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1: Die Nachrichten mit Frank Wörner. Guten Morgen. Einen Monat nach der Wahl in Sachsen-Anhalt kommt dort heute erstmals der neue Landtag zusammen. Dort will die AfD nach ihrem Wahlsieg auch den Landtagspräsidenten stellen und bekommt dafür Unterstützung vom BSW. Aus Magdeburg berichtet Jochen Müller.
2: Es sei politische Gepflogenheit, dass die stärkste Fraktion eben das Vorschlagsrecht für den Landtagspräsidenten hat und dass der dann auch von allen gewählt wird. Und genauso werde das BSW das heute auch handhaben. Bedeutet, die AfD hat 39 Stimmen, fehlen 3 zur Mehrheit. Das BSW hat 5 Stimmen. Das würde eben zusammen reichen.
1: Die E-Auto-Prämie ist laut Bundesumweltministerium schon 100.000 Mal genehmigt worden. Lena Sterz erklärt, wer sie besonders oft nutzt.
3: Das Bundesumweltministerium wollte mit der Prämie eigentlich vor allem Familien den Umstieg aufs Elektroauto erleichtern. Die bisherigen Zahlen zeigen aber, die Mehrheit der Antragsteller haben gar keine Kinder. Besonders oft wird die Prämie für verhältnismäßig kleine, günstige Elektroautos beantragt. Sie kosten um die 20.000 Euro. Größere, für Familien geeignete E-Autos sind oft so teuer, dass der Zuschuss von maximal 6.000 Euro vermutlich vielen Familien nicht reicht.
1: Und auch das ist noch wichtig. In Frankreich wird bei den teils gewalttätigen Schülerprotesten heute ein neuer Höhepunkt erwartet. Im ganzen Land soll es Proteste für eine bessere Ausstattung der Schulen geben, auch mit Unterstützung von Gewerkschaften. Die Bundeswehr baut einen zweiten Marinehafen an der Nordseeküste. Er soll in Emden entstehen. Verteidigungsminister Pistorius spricht von einer Milliardeninvestition. Der Marinehafen soll Anfang der 30er Jahre fertig sein. Unternehmen, die Plastikverpackungen in Umlauf bringen, müssen womöglich in Zukunft mehr Geld bezahlen. Die Bundesregierung will eine neue Steuer dafür einführen. Das soll auch ein Anreiz sein, weniger Plastik in Verpackungen zu verwenden. In Siegen haben sich in der Nacht wieder Anwohner darüber beschwert, dass es stinkt. Und zwar so stark, dass die Feuerwehr eine Warnung über die Nina-App herausgegeben hat. Was dahinter steckt, berichtet Sven Lüß.
4: Ein metallischer Brandgeruch ist es. Einige Anwohner hielten den Gestank zunächst für Gas. Hier kann die Feuerwehr aber beruhigen. Gas riecht anders, sagt sie. Schon vor etwa 2 Wochen hatte es in der Siegener Innenstadt einen ähnlichen Alarm gegeben. Damals wie heute suchte das Umweltamt nach der Ursache. Unter anderem wurden Kanäle und Industriebetriebe überprüft.
1: Woher der Gestank in Siegen kommt, konnten die Einsatzkräfte bisher nicht herausfinden. Das war WDR aktuell. Das Wetter in Nordrhein-Westfalen. Bis zum Morgen sind nur wenige Wolken unterwegs. Stellenweise bilden sich aber Nebel- und Hochnebelfelder. Die Tiefstwerte liegen zwischen 11 und 4 Grad. Tagsüber gibt es wieder eine meist freundliche Mischung aus Sonne und Wolken. Und es bleibt meistens trocken. Dazu in Herford 19 Grad, in Düsseldorf 21 und in Jülich 22 Grad. Die Zeit, es ist 3.03 Uhr.
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1: Die Nachrichten mit Frank Wörner. Guten Morgen. In Frankreich steuern die teils gewalttätigen Schülerproteste auf einen neuen Höhepunkt zu. Für heute ist ein landesweiter Aktionstag geplant, mit Protesten in Paris und anderen großen Städten wie Lyon, Marseille und Bordeaux. Karin Ecker, WDR Paris.
2: Im ganzen Land soll es Demonstrationen geben. Zahlreiche Gewerkschaften wollen die protestierenden Schüler und Studenten unterstützen. Einige Lehrer haben Streiks angekündigt. Auch die linkspopulistische Partei La France Insoumise und die Sozialistische Partei haben zur Solidarität mit den protestierenden jungen Leuten aufgerufen. Die französische Regierung befürchtet eine weitere Ausweitung der Protestbewegung. Seit Beginn der Schülerunruhen sind nach Regierungsangaben bereits 5000 Personen in Polizeigewahrsam genommen worden.
1: Die Zahl der Kriegsdienstverweigerer in Deutschland ist in diesem Jahr deutlich gestiegen. Mehrere Medien berichten, dass bis Ende August schon mehr als 12.000 Anträge gestellt worden sind und damit dreimal so viele wie im gesamten vergangenen Jahr. Die Wehrpflicht ist in Deutschland zwar weiter ausgesetzt, trotzdem haben Männer das Recht, den Wehrdienst vorsorglich zu verweigern. Und das ist gerade auch noch Thema. Ein Monat nach der Wahl in Sachsen-Anhalt kommt dort heute erstmals der neue Landtag zusammen. Die AfD will nach ihrem Wahlsieg auch den Landtagspräsidenten stellen und wird das voraussichtlich mit Stimmen des BSW auch schaffen. Bundesumweltminister Schneider will, dass Pharmafirmen bei Wasserverschmutzungen stärker an den Reinigungskosten beteiligt werden. In den Abwässern befinden sich zunehmend Medikamentenrückstände und andere Mikroschadstoffe. Am NRW-Landtag in Düsseldorf gab es am Abend eine Lichtinstallation zu sehen. Auf die Fassade werden die ganze Woche zum Sonnenuntergang Zitate zum Thema Demokratie projiziert. Anlass ist der 80. Geburtstag des Parlaments. In Lage im Kreis Lippe sorgt ein neues Kunstwerk für Diskussionen. Drei riesige bunte Ziegen aus Müll stehen seit 2 Wochen auf dem Gelände eines ehemaligen Kieswerks, jetzt ein Naturschutzgebiet. Michael Knieper wohnt direkt gegenüber und hat wenig Verständnis.
3: Wenn jetzt ein Kiebitz hier hingeschnitzt worden wäre oder eine Gabelweihe oder sonst irgendwas an Vögeln, die sich hier auf der Fläche auch aufhalten oder sogar ein Wasserbüffel, die wir jetzt auch hier hinterm Haus haben. Sowas dann noch in den Farben, Katastrophe.
1: Andere finden die Idee gut. Der Landkreis Lippe sagt, die Ziegen symbolisierten den Wandel vom Tagebau hin zum Naturschutz. Das war WDR aktuell. Das Wetter in Nordrhein-Westfalen. Bis zum Morgen sind nur wenige Wolken unterwegs. Stellenweise bilden sich aber Nebel- oder Hochnebelfelder. Die Tiefstwerte liegen zwischen 11 und 4 Grad. Tagsüber gibt es wieder eine meist freundliche Mischung aus Sonne und Wolken und es bleibt meistens trocken. Dazu in Gütersloh 20 Grad, in Gelsenkirchen 21 und in Euskirchen 22 Grad. Morgen erst freundlich, später ziehen Wolken auf, die von der Eifel her Regen bringen, bei 17 bis 23 Grad. Die Zeit 4.03 Uhr.
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1: Die Nachrichten mit Frank Wörner. Guten Morgen. Einen Monat nach der Wahl in Sachsen-Anhalt kommt dort heute erstmals der neue Landtag zusammen. Dort will die AfD nach ihrem Wahlsieg auch den Landtagspräsidenten stellen und bekommt dafür Unterstützung vom BSW. Aus Magdeburg berichtet Jochen Müller.
2: Es sei politische Gepflogenheit, dass die stärkste Fraktion eben das Vorschlagsrecht für den Landtagspräsidenten hat und dass der dann auch von allen gewählt wird. Und genauso werde das BSW das heute auch handhaben. Bedeutet, die AfD hat 39 Stimmen, fehlen 3 zur Mehrheit, das BSW hat 5 Stimmen. Das würde eben zusammen reichen.
1: Heute geht's weiter mit den Nobelpreisen. Am späten Vormittag wird verkündet, wer im Bereich Physik ausgezeichnet wird. Der Medizin-Nobelpreis geht in diesem Jahr an 2 Deutsche und einen US-Forscher, unter anderem an den gebürtigen Münsteraner Peter Hegemann. Er wurde gestern von der Nachricht überrascht.
3: Ich bekam eine Mail heute Morgen, wo jemand sagt, ich soll ihn mal zurückrufen, er hätte was Wichtiges zu sagen. Da dachte ich erst, das ist ein Werbefritze. Und dann ist mir die schwedische Nummer aber aufgefallen. Und dann habe ich gedacht, soll ich mal zurückrufen?
1: Die 3 Wissenschaftler haben eine Schaltstelle im Gehirn entdeckt, die sich nutzen lässt, um die Sehfähigkeit von Menschen zu verbessern, die damit Probleme haben. Und das ist auch noch wichtig. In Frankreich wird bei den teils gewalttätigen Schülerprotesten heute ein neuer Höhepunkt erwartet. Im ganzen Land soll es Proteste für eine bessere Ausstattung der Schulen geben. Unternehmen, die Plastikverpackungen in Umlauf bringen, sollen mehr bezahlen. Die Bundesregierung will eine Steuer dafür einführen. Sie soll auch ein Anreiz sein, weniger Plastik in Verpackungen zu verwenden. Mit einer Reform will die Bundesregierung den Führerschein günstiger machen, zum Beispiel durch Laienfahrlehrer und digitale Theoriestunden. Dazu gab es jetzt eine Anhörung im Verkehrsausschuss des Bundestags. In Siegen haben sich in der Nacht wieder Anwohner darüber beschwert, dass es stinkt. Und zwar so stark, dass die Feuerwehr eine Warnung über die Nina-App herausgegeben hat. Was dahinter steckt, berichtet Sven Lüß.
4: Ein metallischer Brandgeruch ist es. Einige Anwohner hielten den Gestank zunächst für Gas. Hier kann die Feuerwehr aber beruhigen. Gas riecht anders, sagt sie. Schon vor etwa 2 Wochen hatte es in der Siegener Innenstadt einen ähnlichen Alarm gegeben. Damals wie heute suchte das Umweltamt nach der Ursache. Unter anderem wurden Kanäle und Industriebetriebe überprüft.
1: Woher der Gestank in Siegen kommt, ist bisher unklar. Das war WDR aktuell. Das Wetter in Nordrhein-Westfalen. Bis zum Morgen sind nur wenige Wolken unterwegs. Stellenweise bilden sich aber Nebel- oder Hochnebelfelder. Die Tiefstwerte liegen zwischen 11 und 4 Grad. Tagsüber gibt es wieder eine meist freundliche Mischung aus Sonne und Wolken und es bleibt meist trocken. Dazu in Höxter 20 Grad, in Grevenbruch 21 und in Troisdorf 22 Grad. Morgen erst freundlich, später ziehen Wolken auf, die von der Eifel her Regen bringen, bei 17 bis 23 Grad. Die Zeit 5.03 Uhr.
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1: 6 Uhr ist es. Ich bin Timo Rudolph. Vor einem Monat waren in Sachsen-Anhalt Wahlen. Heute kommt da zum ersten Mal der neue Landtag zusammen. Die AfD will nach ihrem Wahlsieg auch den Landtagspräsidenten stellen und bekommt dafür Unterstützung vom BSW. Aus Magdeburg berichtet Jochen Müller.
2: Es sei politische Gepflogenheit, dass die stärkste Fraktion eben das Vorschlagsrecht für den Landtagspräsidenten hat und dass der dann auch von allen gewählt wird. Und genauso werde das BSW das heute auch handhaben. Bedeutet, die AfD hat 39 Stimmen, fehlen 3 zur Mehrheit. Das BSW hat 5 Stimmen. Das würde eben zusammen reichen. Die anderen Landtagsfraktionen machen da nicht mit.
1: In Sachsen-Anhalt hat der Verfassungsschutz die AfD als gesichert rechtsextrem eingestuft. Vor dem Landtag sind heute Proteste geplant. Kaffee oder Mittagessen to go, meistens ist das in oder mit Plastikverpackung und macht viel Müll. Die Verpackungen könnten aber bald teurer werden. Die Bundesregierung plant eine neue Steuer darauf. Erstmal sollen die Unternehmen zahlen, aber wenn Plastik für die teurer wird, dann könnte man das auch im Supermarkt spüren. Beschlossen ist aber noch nichts. Dann geht's nochmal um die Schülerproteste in Frankreich. Sie demonstrieren seit Tagen für bessere Schulen und Bildung. Es gibt aber auch immer wieder Ausschreitungen und teilweise heftige Gewalt. Heute wird ein neuer Höhepunkt erwartet. Es ist ein landesweiter Aktionstag geplant mit Protesten in Paris und anderen großen Städten wie Lyon und Marseille. Teilweise bleiben viele Schulen zu. In Barcelona in Spanien haben zehntausende Menschen gegen Wohnungsnot demonstriert. Die spanischen Behörden sagen, es waren 20.000 Leute da. Die Organisatoren sagen 120.000. Auslöser ist der Fall einer 87-Jährigen, die zeitweise aus ihrer Wohnung geschmissen wurde, weil das Haus verkauft wurde. Und in Siegen hat es in der Nacht wieder gestunken. Anwohner haben sich beschwert. Die Feuerwehr hat dann sogar eine Warnung über die Nina-App rausgegeben. Der Gestank, metallisch und brandähnlich. Schon vor etwa 2 Wochen hatte es in der Siegener Innenstadt einen ähnlichen Alarm gegeben. Woher der Gestank kommt, ist aber bis jetzt noch nicht geklärt. Und wir gucken aufs Wetter. Das bringt heute Sonne und nur mal lockere Wolken in Bremen. Und im Norden von NRW kann es aber auch mal grauer werden. Und in Bremen kann es dann am Abend regnen. Da heute maximal 20 Grad. Berlin kommt auf 21, Bonn auf 22. Morgen erstmal ähnlich, wieder oft sonnig. In NRW ziehen am Abend aber einzelne Gewitter auf. Und der Rest der Woche wird dann nass und kühler.
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1: Um 6.30 Uhr mit Timo Rudolph. Heute könnte es zum ersten Mal in einem deutschen Bundesland einen Landtagspräsidenten geben, der zu einer rechtsextremen Partei gehört, nämlich zur AfD in Sachsen-Anhalt. Die hatte die Wahl vor einem Monat gewonnen. Deshalb will sie den Landtagspräsidenten stellen. Der ist sowas wie ein Schiedsrichter und soll dafür sorgen, dass sich alle an die Regeln halten. Vor allem auf dem Land fehlen Ärzte. Unter anderem in NRW gibt es deswegen die sogenannte Landarztquote. Mit der muss sich ab heute ein Gericht in Gelsenkirchen beschäftigen. Es haben mehrere angehende Mediziner geklagt. Sie wollen nach dem Studium doch nicht als Landarzt arbeiten. Dazu haben sie sich aber verpflichtet, als sie über die Quote einen Studienplatz oder ohne Spitzenabitur bekommen haben. In Singapur wird eine neue Dating-App getestet, mit der will der Staat mehr Leute verkuppeln für mehr Babys. Man bekommt nur ein mögliches Match und das soll dann besonders gut sein. Die App prüft die Identität der Nutzer durch das staatliche System und hat auch Zugriff auf viele sensible Daten. Seit Juni laufen die Dreharbeiten zu The Batman 2, Robert Pattinson in der Hauptrolle. Da gibt es aber gerade eine Pause, weil der Regisseur eine Auszeit nimmt. Familienangelegenheiten heißt es. Schon der Drehstart hatte sich mehrfach verzögert. Batman 2 soll 2028 in die Kinos kommen. Und noch schnell der Blick aufs Wetter. Das bringt heute meist Sonne oder nur mal lockere Wolken. In Bremen und im Norden von NRW kann es auch mal grauer werden. Und in Bremen kann es dann am Abend regnen. Da heute maximal 20 Grad. Berlin kommt auf 21 und auch Dortmund erreicht 21 Grad. Morgen ziehen in NRW am Abend einzelne Gewitter auf und der Rest der Woche wird dann nass und kühler.
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1: 7 Uhr ist es, ich bin Timo Rudolph. Und wir schauen auf was, das sich viele Leute unter 25 gewünscht haben in Sachsen-Anhalt. Letztens wurde da gewählt, wer als nächstes in der Landespolitik das Sagen hat. Und die AfD hat die meisten Stimmen bekommen, auch bei den jüngsten Wählern. Heute ist jetzt ein wichtiger Tag nach der Wahl. Mehr von Antje Kiesler.
2: Der neu gewählte Landtag trifft sich zum ersten Mal. Und dabei wird über eine besonders mächtige Position entschieden. Den Chef dieses Parlaments. Der soll an sich unparteiisch sein, hat aber trotzdem viel Einfluss und soll auf die Regeln achten. Weil die AfD die meisten Plätze im Parlament hat, darf sie als erstes wen vorschlagen. Und es kann gut sein, dass ihr Kandidat es dann auch wird. Mit den Stimmen einer anderen Partei, dem BSW. Das macht manchen auch Sorgen, denn so etwas gab es noch nie. Es wäre nämlich nicht nur der erste AfD-Landtagspräsident, sondern er wäre auch zum ersten Mal von einer rechtsextremistischen Partei.
1: Wenn man tanken fährt, kann man sich mittlerweile offenbar mehr darauf verlassen, dass eine wichtige Regel eingehalten wird, nämlich dass der Preis an Tankstellen nur um 12 Uhr steigen darf. Eine Analyse vom SWR zeigt, dass es weniger Verstöße dagegen gab. Zurzeit hält sich noch jede 20. Tankstelle nicht dran. Bei Verstößen sind theoretisch bis zu 100.000 Euro Strafe fällig. In der Praxis sind es aber maximal 200. Kaffee oder Mittagessen to go, meistens ist das in oder mit Plastikverpackung. Es macht also viel Müll. Die Verpackungen könnten bald teurer werden. Die Bundesregierung plant eine neue Steuer darauf. Erstmal sollen die Unternehmen zahlen. Aber wenn Plastik für die teurer wird, dann könnte man das auch im Supermarkt spüren. Beschlossen ist da aber noch nichts. In Deutschland gibt es immer mehr Leute, die den Kriegsdienst verweigern. Mehrere Medien berichten, dass das zuständige Bundesamt bis Ende August mehr als 12.000 Anträge bekommen hat. Ende Juni waren es halb so viele. Hintergrund könnte die angespannte Sicherheitslage sein und das Gesetz über den neuen Wehrdienst. Die Wehrpflicht ist aber weiter ausgesetzt. Und Weltfußballer Lionel Messi hat heute seinen letzten Einsatz bei der Nationalmannschaft in Argentinien. Nach 21 Jahren hört er auf. Messi hat über 200 Länderspiele gespielt und ist 2022 mit Argentinien Weltmeister geworden. Und wir gucken noch aufs Wetter. Das bringt heute Sonne oder nur mal lockere Wolken. In Bremen und im Norden von NRW kann es auch mal grauer werden. Und in Bremen kann es dann am Abend auch regnen. Da heute maximal 20 Grad, in Berlin 21, Krefeld kommt auf 22. Morgen erstmal ähnlich, wieder oft sonnig. In NRW ziehen am Abend aber einzelne Gewitter auf und der Rest der Woche wird dann nass und kühler.
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3: Good morning, Leute, zum Start in euren Dienstag. Cosmo Backstage jetzt für euch. Wie sind die Leute von eurem Lieblingsradio eigentlich so drauf?
4: Du musst schon nicht beknackt sein, aber es hilft, wenn du es bist. Das ist nicht Einstellungsvoraussetzung, aber hilft bei der Arbeit hier ungemein.
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0: Ja, voll im Arsch hier. K1, 9 Cosmo, 7.10 Uhr, guten Morgen. Leute, vergesst die Amazon Prime Days. Richtig krass ist, was ihr nebenan in Polen gerade in der Packstation bekommt. Da steht mitten in Warschau ein pinker Automat, wo ihr euch Abtreibungspillen zieht. Cosmo-Korrespondentin Paulina Milling für euch in Warschau hat alles zum Mitreden. Warum steht denn da dieser Abtreibungspillenautomat?
1: Die Idee ist, dass Frauen, die abtreiben wollen oder müssen, sich dort mit einem Zugangscode eben Pillen dafür abholen. Warum es so läuft, das erzählt Justyna Wyczynska, eine Aktivistin von Abotag. Das ist eine NGO, die diesen Paketautomaten bei sich aufgestellt hat. Die eigene Schwangerschaft selbst abzubrechen ist in Polen legal. Was jedoch laut Strafgesetzbuch als Verstoß gilt, ist Abtreibungspillen an jemand anders persönlich weiterzugeben. So wie in meinem Strafverfahren. Ich hatte einer Person auf eine ähnliche Weise Tabletten über eine Packstation zugesendet. Da waren meine Daten angegeben. Dieser Abortomat sammelt keine digitalen Daten. Es gibt keine Kamera, man muss keine Telefonnummer eingeben. Aktivistinnen glauben also, dass es für sie ungefährlich ist, sonst drohen ihnen bis zu 3 Jahre Haft in Polen.
0: Aber der Automat wird schon genutzt von Frauen, oder?
1: Ja, er wird genutzt. Es gibt auch Frauen, die diese Idee gut finden, aber es gibt auch heftige Kritik von der Kirche, von Ärztinnen, Apothekerinnen, von NGOs, die das ungeborene Leben schützen. Sie sagen, diese Art und Weise, also der Abortomat, stelle eine Medikamentenabtreibung als eine neutrale Dienstleistung oder so eine technologische Kuriosität dar.
0: Die Abtreibungsgesetze in Polen, die sind super streng. Aktuelle Regierung, die wollten die eigentlich ändern. Warum passiert da nichts?
1: Also die Regierung ist quasi am Parlament gescheitert. Die wollten das 2024 liberalisieren. Man wollte zum Beispiel diese Beihilfe zum Schwangerschaftsabbruch straffrei machen, also dass man fürs Verschicken von Pillen nicht bestraft wird. Aber der Gesetzentwurf bekam eben keine Mehrheit im Parlament. Und dann sagte Regierungschef Donald Tusk, keine Chance mehr, bis zur nächsten Wahl es nochmal zu versuchen. Und solche Versuche gab es in Polen schon mehrfach.
0: Kurzer Check noch die Lage hier in Cosmoland. Wie sieht's hier aus aktuell?
1: Also in Polen ist es deutlich restriktiver als in Deutschland. In beiden Ländern ist eine Abtreibung straffrei, wenn eine Gefahr für Leib und Leben der schwangeren Frau besteht oder wenn eine Frau vergewaltigt und dadurch schwanger wurde. In Deutschland gibt es aber noch im Paragraphen 218 noch eine weitere Regelung, dass unter bestimmten Bedingungen das auch straffrei wurde. Also bis zur 12. Woche wäre es legal, wenn eine Frau eine staatlich anerkannte Beratung bekommen hat, dann 3 Tage Bedenkzeit hatte und dann ein anderer Arzt oder Ärztin den Abbruch durchführt. Diese Regelung gibt es in Polen nicht. Hier müssen sich Frauen eben eine Abtreibungspille per Post schicken lassen oder eben in einem Automaten in Warschau abholen.
0: Der heißeste Automat in Polen trickst Abtreibungsgesetze aus, damit Frauen über sich selbst bestimmen können. Krasse Story zum Weitererzählen. Gehört in eurem Lieblingsradio.
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0: Wenn sich Gentleman einen Energy Drink gönnt, dann geht's so ab. To the top in Cosmo, 7.16 Uhr. Good morning, Cosmoland. 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

0: bricht so komplett den Boden weg vom Sound. Cosmo spielt Myra für euren Dienstagmorgen, 7.19 Uhr. Gleich hier Shakira und Burna Boy am Gas geben. Davor ein kleines Wunder der Natur.
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2: Ein Rezept aus dem Mittelalter könnte gegen moderne Superkeime helfen.
1: Die Details.
2: Das klingt vielleicht jetzt ein bisschen krass nach Science Fiction, ist aber real. Knoblauch, Pori, Wein und Rindergalle zusammenmischen. Fertig ist die Medizin. Das haben die Leute im Mittelalter auf entzündete Augen aufgetragen. Eine neue Studie zeigt nun, diese Mischi kann nicht nur gefährliche Krankheitserreger bekämpfen, sondern es entwickeln sich auch weniger Resistenzen. Aber nicht nur das. Forschende der Uni Warwick in Großbritannien forschen mit dem Rezept aus dem Mittelalter. Schon vor mehr als 10 Jahren haben sie es nachgebraut und herausgefunden, es wirkt auch gegen multiresistente Keime. Jetzt haben sie sich angeschaut, wie genau das Mittel gegen Bakterien wirkt. Und zwar greift es die Bakterien auf viele Arten gleichzeitig an. Und sie werden nicht so schnell resistent wie zum Beispiel gegen Antibiotika.
1: Die Bedeutung.
2: Bei sogenannten multiresistenten Keimen hilft keine klassische Medizin mehr, also kein Antibiotikum. Und deshalb sind sie so gefährlich. Viele Menschen sterben jedes Jahr an ihnen. Die Weltgesundheitsorganisation WHO warnt vor resistenten Keimen auf der ganzen Welt und sagt, das ist eine wachsende Bedrohung für die globale Gesundheit. Wenn also ein neues, altes Mittel wirkt, super für uns. Die Forschenden aus Großbritannien sagen, dass traditionelle Heilmittel eine gute Grundlage für neue Medizin sein können. Weitere Forschungen müssen folgen.
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1: Um 7.30 Uhr mit Timo Rudolph. Und zuerst geht's um die Schülerproteste in Frankreich. Sie demonstrieren seit Tagen für bessere Schulen und Bildung. Es gibt aber auch immer wieder Ausschreitungen und teilweise heftige Gewalt. Heute wird ein neuer Höhepunkt erwartet. Es ist ein landesweiter Aktionstag geplant mit Protesten in Paris und anderen großen Städten wie Lyon und Marseille. Teilweise bleiben auch viele Schulen zu. Vor einem Monat waren in Sachsen-Anhalt ja Wahlen. Heute kommt zum ersten Mal der neue Landtag zusammen. Die AfD hatte die meisten Stimmen geholt und will deshalb auch den Chef des Parlaments stellen, nämlich den Landtagspräsidenten. Der soll unparteiisch sein und auf die Regeln achten. In Sachsen-Anhalt hat der Verfassungsschutz die AfD als gesichert rechtsextrem eingestuft. Beim Content, den Influencer vom Oktoberfest gepostet haben, war dieses Jahr etwas anders, denn sie mussten vorher eine Lizenz von der Stadt München kaufen. Die hat bei den Posts mitverdient. Mehr als 100.000 Euro, sagt eine Sprecherin. Rund 450 Lizenzen wurden vergeben. Und dann hat es noch einen unschönen Zwischenfall bei einem Tennisturnier in China gegeben. Der Profi Daniel Medvedev hat einen Zuschauer abgeschossen. Er lag im Halbfinale hinten und war wohl so sauer, dass er den Ball ins Publikum geschmettert hat. Ein Mann wurde im Gesicht getroffen, Medvedev wurde disqualifiziert. Und das Wetter bringt heute meist Sonne oder nur mal lockere Wolken. In Bremen und im Norden von NRW kann es auch mal grauer werden. Und in Bremen kann es am Abend regnen. Da heute maximal 20 Grad. Berlin und Gütersloh kommen auf 21. Morgen ab dem Abend wieder nass und dann wird's auch kühler.
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2: Happy Dienstagmorgen. Habt ihr Lust auf eine Runde Gruppenkuscheln?
3: Ich finde das zum Einschlafen voll wichtig. Mir hilft das auf jeden Fall beim Einschlafen.
4: Ein bisschen Stress runterkommen und so ist schon wichtig, auf jeden Fall.
5: Und ich würde sagen, ich finde es auch fast emotionaler als miteinander schlafen.
2: Cosmolons slidet rein in den Herbst. Arschkalt heute Morgen. Perfekte Voraussetzung, um jetzt die Cuffing-Season zu starten. Checken wir gleich mal aus, wie euer perfektes cozy Match aussieht. Davor was zum Kuscheln für alle von Wizkid und Tems. Essence.
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0: Mr. Bongo Bong. Dienstagmorgen mit Cosmo, 7.41 Uhr ist. Guten Morgen. Fettes Radio High Five geht jetzt raus an alle von euch. Lasst euch mal auf die Schultern klopfen, weil jeden Morgen, wir alle sind hier am Weltretten. Alle so auf die eigene Art und Weise. Liam Bridges macht es zum Beispiel mit seiner Musik.
1: Trying to, you know, fix all the issues of the world can be debilitating.
2: All die Probleme der Welt reparieren zu wollen, kann sehr ermüdend sein. Wobei, schon allein zu existieren und sein Leben zu leben, ist hart heutzutage. Musik kann da ein Stück Eskapismus sein. Wir alle haben eine Rolle in diesem Leben. Und meine ist es, Musik zu machen, um den Menschen Freude zu geben.
1: Using music to give people joy.
0: Und so hört sich's an, wenn Liam Bridges uns eine Freude macht. Euer Cosmo-Album der Woche, Happiness Anytime. Liam Bridges, mehr reinhören jetzt, cosmoradio.de. Und im Radio freuen wir uns jetzt auf The Way It Goes, Liam Bridges.
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0: Billie Eilish macht sich schon mal ready für die Cozy Season in Kosmoland. 7.51 Uhr. Guten Morgen. Auf dem Weg zur Arbeit heute Morgen. Ey, ohne Jacke geht gar nichts mehr. Herbst endgültig angekommen. Mit wem kuscheln wir uns in den nächsten Monaten so durch? Diese Cuffing Season, die kommt. Kosmo-Reporterin Aditya Balamurali hat euch mal gefragt, was euch beim Daten wichtig ist.
1: Als ich gestern Nachmittag die Sonne geschienen hat, hatte ich das Gefühl, dass alle, mit denen ich gesprochen habe, richtig Bock hatten, sich zu committen. Vielleicht, um nach dem wilden Sommer mit ehrlichen Karten zu spielen. Wie zum Beispiel Ruti.
2: Es ist mir sehr wichtig, dass man alles offen erzählt und einfach nichts versteckt in einer Beziehung. Für mich ist es sehr, sehr wichtig, auch zum Beispiel die Historie, bevor man sich datet oder sowas, dass man sich quasi austauscht, bevor man irgendwie sich committet.
1: Ihre Freundin Summer haut gleich mehrere Worst-Case-Szenarios raus.
3: Also für mich wären No-Gos definitiv Respektlosigkeit, wenn man die Person vernachlässigt, wenn man nicht transparent ist oder halt einfach lügt. Also ich finde, Lügen ist eine mit der schlimmsten Sachen, die man machen kann.
1: Luisa erzählt mir, dass sie eher viel teilt und sich zu schnell öffnet. Und dann passiert ihr einfach das.
4: Ja, die ziehen sich dann zurück, ne? Weil das dann wahrscheinlich einfach zu schnell und zu viel für erste, zweite Dates ist. Ne?
0: Ja, aber es ist ja vielleicht erstmal nicht verkehrt, wenn wir erstmal so klären, was ist uns wichtig, was wollen wir eigentlich?
1: Ja, wichtig, oder? Also offen sein und kann manchen Menschen Sicherheit geben, aber die haben manchmal auch beim Daten Angst, wie zum Beispiel Serhat.
5: Ich habe auf jeden Fall schon die Ängste, also verletzt zu werden. Aber wenn ich einer Person vertraue, dann habe ich auf jeden Fall nicht die Angst.
1: Und Sarah erzählt mir, dass sie als queere Person auf mehrere Sachen achtet, jetzt wo sie seit kurzem wieder Single ist.
6: Für mich als queere Frau ist Online-Dating ziemlich zentral, einfach weil ich mir da dann auch sicher sein kann, ob ja die andere Frau queer ist oder nicht. Gleichzeitig als auch vielleicht neurodivergente Person lerne ich gerade auch, mir mehr Zeit zu lassen, ja, wenn man sich trifft in den ersten paar Dates und erstmal schaut, ob man überhaupt kompatibel ist.
0: Es wird kalt, ihr habt Lust auf Dates. Wie geht ihr rein in diese Cuffing Season? Jetzt eine Voice schicken über WhatsApp an die 0172 5678 566. Nummer zum Saven. Und wie ihr uns sonst erreicht, jetzt alles auschecken. Kosmoradio.de und in ARD Sounds. Kosmo heute Morgen mit euch im Cuddle-Mode unterwegs.
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1: 8 Uhr, ich bin Timo Rudolph. In Frankreich ist die Polizei weiter in Alarmbereitschaft, denn heute wird der Höhepunkt der Schülerproteste erwartet. Sie demonstrieren seit Tagen für bessere Schulen und Bildung. Es gab aber auch immer wieder Ausschreitungen und Gewalt. Mehr dazu von Julia Borutta.
2: Viele Schülerinnen und Schüler sind wütend, weil sie die Reaktion der Sicherheitskräfte völlig unverhältnismäßig finden. Ein paar Schüler wurden ja bei der Auseinandersetzung mit der Polizei in den letzten Tagen zum Teil schwer verletzt. Der Innenminister hat Ende letzter Woche extra betont, es gebe keinerlei Anweisungen an die Sicherheitskräfte, sich zurückzuhalten. Im Gegenteil, alle nicht tödlichen Waffen könnten bei Krawall und Gewalt zum Einsatz kommen.
1: Heute könnte es zum ersten Mal in einem deutschen Bundesland einen Landtagspräsidenten geben, der zu einer rechtsextremen Partei gehört, nämlich zur AfD in Sachsen-Anhalt. Die hatte die Wahl vor einem Monat gewonnen. Und deshalb will sie den Landtagspräsidenten stellen. Der ist wie ein Schiedsrichter und soll dafür sorgen, dass sich alle an die Regeln halten. Vor allem auf dem Land fehlen Ärzte, unter anderem in Nordrhein-Westfalen gibt es deswegen die sogenannte Landarztquote. Mit der muss sich ab heute ein Gericht in Gelsenkirchen beschäftigen. Es haben mehrere angehende Mediziner geklagt. Sie wollen nach dem Studium doch nicht als Landarzt arbeiten. Dazu haben sie sich aber verpflichtet, als sie über die Quote einen Studienplatz ohne Spitzenabitur bekommen haben. In Singapur wird eine neue Dating-App getestet, mit der will der Staat mehr Leute verkuppeln für mehr Babys. Man bekommt nur ein mögliches Match und das soll dann besonders gut sein. Die App prüft die Identität der Nutzer durch das staatliche System und hat auch Zugriff auf viele sensible Daten. Und in der Siegener Innenstadt, da steht das Umweltamt vor einem Rätsel. In dieser Nacht hat es da wieder heftig gestunken und man weiß weiter nicht, woher der Gestank kommt. Die Feuerwehr hatte sogar über die Nina-Warn-App vor dem Geruch gewarnt, nachdem die Anwohner die Rettungskräfte alarmiert hatten. So einen ähnlichen Alarm gab es in Siegen schon mal vor 2 Wochen. Das Wetter bringt heute Sonne oder nur mal lockere Wolken. In Bremen und im Norden von NRW kann es auch mal grauer werden. Und in Bremen kann es dann auch am Abend regnen. Da werden es heute maximal 20 Grad. Berlin kommt auf 21, Aachen auf 24. Morgen erstmal ähnlich, wieder oft sonnig. In NRW ziehen am Abend aber einzelne Gewitter auf. Und der Rest der Woche wird dann nass und kühler.
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0: Dienstagmorgen super nicer.
1: Hallo Parks, 8.07 Uhr, hi.
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0: Alle Fans von Blackpink jetzt so, wuhu. Lisa von Blackpink, schon länger solo am Start. Jetzt kommt ein Doku über sie in die Kinos. Łukasz Tomaszewski aus dem Cosmo Musikteam. Große Überraschung für alle Blackpink Ultras. Lisa kommt voll schüchtern rüber.
3: Ja, die Doku Always La Lisa kommt schon Ende der Woche in ausgewählten IMAX-Kinos weltweit auf die Leinwand. Und der Film zeichnet so den Weg von Lisa nach, wie sie ihre ersten Gehversuche in der musikalischen Selbstständigkeit wagt. Und du sagst es, surprise, sie hatte regelrecht Berührungsängste mit neuen Producern. Das zeigt jetzt ein neuer Trailer.
0: Was passiert noch in der Doku?
3: Naja, wir sehen mehrere Studiosituationen mit zwei ganz unterschiedlichen Producern, Sammy Soso, und der hat auch schon Beats für Tyler gebaut und auch Songwriter Hugh Carell, der Songs für Beyoncé geschrieben hat. Und Lisa, die kommt erstmal so mit Hoodie etwas verwuschelt ins Studio, total schüchtern, und ist eigentlich zu schüchtern, um den beiden erstmal die Hand zu geben, und sagt, naja, als ich in Korea war, da hatte ich jahrelang mit einem einzigen Produzenten zu tun, jetzt musste ich meine Komfortzone verlassen.
4: Ich war schüchtern, weil ich sie noch nicht kannte. Ich war zurückhaltend, mein Können zu zeigen. Mir war das peinlich, nach dem Motto, was mache ich hier eigentlich? Ich glaube, mir hat das Selbstvertrauen gefehlt.
0: Ja, und wie sind die Sessions jetzt am Ende ausgegangen?
3: Naja, am Ende, wir sehen Lisa am Laptop Songs schreiben, am Mikro, in der Gesangskabine. Die beiden Producer sind mega überrascht, umarmen sie, empowern Lisa, und dann funzt es natürlich auch irgendwann. Sie gewinnt Selbstvertrauen. Die neue Doku, die zeigt überraschenderweise einen, ja, holprigen Weg zum ersten Soloalbum Alter Ego, ihrem Schauspieldebüt bei HBO und natürlich diesem großen Auftritt dann am Ende bei Coachella letztes Jahr.
0: Seht ihr am Montag in den Kinos im Cosmoland. Always La Lisa.
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0: Kosmoland. Oktoberfest. It's over. Ist auch nicht für alle so gelaufen in diesem Jahr wie geplant.
1: Warum hast du dich jetzt zum Lukas gesetzt? Das ist der Fischer Bur, oder?
2: Ich habe mich zum Lukas gesetzt. Schau. Wenn das so ist, wenn ein Mädel ein Bier will, dann sucht man sich halt einen, der vielleicht eins ausgibt.
1: Hat er?
2: Nein.
0: Und ich kenne da noch einen, der euch auch safe nichts ausgeben wird.
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4: Okay, Leute, das Oktoberfest ist vorbei und ich kann nur sagen, Alhamdulillah, ich bin nie da gewesen und werde auch garantiert nie da sein. Gut, dass es vorbei ist, aber nein, jetzt fangen die erst in Köln an, irgendwie so ein random Oktoberzelt für eine Woche aufzubauen. Allein der Gedanke da zu sein, lässt meine Cholesterolwerte gerade ins Unermessliche steigen. Zu viele Menschen, zu wenig Sauerstoff, überall klebt irgendwas, es riecht nach Bier, Schweiß, Entscheidungen, die am nächsten Morgen bereut werden, irgendwo grölt einer, rülpst einer, kotzt oder pinkelt einer und wenn, mal ganz kurz, alles gut ist, dann kommt irgend so ein scheiß Gemüsebauer aus Österreich und labert dich zu, dass du wieder zurück in dein Land gehen sollst, weil deine Hautfarbe nicht weiß ist. Woher kommst du? Aus dem Sudan? Also, so schön und wertvoll dieses kulturelle Fest auch ist, lasst es bitte einfach in München, wo es hingehört, weit weg von mir. Mein migrantischer Arsch bleibt auf jeden Fall da. Horn.

ballern und dazu diese Sehnsucht von Georgia Smith. 8.23 Uhr, Kosmos hier, guten Morgen. Achtung, jetzt wird's ekelhaft im Ohr. Oh, Leute. Was ist das für ein Geräusch hier? So schlimm. Hört sich's jeden Morgen an, wenn ihr mit der U-Bahn in London unterwegs seid. Schlappe 100 Dezibel ist das da am Rumquietschen mittlerweile. Und gefühlt wird's immer lauter. Die Leute in London super pissed deshalb, sind sich am Beschweren. 100 Dezibel, das ist richtig laut. Ungefähr so wie eine Kettensäge voll in Action.

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1: Um 8.30 Uhr mit Timo Rudolph. Beim Content, den Influencer vom Oktoberfest gepostet haben, war dieses Jahr etwas anders, denn sie mussten vorher eine extra Lizenz von der Stadt München kaufen. Die hat bei den Posts dann mitverdient. Mehr als 100.000 Euro, sagt eine Sprecherin. Rund 450 Lizenzen wurden vergeben. Vor einem Monat waren in Sachsen-Anhalt ja Wahlen. Heute kommt zum ersten Mal der neue Landtag zusammen. Die AfD hatte die meisten Stimmen geholt und will damit auch den Chef des Parlaments stellen, also den Landtagspräsidenten. Der soll immer unparteiisch sein und auf die Regeln achten. In Sachsen-Anhalt hat der Verfassungsschutz die AfD als gesichert rechtsextrem eingestuft. Und dann geht's nochmal um die Schülerproteste in Frankreich. Sie demonstrieren seit Tagen für bessere Schulen und Bildung. Es gibt aber auch immer wieder Ausschreitungen und teilweise heftige Gewalt. Heute wird ein neuer Höhepunkt erwartet. Es ist ein landesweiter Aktionstag geplant mit Protesten in Paris und unter anderen großen Städten wie Lyon und Marseille. Teilweise bleiben dann viele Schulen zu. Und dann noch Fußball. Die deutsche U21-Nationalmannschaft kann heute ihr Ticket für die Europameisterschaft nächstes Jahr klarmachen. Das Team hat sein letztes Quali-Spiel in Bielefeld gegen Georgien. Die anderen Spiele gegen Lettland und Malta hatte die U21 schon gewonnen. Und das Wetter bringt heute meist Sonne oder nur mal lockere, wenige Wolken. In Bremen und im Norden von NRW kann es auch mal grauer werden. Und in Bremen kann es am Abend dann auch regnen. Da heute maximal 20 Grad. Berlin kommt auf 21, Bochum auf 22. Morgen ab dem Abend dann wieder nass und dann wird's auch kühler.
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2: Guten Morgen, happy Dienstag. Starten wir rein gleich mit der Queen. Amy Winehouse am Start und auf ein fetter Bass von Tito M.
3: Mega!
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0: Herzschmerz aber mal so richtig. Amy Winehouse in Cosmo, 8.39 Uhr. Happy Dienstagmorgen. Leute, beim Dating seid ihr auch so krass drauf.
1: Das heißt, wenn ein Mann irgendwie, keine Ahnung, schon so eine Sache macht, die mich das Gefühl geben lässt, dass ich nicht wert bin oder generell, dass irgendwas mit mir nicht stimmt oder keine Ahnung, dass ich mich gerade im Moment nicht gut fühle, ich sag dann direkt Tschüss, so, geh mal weg, kein Bock mehr auf dich.
0: Ja, Summer fackelt da nicht lange rum. Cosmo-Reporterin Aditya Balamurali, es gibt so viele verschiedene Dating-Typen, vor allem im Herbst, jetzt in der Cuffing-Season, da drehen wir alle wieder so am Dating-Glücksrad. Was für Bindungstypen gibt es da?
2: Als ich gestern mit unterschiedlichen Leuten gesprochen habe, wie sie daten, kamen zwar unterschiedliche Antworten, aber runterbrechen kann man sie eben auf diese vier Dating-Typen. Und die sind sicher, vermeidend, ängstlich oder ängstlich vermeidend. Wir Menschen sind emotional und sozial. Deswegen haben wir auch früh schon ein Bedürfnis nach Bindung, Schutz und Geborgenheit. Das passiert in der Regel allererst mit unseren Eltern oder engen Bezugspersonen. Und die Erfahrungen und Gefühle, die wir als Kinder in dem Zusammenhang machen, die sind dann quasi ein abgespeicherter Katalog für spätere Beziehungen und Erlebnisse.
0: Und wie sieht es dann später beim Daten aus?
2: Also jemand, der seine Unabhängigkeit beim Daten über alles stellt und generell nicht so verbindlich ist, bei dem spielt Autonomie wahrscheinlich eine Riesenrolle. Und wenn da beim Daten einer zu nahe kommt, dann suchen die eher das Weite. Nähe kann sie daran erinnern, was in der Kindheit passiert ist, als sie zum Beispiel Hilfe gebraucht haben. Und wenn die Eltern abwesend waren oder nicht so viel Zeit hatten, dann ist das abgespeichert. Wenn ich jemanden brauche, dann ist niemand da. Also kann nur ich mir trauen.
0: Psychologiewissen to go in Cosmo. Aber nur, wenn wir das alles auch irgendwie so von unseren Eltern gelernt haben irgendwann, das heißt doch nicht, dass das jetzt auf ewig so weitergeht, oder?
2: Nee. Lea Baum ist Paartherapeutin und sagt, dass man korrigierende Erfahrungen in Beziehungen machen muss, damit man sein Bindungsverhalten dann ändern kann. Und das könnte bei ängstlichen Bindungstypen zum Beispiel so aussehen.
3: Das heißt, obwohl ich vielleicht mit einem ängstlichen Bindungsstil Angst davor habe, dass jemand mich verlässt und die Realität aber zeigt, dass der andere das nicht tut und immer wieder da bleibt, dann kann es sein, dass ich mit der Zeit eine Sicherheit in mir entwickle, die quasi diesen ursprünglichen Glaubenssatz überschreiben kann.
2: Und für alle Bindungstypen gilt, beim Daten geht es vor allem darum, das eigene Verhalten und das vom anderen zu beobachten. Also ist die Person kommunikativ? Wahrt sie meine und ihre Grenzen? Respektiert sie mich? Und wie fühle ich mich eigentlich in ihrer Nähe? Denn am Ende kommt es dann doch immer aufs Bauchgefühl an.
0: Das ist schon krass, ne? Auch wenn ihr lange ausgezogen seid von zu Hause, Eltern versauen einfach jedes Tinder-Date.
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2: Das ist es nicht. Oh, das ist es gar nicht.

0: Verhässlich. Leute, seid ihr auch so Fan von den Verrätern auf RTL Plus?
1: Anja verhält sich mega auffällig.
2: Sie läuft durch das Schloss wie eine Verräterin. Sie hat die Ausstrahlung einer Verräterin. Ich bin nach wie vor auch bei Anja.
0: Ja, wir kennen da jemanden, die hat es ein bisschen zu ernst genommen, wer der Verräter ist.
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4: Hallo, ich bin Ayrizi und lebe in Hamm, habe kurdische Wurzeln, komme ursprünglich aus einem kleinen Gebirg in der Türkei. Ich liebe das Sprichwort Dünya Hayne. Die Welt ist Versagen, also die Welt hat versagt. Beziehungsweise ich sage dazu immer, die Menschheit ist nicht mehr das, was es mal war. Jeder denkt irgendwie nur noch an sich. Ne? Wir sind Menschen, wir helfen gerne und jeden, wenn wir können. Aber wenn man dann Hilfe braucht, dann wird man so oft im Stich gelassen. Nicht verstanden. Ja, deshalb ist das so ein Sprichwort, was ich gerne mag. Es wäre schön, wenn sich da was ändern würde. Dass man vielleicht wieder diesen Zusammenhalt hat und nicht immer alles auf Materielles bezogen wird. Ja, hoffentlich wird alles besser. Ein sehr tolles Sprichwort für mich, Dünya Hayne.

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1: Um 9 mit Timo Rudolph. Von einem Event gab es die letzten 2 Wochen besonders viel Content, vom Oktoberfest. Einige Influencer waren aber nicht nur zum Feiern da, sondern auch um Werbung für andere Marken zu machen. Und daran hat jemand mitverdient. Wer, sagt Antje Kiesler.
2: Die Stadt sagt nämlich, wenn jemand mit unserem Oktoberfest Geld macht, wollen wir etwas davon abhaben. Die letzten 2 Wochen bedeutete das mehr als 100.000 Euro. Und das ist noch nicht alles. Das ist erstmal vor allem Geld von Posts, die Influencer der Stadt selbst gemeldet haben. Mitarbeiter scannen Insta, TikTok und so gerade aber noch weiter, um Creator zu finden, die ihr Geschäft mit dem Oktoberfest nicht angemeldet haben. Wie viel die Stadt für einzelne Posts bekommt, ist nicht ganz klar. Fest steht aber, je mehr Reichweite, desto mehr. Und wer heimlich postet, zahlt auch drauf.
1: In Barcelona in Spanien haben zehntausende Menschen gegen Wohnungsnot demonstriert. Die spanischen Behörden sagen, es waren 20.000 Leute da. Die Organisatoren sprechen von 120.000. Auslöser ist der Fall einer 87-Jährigen, die zeitweise aus ihrer Wohnung geschmissen wurde, weil das Haus verkauft wurde. Wenn man tanken fährt, kann man sich mittlerweile offenbar mehr darauf verlassen, dass eine wichtige Regel eingehalten wird, nämlich dass der Preis an Tankstellen nur um 12 Uhr steigen darf. Eine Analyse vom SWR zeigt, dass es weniger Verstöße dagegen gab. Zurzeit hält sich noch jede 20. Tankstelle nicht dran. Bei Verstößen sind theoretisch bis zu 100.000 Euro Strafe möglich, in der Praxis sind es aber maximal 200. Kaffee oder Mittagessen to go, meistens ist das in oder mit Plastikverpackung und das macht viel Müll. Die Verpackungen könnten bald teurer werden. Die Bundesregierung plant eine neue Steuer darauf. Erstmal sollen die Unternehmen zahlen, aber wenn Plastik für die teurer wird, dann könnte man das auch im Supermarkt spüren. Beschlossen ist aber noch nichts. Und Weltfußballer Lionel Messi hat heute seinen letzten Einsatz bei der Nationalmannschaft in Argentinien. Nach 21 Jahren hört er auf. Messi hat über 200 Länderspiele gespielt und ist 2022 mit Argentinien Weltmeister geworden. Das Wetter bringt heute Sonne oder nur mal lockere Wolken. In Bremen und im Norden von NRW kann es auch mal grauer werden und in Bremen kann es dann auch am Abend regnen. Da heute bis 20 Grad, Berlin kommt auf 21, Mönchengladbach auf 22. Morgen ist es erstmal ähnlich, wieder oft sonnig. In NRW ziehen am Abend aber einzelne Gewitter auf und der Rest der Woche wird dann nass und kühler.
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3: Good morning, wenn ihr jemand was labert von Festival Season is over und so. Leute, Bullshit. Cosmo hat noch ein Mini-Festival am Start und lädt euch ein. Freut euch auf Lady Leisure live mit geilen Retro-Sounds oder so voll entspannt David Walters.

0: Hat seine Tour durch Deutschland gerade gecancelt. Im Radio aber immer noch stabil am Laufen. Gims, 9.06 Uhr, hi.
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0: Leute, habt ihr Lust auf Live-Musik, auf Party machen und auf die nettesten Menschen der Welt? Bekommt ihr alles bei Cosmo Big Up. Wir laden euch ein. Lady Leisha live für euch on stage. Wer noch alles kommt, jetzt das ganze Lineup checken, cosmoradio.de. 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Besti nehmt ihr auch mit. Wer kommt auf die Cosmo Gästeliste und feiert umsonst mit bei Cosmo Big Up? Leute, jetzt ganz schnell anrufen. Unsere kostenlose Nummer 0800 567 4x8. Der hier kommt auch vorbei. Spielt live für euch.
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0: unter anderem. Das ganze Line-Up jetzt checken, kosmoradio.de. Wer kommt auf die Cosmo-Gästeliste heute Morgen? Julia aus Aachen möchte hin. Einen wunderschönen guten Morgen, Julia, dir.
1: Guten Morgen.
0: Wenn ich die Geschichte richtig verstanden habe, du bist noch nicht bei Cosmo Big Up gewesen, kennst aber einen großen Cosmo-Fan?
1: Ja, genau. Ein Freund von mir, der Jason, der war sehr freundlich, mit mir dahin zu gehen.
0: Nimm uns mal alle mit. Also Jason ist schon mal bei Big Up gewesen, auf Cosmo Festival oder welche Cosmo Events kennt er?
1: Ja, gute Frage. Ich glaube nicht in Berlin, sondern in Dortmund, in dem Junkyard.
0: Cosmo Festival im Sommer?
1: Ja, genau, da war er.
0: Und die sind schon auf jeden Fall relativ geil, die ganzen Events, die wir da für euch haben. Cosmo Big Up ist jetzt für die Cosmoland Crowd in Berlin, in Gretchen. Wunderschöne Location in Kreuzberg. Und da haben wir ein sehr, sehr cooles Festival-Lineup nochmal aufgestellt mit so Best-of-Cosmo-Playlist. Lady Leisure gerade gehört oder David Waters, der kommt auch mit dabei. Hast du auch irgendwie so eine Soundrichtung, auf die du dich auch besonders freust dann?
1: Also ich liebe auf jeden Fall Latin, aber Lady Leisure fand ich dann jetzt auch richtig geil. Also so Hip-Hop ist auch mein Ding.
0: Also dann Hip-Hop und Latin. Auf jeden Fall nicht nur dein Kollege hat Riesenspaß, sondern du auch. Ihr seid dabei, herzlichen Glückwunsch!
1: Yay, vielen Dank. Ich freue mich so sehr.
0: Freut euch auf Cosmo Backup Ende November in Berlin-Kreuzberg im Gretchen. Julia steht auf der Cosmo-Gästeliste. Jason war der Freund?
1: Ja, genau.
0: Dann kommt er auch mit auf die Cosmo-Gästeliste. Ganz viel Spaß euch!

0: Cosmo macht Action mit Duratadora und DJ Snake. 9.21 Uhr, guten Morgen. Leute, vergesst Amazon Prime Days. Richtig krass ist das, was ihr nebenan in Polen gerade in der Packstation bekommt. Da steht mitten in Warschau ein pinker Automat, wo ihr euch Abtreibungspillen zieht. Cosmo-Reporterin Paulina Milling für euch in Warschau hat vorhin alles zum Mitreden erzählt, warum dieser Abtreibungspillenautomat da steht in Warschau.
1: Die Idee ist, dass Frauen, die abtreiben wollen oder müssen, sich dort mit einem Zugangscode eben Pillen dafür abholen. Warum es so läuft, das erzählt Justyna Wyczynska, eine Aktivistin von Abotag. Das ist eine NGO, die diesen Paketautomaten bei sich aufgestellt hat. Die eigene Schwangerschaft selbst abzubrechen ist in Polen legal. Was jedoch laut Strafgesetzbuch als Verstoß gilt, ist, Abtreibungspillen an jemand anders persönlich weiterzugeben. So wie in meinem Strafverfahren. Ich hatte einer Person auf eine ähnliche Weise Tabletten über eine Packstation zugesendet. Da waren meine Daten angegeben. Dieser Abautomat sammelt keine digitalen Daten. Es gibt keine Kamera, man muss keine Telefonnummer eingeben. Aktivistinnen glauben also, dass es für sie ungefährlich ist. Sonst drohen ihnen bis zu 3 Jahre Haft in Polen.
0: Aber der Automat wird schon genutzt von Frauen, oder?
1: Ja, er wird genutzt. Es gibt auch Frauen, die diese Idee gut finden, aber es gibt auch heftige Kritik von der Kirche, von Ärztinnen, Apothekerinnen, von NGOs, die das ungeborene Leben schützen. Sie sagen, diese Art und Weise, also der Abortomat, stelle eine Medikamentenabtreibung als eine neutrale Dienstleistung oder so eine technologische Kuriosität dar.
0: Die Abtreibungsgesetze in Polen, die sind super streng. Aktuelle Regierung, die wollten die eigentlich ändern. Warum passiert da nichts?
1: Also die Regierung ist quasi am Parlament gescheitert. Die wollten das 2024 liberalisieren. Man wollte zum Beispiel diese Beihilfe zum Schwangerschaftsabbruch straffrei machen, also dass man fürs Verschicken von Pillen nicht bestraft wird. Aber der Gesetzentwurf bekam eben keine Mehrheit im Parlament. Und dann sagte Regierungschef Donald Tusk, keine Chance mehr, bis zur nächsten Wahl es nochmal zu versuchen. Und solche Versuche gab es in Polen schon mehrfach.
0: Kurzer Check noch die Lage hier in Kosmoland. Wie sieht's hier aus aktuell?
1: Also in Polen ist es deutlich restriktiver als in Deutschland. In beiden Ländern ist eine Abtreibung straffrei, wenn eine Gefahr für Leib und Leben der schwangeren Frau besteht oder wenn eine Frau vergewaltigt und dadurch schwanger wurde. In Deutschland gibt es aber noch im Paragraphen 218 noch eine weitere Regelung, dass unter bestimmten Bedingungen das auch straffrei wurde. Also bis zur 12. Woche wäre es legal, wenn eine Frau eine staatlich anerkannte Beratung bekommen hat, dann 3 Tage Bedenkzeit hatte und dann ein anderer Arzt oder Ärztin den Abbruch durchführt. Diese Regelung gibt es in Polen nicht. Hier müssen sich Frauen eben eine Abtreibungspille per Post schicken lassen oder eben in einem Automaten in Warschau abholen.
0: Der heißeste Automat in Polen trickst Abtreibungsgesetze aus, damit Frauen über sich selbst

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1: Um 9.30 Uhr mit Timo Rudolf. In Singapur wird eine neue Dating-App getestet. Mit der will der Staat mehr Leute verkuppeln für mehr Babys. Man bekommt nur ein mögliches Match und das soll dann besonders gut sein. Die App prüft die Identität der Nutzer durch das staatliche System und hat auch Zugriff auf viele sensible Daten. Beim Content, den Influencer vom Oktoberfest gepostet haben, war dieses Jahr etwas anders, denn sie mussten vorher eine extra Lizenz von der Stadt München kaufen. Die hat bei den Posts dann mitverdient. Mehr als 100.000 Euro, sagt eine Sprecherin der Stadt. Rund 450 Lizenzen wurden vergeben. Jetzt geht's darum, wo man nach dem Schulabschluss hingeht, um zu studieren. Laut neuen Zahlen vom Statistikbundesamt bleiben die meisten in ihrem Bundesland. Dabei spielt auch eine Rolle, was so angeboten wird an den Unis. NRW zum Beispiel hat besonders viele Hochschulstandorte und über 80% der Studienanfänger bleiben auch in NRW. Dann hat es noch einen unschönen Zwischenfall bei einem Tennisturnier in China gegeben. Der Profi Daniel Medvedev hat einen Zuschauer abgeschossen. Er lag im Halbfinale hinten und war wohl so sauer, dass er den Ball ins Publikum geschmettert hat. Ein Mann wurde im Gesicht getroffen, Medvedev wurde disqualifiziert. Und wir gucken aufs Wetter, das bringt heute meist Sonne oder nur mal lockere Wolken. In Bremen und im Norden von NRW kann es auch mal grauer werden und in Bremen kann es dann am Abend regnen. Da heute maximal 20 Grad, Berlin und Bielefeld kommen auf 21. Morgen ab dem Abend dann wieder nass und dann wird's auch kühler.
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2: Happy Dienstagmorgen. Habt ihr Lust auf eine Runde Gruppenkuscheln?
3: Boah, ich finde das zum Einschlafen voll wichtig. Mir hilft das auf jeden Fall beim Einschlafen.
4: Ein bisschen Stress runterkommen und so ist schon wichtig, auf jeden Fall.
5: Und ich würde sagen, ich finde es auch fast emotionaler als miteinander schlafen.
2: Cosmoland slidet rein in den Herbst, in die Cuffing Season. Checken wir gleich mal aus, wie euer perfektes Cozy Match aussieht. Davor Global Pop zum Kuscheln für alle. Pineapple mit französischem Akzent.
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0: Wir sind auf Dar Repeat, Fujis in Cosmo. 9.38 Uhr, guten Morgen. Wir feiern den krassesten Typen ever heute.
1: He's the guy that made me fall in love with football.
2: Messi ist Gott.
3: Ist er Gott?
4: We love him.
5: Ist Magic.
0: Ja, Magic, dieser Messi. 207 Länderspiele, 125 Tore, 21 Jahre Nationalspieler. Heute Abend sein letztes Game mit der argentinischen Nationalmannschaft. Ihr habt es gehört in den Cosmo-Nachrichten vorhin.
6: Come on, bro. Don't tell me this, bro. Do not tell me Messi retired. What you mean? Like, what do you mean, bro?
0: Also Speed kann es nicht glauben auf TikTok. Messi macht Schluss auf dem Platz mit Argentinien. Eine Menge Sportreporter bald auch ohne Plan. Wen sollen die abfeiern?
7: Messi, Leo.
0: Heute Nacht um 1, Messis letztes Spiel für Argentinien. Feiertag und Volkstrauertag zugleich für die Menschen da.
7: Messi. El rebote en la puerta, Messi, gol.
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0: Post Malone machen sich schon ready für die Cozy Season in Kosmoland. 9.50 Uhr, guten Morgen. Auf dem Weg zur Arbeit vorhin, ohne Jacke. Ey, geht gar nichts mehr, ne? Arschkalt. Der Herbst endgültig angekommen bei uns. Mit wem kuscheln wir uns die nächsten Monate da so durch die Cuffing Season? Kosmoreporterin Aditya Balamurali hat euch gefragt und vorher mal erzählt, was euch beim Daten da so wichtig ist.
1: Als ich gestern Nachmittag die Sonne geschienen hat, hatte ich das Gefühl, dass alle, mit denen ich gesprochen habe, richtig Bock hatten, sich zu committen. Vielleicht, um nach dem wilden Sommer mit ehrlichen Karten zu spielen. Wie zum Beispiel Ruti.
2: Es ist mir sehr wichtig, dass man alles offen erzählt und einfach nichts versteckt in einer Beziehung. Für mich ist das sehr, sehr wichtig. Auch zum Beispiel die Historie, bevor man sich datet oder sowas, dass man sich quasi austauscht, bevor man irgendwie sich committet.
1: Ihre Freundin Summer haut gleich mehrere Worst-Case-Szenarios raus.
3: Also für mich wäre No-Go's definitiv Respektlosigkeit, wenn man die Person vernachlässigt, wenn man nicht transparent ist oder halt einfach lügt. Also ich finde, Lügen ist eine mit der schlimmsten Sachen, die man machen kann.
1: Luisa erzählt mir, dass sie eher viel teilt und sich zu schnell öffnet. Und dann passiert ihr einfach das.
4: Ja, die ziehen sich dann zurück, ne? Weil das dann wahrscheinlich einfach zu schnell und zu viel für erste, zweite Dates ist. Ne?
0: Ja, aber es ist ja vielleicht erstmal nicht verkehrt, wenn wir erstmal so klären, was ist uns wichtig, was wollen wir eigentlich?
1: Ja, wichtig, oder? Also offen sein und kann manchen Menschen Sicherheit geben, aber die haben manchmal auch beim Daten Angst, wie zum Beispiel Serhat.
5: Ich habe auf jeden Fall schon die Ängste, also verletzt zu werden. Aber wenn ich einer Person vertraue, dann habe ich auf jeden Fall nicht die Angst.
1: Und Sarah erzählt mir, dass sie als queere Person auf mehrere Sachen achtet, jetzt wo sie seit kurzem wieder Single ist.
6: Für mich als queere Frau ist Online-Dating ziemlich zentral. Einfach weil ich mir da dann auch sicher sein kann, ob ja die andere Frau queer ist oder nicht. Gleichzeitig als auch vielleicht neurodivergente Person lerne ich gerade auch, mir mehr Zeit zu lassen. Ja, wenn man sich trifft in den ersten paar Dates und erstmal schaut, ob man überhaupt kompatibel ist.
0: Es wird kalt, ihr habt Lust auf Dates. Wie geht ihr rein in diese Cuffing-Season? Jetzt eine Voice schicken über WhatsApp an die 0172 5678 566. Nummer zum Saven. Und wie ihr uns sonst erreicht, jetzt alles auschecken. Kosmoradio.de und in ARD Sounds. Kosmo heute Morgen mit euch im Cuddle-Mode unterwegs.
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1: Gleich 10, ich bin Timo Rudolph. Stellt euch mal vor, die Regierung bringt eine Dating-App raus, damit ihr euer Perfect Match findet. Singapur hat das gemacht für Leute zwischen 21 und 35. Mehr dazu von Antje Kiesler.
2: Der Algorithmus soll besser sein als der von Tinder oder Bumble. Er hat nämlich mal einen Nobelpreis bekommen. Zusätzlich müssen User 30 Fragen beantworten und die App benutzt auch sensible Daten, die die Regierung gesammelt hat. Zum Beispiel, ob man verheiratet ist. Und dann bekommt man genau ein Match zugeordnet und kann sich 3 Tage lang überlegen, ob man das kennenlernen will oder nicht. Wenn ja, gibt's auch Ideen für Dates. Das Ganze ist erstmal ein Test nur für Leute, die beim Staat arbeiten. Die App soll aber darauf achten, dass man keine direkten Kollegen angezeigt kriegt.
1: Die Idee dahinter ist, dass in Singapur mehr Babys geboren werden sollen. Gerade bekommt eine Frau nämlich im Schnitt weniger als eins. Bei uns ist immer wieder Thema, wofür man KI so nutzt. Neue Zahlen von einer Versicherung zeigen, wie viele versuchen, psychische Probleme damit selbst in den Griff zu bekommen. Von denen, die zum Beispiel unter Depression, Angst oder Essstörung leiden, haben in der Umfrage fast 50% gesagt, dass sie auf KI-Hilfe setzen. Davor wird aber auch oft gewarnt. Vor einem Monat waren in Sachsen-Anhalt ja Wahlen. Heute kommt zum ersten Mal der neue Landtag zusammen. Die AfD hatte die meisten Stimmen geholt und will damit auch den Chef des Parlaments stellen, also den Landtagspräsidenten. Der soll unparteiisch sein und auf die Regeln achten. In Sachsen-Anhalt hat der Verfassungsschutz die AfD als gesichert rechtsextrem eingestuft. In Deutschland gibt es immer mehr Leute, die den Kriegsdienst verweigern. Mehrere Medien berichten, dass das zuständige Bundesamt bis Ende August mehr als 12.000 Anträge bekommen hat. Ende Juni waren es halb so viele. Hintergrund könnte die angespannte Sicherheitslage sein und das Gesetz über den neuen Wehrdienst. Die Wehrpflicht ist aber weiter ausgesetzt. Und dann noch Fußball. Die deutsche U21-Nationalmannschaft kann heute ihr Ticket für die Europameisterschaft nächstes Jahr klarmachen. Das Team hat heute sein letztes Quali-Spiel in Bielefeld gegen Georgien. Die anderen Spiele gegen Lettland und Malta hatte die U21 schon gewonnen. Und noch das Wetter, das bringt heute Sonne oder nur mal lockere Wolken. In Bremen und im Norden von NRW kann es auch mal grauer werden. Und in Bremen kann es dann am Abend regnen bei höchstens 20 Grad heute. Berlin und Gelsenkirchen erreichen 21. Morgen erstmal ähnlich, wieder oft sonnig. In NRW ziehen am Abend aber einzelne Gewitter auf. Und der Rest der Woche wird dann nass und kühler.
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0: krasser Rausch. Georgia Smith für euch unterwegs und auf der Arbeit. Hi.
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0: Leute, so ein echter DJ, der braucht Schallplatten oder reicht vielleicht auch nur eine geile Technik? Ist so ein ewiger Streit in der DJ-Szene. Lukas Tomaszewski aus dem Cosmo-Musikteam. Jetzt hat sich da jemand eingemischt, der gar nicht auflegt. Ein Schauspieler. Andrew Garfield.
2: Ja, der frühere Peter Parker bei den Spider-Man-Filmen, ja, hat immerhin schon eine Oscar-Nominierung, muss man sagen. Aber hier ist er vielleicht doch ein bisschen zu weit gegangen. Er war gerade beim Videopodcast Subway Takes zu Gast, in der Leute einfach mal so eine steile These droppen und dann erklären müssen. Und Andrew Garfield, der meint, naja, man kann sich nicht zu Recht als DJ bezeichnen, wenn man keine physischen Schallplatten verwendet.
0: Warum sagt Andrew Garfield das?
2: Ja, er erzählt von einem Vinylset, das er in Berlin erlebt hat. Nach einem Dreh hat dort der Tontechniker eine private Rave-Party für die Crew geschmissen und ihm erzählt, wie er seine Platten aussucht.
3: It was just this beautiful, generous act. And I was like, how did you choose?
2: Er sagt hier, das war einfach eine sehr großzügige Geste. Ich fragte, wie hast du die Selection gemacht? Und er antwortet, ja, ich habe das die ganze Wochenende meine Sammlung von 12.000 Scheiben durchstöbert und mich gefragt, wer kommt zur Party und könnten diesen Tune hier gefallen. Es ist ein wirklich kuratiertes Erlebnis. Es braucht einfach Zeit, Energie und Liebe. Es ist wie Kochen.
0: Und wie die Schallplatte, die DJ-Community hat halt zwei Seiten, ne? Die einen feiern die Aussagen, dann gibt es viele, die sauer sind, zurückschießen. Und das sieht man wahrscheinlich dann auch an den weiteren Reactions, oder?
2: Ja, absolut. Die kanadische Produzentin Ciel, die schreibt zum Beispiel unter dem Video, sie liebt zwar Vinyl, könne aber mit Purismus wirklich nur wenig anfangen. Entscheidend seien doch einfach die Auswahl und das Medium. Und die südafrikanische DJ Desiree, die findet die Aussage einfach nur elitär. Und der deutsche Elektro-DJ Marlon Hofstadt, der meint ironisch, er habe sich schon immer mal von einem Schauspieler erklären lassen wollen, was echtes DJing bedeutet.
0: Rucker schlägt auch auf, dein Hot-Take, Vinyl oder digital?
2: Ich liebe Vinyl, der Sound ist besser, das Beat-Matching anspruchsvoller, aber ich habe auch schon immer digitale Systeme respektiert und auch benutzt, also sowohl als auch.
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0: Kleine Retro-Party in Cosmo. Daft Punk, Pharrell. Los zusammen. Leute, seid ihr auch so Fan von den Verrätern auf RTL Plus?
1: Anja verhält sich mega auffällig.
2: Sie läuft durch das Schloss wie eine Verräterin. Sie hat die Ausstrahlung einer Verräterin. Ich bin nach wie vor auch bei Anja.
0: Wir kennen da jemanden, die hat das alles ein bisschen zu ernst genommen, wer der Verräter ist.
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4: Hallo, ich bin Ayrizi und lebe in Hamm, habe kurdische Wurzeln, komme ursprünglich aus einem kleinen Gebirg in der Türkei. Ich liebe das Sprichwort Dünya Hayne. Die Welt ist Versagen, also die Welt hat versagt. Beziehungsweise ich sage dazu immer, die Menschheit ist nicht mehr das, was es mal war. Jeder denkt irgendwie nur noch an sich. Ne? Wir sind Menschen, wir helfen gerne und jeden, wenn wir können. Aber wenn man dann Hilfe braucht, dann wird man so oft im Stich gelassen. Nicht verstanden. Ja, deshalb ist das so ein Sprichwort, was ich gerne mag. Es wäre schön, wenn sich da was ändern würde. Dass man vielleicht wieder diesen Zusammenhalt hat und nicht immer alles auf Materielles bezogen wird. Ja, hoffentlich wird alles besser. Ein sehr tolles Sprichwort für mich, Dünya Hayne.

0: Tretti und Friends für euch in Cosmo. Gleich hier Sonnenbrille auf und einfach nur schön Bass spüren. Freut euch auf Victony. Davor ein kleines Wunder der Natur.
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2: Ein Rezept aus dem Mittelalter könnte gegen moderne Superkeime helfen.
1: Die Details.
2: Das klingt vielleicht jetzt ein bisschen krass nach Science Fiction, ist aber real. Knoblauch, Pori, Wein und Rindergalle zusammenmischen. Fertig ist die Medizin. Das haben die Leute im Mittelalter auf entzündete Augen aufgetragen. Eine neue Studie zeigt nun, diese Mischi kann nicht nur gefährliche Krankheitserreger bekämpfen, sondern es entwickeln sich auch weniger Resistenzen. Aber nicht nur das. Forschende der Uni Warwick in Großbritannien forschen mit dem Rezept aus dem Mittelalter. Schon vor mehr als 10 Jahren haben sie es nachgebraut und rausgefunden, es wirkt auch gegen multiresistente Keime. Jetzt haben sie sich angeschaut, wie genau das Mittel gegen Bakterien wirkt. Und zwar greift es die Bakterien auf viele Arten gleichzeitig an. Und sie werden nicht so schnell resistent wie zum Beispiel gegen Antibiotika.
1: Die Bedeutung.
2: Bei sogenannten multiresistenten Keimen hilft keine klassische Medizin mehr, also kein Antibiotikum. Und deshalb sind sie so gefährlich. Viele Menschen sterben jedes Jahr an ihnen. Die Weltgesundheitsorganisation WHO warnt vor resistenten Keimen auf der ganzen Welt und sagt, das ist eine wachsende Bedrohung für die globale Gesundheit. Wenn also ein neues, altes Mittel wirkt, super für uns. Die Forschenden aus Großbritannien sagen, dass traditionelle Heilmittel eine gute Grundlage für neue Medizin sein können. Weitere Forschungen müssen folgen.
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0: Ja, Bill Withers ist zwar schon vor 6 Jahren gestorben, aber seine Hits wie Ain't No Sunshine, Just the Two of Us oder eben Lovely Day, die leben einfach weiter und werden auch immer wieder im Hip-Hop gesampelt. Vor allem in den 90ern. Und A Good Day von Anderson .Paak und Corday hat auch irgendwie so einen ziemlich starken 90er-Touch.
1: Aus dem Lovely Day ist jetzt ein Good Day geworden. Geht aber genauso gut nach vorn.
0: Ja, die beiden rappen in ihren Strophen darüber, wie gut es bei ihnen läuft, dass sie schöne Häuser haben, schöne Frauen. Aber es gibt auch so ein paar aktuelle Anspielungen, zum Beispiel auf die Brände in L.A. Anfang letzten Jahres oder auch die Abnehmspritze Ozempic, die in den USA gerade überall Thema ist. Vor allem gibt es aber auch sehr viele ironische Lines, teilweise auch ein bisschen hart an der Grenze. Und in der Hook wird es dann ein bisschen traurig auch und gesellschaftskritisch. Anderson .Paak rappt darüber, was er gegen den Schmerz und den Hass in der Welt machen kann.
1: Natürlich auf YouTube, Spotify oder TikTok. Es gibt auch ein Musikvideo zu A Good Day.
0: Ja, man sieht, wie Anderson .Paak und Corday zuerst so seit Teenager-Tagen in dasselbe Mädchen aus der Nachbarschaft verliebt sind. Die bekriegen sich dann gegenseitig, um sie für sich zu gewinnen. Also kleben sich dann irgendwie Kleber auf den Toilettensitz, lassen sich vom Auto überfahren, um Mitleid zu erwecken und so weiter. Also starker Konkurrenzkampf. Das geht dann bis ins Rentenalter. Und das Musikvideo ist so eine Hommage an die 90er-Jahre-Komödie Friday mit Rapper Ice Cube und Chris Tucker.
1: Ein Album haben Anderson .Paak und Corday auch in der Pipeline. Kommt doch bald.
0: Ja, das wird Heavy is the Crown heißen, kommt am 23. Oktober raus und das Cover ist schon draußen, sieht auch wieder so ziemlich retro aus, also wie diese Highschool-Jahrbücher aus den 90ern mit so blauem Hintergrund und so ganz nerdigen Karo-Polündern.
1: Und vorab daraus feiern wir jetzt A Good Day für euch, ganz frisch.
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1: Um 11 Uhr mit Timo Rudolph. Von einem Event gab es die letzten zwei Wochen besonders viel Content, vom Oktoberfest. Einige Influencer waren aber nicht nur zum Feiern da, sondern auch um Werbung für andere Marken zu machen. Und daran hat jemand mitverdient. Wer sagt Antje Kiesler?
2: Die Stadt sagt nämlich, wenn jemand mit unserem Oktoberfest Geld macht, wollen wir etwas davon abhaben. Die letzten zwei Wochen bedeutete das mehr als 100.000 Euro. Und das ist noch nicht alles. Das ist erstmal vor allem Geld von Posts, die Influencer der Stadt selbst gemeldet haben. Mitarbeiter scannen Insta, TikTok und so gerade aber noch weiter, um Creator zu finden, die ihr Geschäft mit dem Oktoberfest nicht angemeldet haben. Wie viel die Stadt für einzelne Posts bekommt, ist nicht ganz klar. Fest steht aber, je mehr Reichweite, desto mehr. Und wer heimlich postet, zahlt auch drauf.
1: Es gibt gerade Aufregung um jemanden, der eigentlich dafür da ist, Geheimnisse zu bewahren. Und zwar riesige, die Deutschland schützen. Der ehemalige Chef vom Geheimdienst BND soll sie aber weitergegeben haben. Das haben WDR, NDR und SZ recherchiert. August Hanning wurde festgenommen in seinem Haus bei Münster. Die höchsten Ermittler in Sachen Verrat versuchen jetzt, den Fall zu klären. Und jetzt hören wir mal bei einer Schule in Lettland rein.
3: Ich habe Hausaufgaben gemacht. Wie geht's?
4: Danke, super gut.
1: Da wird tatsächlich mehr und mehr Deutsch gelernt, weil das Nachbarland von Russland hat Russisch als Fremdsprache in der Schule verboten. Lettland will sich schon seit dem russischen Angriff auf die Ukraine abgrenzen und näher ran an Europa. Viele wählen deshalb Deutsch als Fremdsprache. In Singapur wird eine neue Dating-App getestet, mit der will der Staat mehr Leute verkuppeln für mehr Babys. Man bekommt dann nur ein mögliches Match, das soll dann besonders gut sein. Die App prüft die Identität der Nutzer durch das staatliche System und hat auch Zugriff auf viele sensible Daten. Und seit Juni laufen die Dreharbeiten zu The Batman 2, Robert Pattinson in der Hauptrolle. Da gibt's aber gerade eine Pause, weil der Regisseur eine Auszeit nimmt. Familienangelegenheiten heißt es. Schon der Drehstart hatte sich mehrfach verzögert. Batman 2 soll 2028 in die Kinos kommen. Und wir schauen noch aufs Wetter. Das bringt heute Sonne oder nur mal lockere Wolken. In Bremen und im Norden von NRW kann es auch mal grauer werden. Und in Bremen kann es dann am Abend regnen, bei höchstens 20 Grad heute. Berlin kommt auf 21, Siegen auf 22. Morgen erstmal ähnlich, wieder oft sonnig. In NRW ziehen am Abend aber einzelne Gewitter auf. Und der Rest der Woche wird dann nass und kühler.
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5: Hallo zusammen, unterwegs und at work. Leute, Cosmo Backstage jetzt für euch. Wie sind die Menschen von eurem Lieblingsradio eigentlich so drauf?
6: Du musst schon nicht beknackt sein, aber es hilft, wenn du es bist. Das ist nicht Einstellungsvoraussetzung, aber hilft bei der Arbeit hier ungemein.
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0: Ready we go. Iowa Star gibt Vollgas hier in Cosmo. Euer Dienstag vormittags ist das unterwegs und auf der Arbeit. Leute, beim Dating seid ihr auch so krass drauf hier.
1: Das heißt, wenn ein Mann irgendwie, keine Ahnung, schon so eine Sache macht, die mich das Gefühl geben lässt, dass ich nicht wert bin oder generell, dass irgendwas mit mir nicht stimmt oder keine Ahnung, dass ich mich gerade im Moment nicht gut fühle, ich sag dann direkt Tschüss, so, geh mal weg, kein Bock mehr auf dich.
0: Ja, Summer fackelt da nicht lange rum im Herbst jetzt, Cuffing Season geht los, alle drehen wieder am Dating-Glücksrad. Cosmo-Reporterin Aditya Balamurali hat vorhin erzählt, welche Bindungstypen euch da so über den Weg laufen.
2: Als ich gestern mit unterschiedlichen Leuten gesprochen habe, wie sie daten, kamen zwar unterschiedliche Antworten, aber runterbrechen kann man sie eben auf diese vier Dating-Typen. Und die sind sicher, vermeidend, ängstlich oder ängstlich vermeidend. Wir Menschen sind emotional und sozial. Deswegen haben wir auch früh schon ein Bedürfnis nach Bindung, Schutz und Geborgenheit. Das passiert in der Regel allererst mit unseren Eltern oder engen Bezugspersonen. Und die Erfahrungen und Gefühle, die wir als Kinder in dem Zusammenhang machen, die sind dann quasi ein abgespeicherter Katalog für spätere Beziehungen und Erlebnisse.
0: Und wie sieht es dann später beim Daten aus?
2: Also jemand, der seine Unabhängigkeit beim Daten über alles stellt und generell nicht so verbindlich ist, bei dem spielt Autonomie wahrscheinlich eine Riesenrolle. Und wenn da beim Daten einer zu nahe kommt, dann suchen die eher das Weite. Nähe kann sie daran erinnern, was in der Kindheit passiert ist, als sie zum Beispiel Hilfe gebraucht haben. Und wenn die Eltern abwesend waren oder nicht so viel Zeit hatten, dann ist das abgespeichert. Wenn ich jemanden brauche, dann ist niemand da, also kann nur ich mir trauen.
0: Psychologiewissen to go in Cosmo. Aber nur, wenn wir das alles auch irgendwie so von unseren Eltern gelernt haben irgendwann, das heißt doch nicht, dass das jetzt auf ewig so weitergeht, oder?
2: Nee. Lea Baum ist Paartherapeutin und sagt, dass man korrigierende Erfahrungen in Beziehungen machen muss, damit man sein Bindungsverhalten dann ändern kann. Und das könnte bei ängstlichen Bindungstypen zum Beispiel so aussehen.
3: Das heißt, obwohl ich vielleicht mit einem ängstlichen Bindungsstil Angst davor habe, dass jemand mich verlässt und die Realität aber zeigt, dass der andere das nicht tut und immer wieder da bleibt, dann kann es sein, dass ich mit der Zeit eine Sicherheit in mir entwickle, die quasi diesen ursprünglichen Glaubenssatz überschreiben kann.
2: Und für alle Bindungstypen gilt, beim Daten geht es vor allem darum, das eigene Verhalten und das vom anderen zu beobachten. Also ist die Person kommunikativ, wahrt sie meine und ihre Grenzen, respektiert sie mich und wie fühle ich mich eigentlich in ihrer Nähe? Denn am Ende kommt es dann doch immer aufs Bauchgefühl an.
0: Das ist schon krass, ne? Auch wenn ihr lange ausgezogen seid von zu Hause, Eltern versauen einfach jedes Tinder-Date.
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1: Geiler Brasilien-Vibe in der Playlist mit Tocca in Cosmo. Leute, Oktoberfest ist over. Ist nicht für alle so gelaufen wie geplant.
2: Warum hast du dich jetzt zum Lukas gesetzt? Das ist der Fischer pur, oder?
3: Ich habe mich zum Lukas gesetzt. Schau, wenn das so ist, wenn ein Mädel ein Bier will, dann sucht man sich halt einen, der vielleicht eins ausgibt.
2: Hat er?
3: Nein.
1: Ja, und ich kenne da noch einen, der euch safe nichts ausgeben würde.
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5: Okay, Leute, das Oktoberfest ist vorbei und ich kann nur sagen, Alhamdulillah, ich bin nie da gewesen und werde auch garantiert nie da sein. Gut, dass es vorbei ist, aber nein, jetzt fangen die erst in Köln an, irgendwie so ein random Oktoberzelt für eine Woche aufzubauen. Allein der Gedanke da zu sein, lässt meine Cholesterolwerte gerade ins Unermessliche steigen. Zu viele Menschen, zu wenig Sauerstoff, überall klebt irgendwas, es riecht nach Bier, Schweiß, Entscheidungen, die am nächsten Morgen bereut werden, irgendwo grölt einer, rülpst einer, kotzt oder pinkelt einer und wenn, mal ganz kurz, alles gut ist, dann kommt irgend so ein scheiß Gemüsebauer aus Österreich und labert dich zu, dass du wieder zurück in dein Land gehen sollst, weil deine Hautfarbe nicht weiß ist. Woher kommst du? Aus dem Sudan? Also, so schön und wertvoll dieses kulturelle Fest auch ist, lasst es bitte einfach in München, wo es hingehört, weit weg von mir. Mein migrantischer Arsch bleibt auf jeden Fall daheim.

0: So kuschelig hört sich der Herbst mit Cosmo an. Petit Biscuit in der Playlist. Die einen genießen den Herbst mit Kuscheldecke bis ran in die Ohren. So ein Vanille-Erdbeer-Tee und noch einer dazu. Und die anderen, die brauchen einfach so einen fetten Jumpscare, um richtig in Herbststimmung zu kommen. Auf der PlayZ oder auf der Xbox einfach mal schön so ein Horror-Game zocken. Für ein paar Leute gibt es nichts Schöneres im Herbst. Kostenreporter Selçuk Daioğlu hat gecheckt, warum das so ist.
1: Hat viel mit der Atmosphäre, also nicht nur im Spiel, sondern auch das Setting drumherum zu tun. Ja, das sagt Nathalie aus München dazu.
2: Diese Atmosphäre schafft man sich am besten, indem man sich so den Raum abdunkelt, sich auf die Couch setzt mit so einer Decke, sich trinken, Essen holt. Am besten das auch mit Freunden zusammenspielt, dass man auch zusammen drüber lachen kann, wenn man sich zum Beispiel erschreckt.
1: Ja, es geht also nicht nur um das Spiel selbst, sondern wie man an so ein Horrorgame drangeht.
0: Horrorgames zum Entspannen, ist kein Scheiß, für manche Leute wirklich das schönste cozy Gefühl ever. Das hat mehrere Gründe, warum das so ist.
1: Einmal gibt's die Angstlust, also es gibt tatsächlich einfach Menschen, die es cool finden, sich zu gruseln. Ist also eine Geschmackssache, manche fühlen sich bei so düsteren Settings einfach nur wohl. Ja, und allgemein geht's beim Gaming ja um eine Flucht aus der Realität, also nicht nur beim Horrorgame-Zocken, sondern allgemein beim Zocken. Ja, und beim Horrorgame-Zocken gibt's ja die Möglichkeit, so ein Setting zu kontrollieren, das einen stresst. Und eben bei so künstlich erzeugter Angst darf das Gehirn sich mal mit Gefahren beschäftigen, ohne dass daraus echter Stress, also reale Konsequenzen entstehen, und das finden halt manche einfach sehr nice.
0: Hat ein bisschen was von Medical Detectives gucken zum Einschlafen. Lieben die einen hassen es und wollen gar nichts mit Gruseln.
1: Ja, das liegt am sogenannten Erregungsniveau, das je nach Level anders unser Nervensystem stimuliert, und Dr. Gimler von der Uni Landau beschreibt das so.
3: Dieser Level des optimalen Erregungsniveaus ist mal von Mensch zu Mensch unterschiedlich, und die mehr brauchen, die schauen halt eher Horror Filme oder die finden Bungee-Jumping und was weiß ich alles interessanter als diejenigen, die eh schon relativ schnell auf ein hohes Level kommen, was für sie sich nicht gut anfühlt.
1: Heißt einfach auch ganz easy gesagt, es gibt Leute, die sehr starken Input brauchen, damit sie sich unterhalten fühlen. Ganz extrem kennt man es ja bei Adrenalin-Junkies, so wie Dr. Gimler eben gesagt hat, beim Bungee-Jumping oder was auch immer. Ja, und demgegenüber stehen halt Leute, die ein niedriges Erregungsniveau ja haben, beziehungsweise sehr schnell durch so Horror-Themen überstimuliert sind, weil deswegen keinen Bock auf sowas haben.
0: Angstschweiß, das neue Kuscheln. David und jetzt für euch. Kost.

0: Altes, Betty Blanke und Selena Gomez. 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
0: Heute sind wir mit dem Foodtruck im Dreiländereck unterwegs. Bulgarien, Griechenland und Türkei. Was kommt da auf den Teller, wenn alle drei Länder vereint sind? Konstantina verrät's euch. Die kommt aus dem Norden von Griechenland, hat da früher gekellnert und gekocht. Heute hat sie euch und Costa was mit Aubergine mitgebracht.
2: Wenn es ein Gemüse gibt, das ich in allen möglichen Varianten gekocht essen könnte, dann ist das die Aubergine.
3: Ich habe dir einen griechischen Auberginenmus gemacht, den wir in Griechenland als Vorspeise essen. Melizanosalata.
2: Ich habe sie in Griechenland in vielen unterschiedlichen Ecken probiert und die war immer anders zubereitet.
3: Ja, das stimmt. Das ist von Region zu Region anders. Ich habe da jetzt eine Version gemacht, die ich mal ausprobiert habe, auf Skiathos.
2: Und wo ist Skiathos?
3: Das sind die Sporadeninseln gegenüber von Thessaloniki, wenn ich es jetzt so gut erkläre.
2: Das ist die Ecke, wo du aufgewachsen bist, oder?
3: Also nicht weit weg. Ich bin Festland, aber nicht weit weg davon.
2: Also bist du mit diesem Geschmack, mit dem Geschmack von diesem Dip aufgewachsen? Was bedeutet dir das?
3: Ein Stück Heimat, ein Stück Kindheit. Ich liebe auch Aubergine. Mir geht's genauso wie dir. Ich könnte alles, was mit Aubergine zu tun hat, essen. Ich liebe Aubergine.
2: Warum?
3: Ja, weil sie erstmal einen schönen Geschmack hat, weil sie sättigt. Zudem kann sie auch den Cholesterin senken. Ich zum Beispiel habe momentan einen hohen Cholesterin und hat viele Antioxidantien. Ist ein Superfood sozusagen.
2: Sind das Nüsse, Erdnüsse oder was sind das für welche?
3: Walnüsse.
2: Also die Mischung von Knoblauch und Olivenöl ist auch reichlich drin.
3: Klar, du weißt ja, Knoblauch und Olivenöl, wir denken ja immer, dass wir ein gutes Herz haben, ein gesundes. Und dafür muss man Knoblauch benutzen und auch gutes Olivenöl.
2: Du hast Feta-Käse untergemischt, ne?
3: Genau, das ist halt so die Spezialität. Und ich habe das nicht puriert, manche purieren das ja. Ich habe die Aubergine einfach dann so klein geschnitten, damit man auch was zum Kauen hat. Auch die Walnüsse zum Beispiel, das ist das Besondere. Du hast was Weiches und was ein bisschen, wo du raufbeißen kannst. Costa, du Auberginen-Fan, weißt du eigentlich, woher die Aubergine stammt?
2: Da hast du mich aber erwischt. Nee, ich glaube nicht.
3: Ja, aber da hast du Glück, ich weiß es. Aus Indien, nicht aus Griechenland.
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0: Wer keine Aubergine mag, Leute, welcome to my club. Für uns dann morgen um 20 vor 12. Alternative Food aus Griechenland, der wünscht dir was Kuchen.
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0: Cosmo hier im Start. Später noch Besuch hier von dem guten Buddy.
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0: Oma Jutta aus Solingen, habt das schon live erlebt bei Cosmo Big Up, unser Mini-Festival in Berlin-Kreuzberg oder beim Cosmo-Festival in Dortmund. Heute Nachmittag, 15 Uhr, Oma hat sein erstes Album mitgebracht für euch, zusammen mit Danny Sade. Hören wir mal rein und ja, gucken mal, was so geht bei Oma Jutta jetzt. Leute, habt einen wunderschönen Dienstag mit uns. Wir hören uns morgen früh wieder. Sebastian Filipowski ist raus.
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1: Es ist 12 Uhr, ich bin Svenja Bönisch. Im Landtag in Sachsen-Anhalt hat die Wahl zum Landtagspräsidenten begonnen. Die Wahl wird bundesweit besonders beobachtet, weil wohl zum ersten Mal ein Kandidat der AfD Landtagspräsident wird, Tobias Rausch. Das BSW hatte schon angekündigt, ihn mitzuwählen. Landeschef Schulze hat das so begründet.
2: Die AfD ist mit knapp 44% hier die stärkste Kraft in Sachsen-Anhalt und sie stellt dann auch zu Recht ihren Kandidaten und wir werden ihn dann auch wählen.
1: SPD, Linke und Grüne wollen gegen Rausch stimmen. Die CDU will sich enthalten. Dann geht's um ein heftiges Flugzeugunglück vor 11 Jahren. Auf dem Weg nach Düsseldorf ist eine Germanwings-Maschine abgestürzt mit einer Schülergruppe aus Haltern an Bord. Hinterbliebene wollen Schmerzensgeld vom Staat. Sie sagen, er hätte vor dem Co-Piloten schützen müssen. Der war krank und hat das Flugzeug absichtlich abstürzen lassen. Die Klage wurde aber abgewiesen. Die Rüstungsfirma Rheinmetall ist in Sachen Satelliten in die Serienproduktion eingestiegen. Das Unternehmen sagt, im Werk in Neuss läuft alles nach Plan. Die Satelliten liefern zum Beispiel auch bei Nacht und schlechtem Wetter Bilder davon, wie Soldatinnen und Soldaten sich bewegen. Pro Jahr sollen ungefähr 50 solcher Satelliten hergestellt werden. Und stellt euch mal vor, die Regierung bringt eine Dating-App raus, damit ihr euer Perfect Match findet. Singapur hat das gemacht für Leute zwischen 21 und 35. Mehr dazu von Antje Kiesler.
3: Der Algorithmus soll besser sein als der von Tinder oder Bumble. Er hat nämlich mal einen Nobelpreis bekommen. Zusätzlich müssen User 30 Fragen beantworten und die App benutzt auch sensible Daten, die die Regierung gesammelt hat. Zum Beispiel, ob man verheiratet ist. Und dann bekommt man genau ein Match zugeordnet und kann sich 3 Tage lang überlegen, ob man das kennenlernen will oder nicht. Wenn ja, gibt's auch Ideen für Dates. Das Ganze ist erstmal ein Test nur für Leute, die beim Staat arbeiten. Die App soll aber darauf achten, dass man keine direkten Kollegen angezeigt kriegt.
1: Die Idee dahinter ist, dass in Singapur mehr Babys geboren werden sollen. Gerade bekommt eine Frau nämlich im Schnitt weniger als 1. Für den deutschen Tennisprofi Alexander Zverev steht dieses Jahr wahrscheinlich noch was Großes an. Er hat schon bei einem der 4 super wichtigen Grand-Slam-Turniere gewonnen. Jetzt könnte er es auch noch auf Platz 1 der Weltrangliste schaffen. Der aktuell führende Sinner hat Knieprobleme und fällt für den Rest der Saison aus. Und das Wetter, das bringt heute Sonne oder nur mal lockere Wolken. In Bremen und im Norden von NRW kann es auch mal grauer werden und in Bremen kann es am Abend dann auch regnen. Da heute maximal 20 Grad, in Berlin 21 und in Duisburg 22 Grad. Morgen dann erstmal ähnlich, wieder oft sonnig. In NRW ziehen am Abend aber einzelne Gewitter auf und der Rest der Woche wird dann nass und kühler.
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1: Es ist 13 Uhr, ich bin Svenja Böhnisch. In Sachsen-Anhalt ist der AfD-Politiker Rausch zum Landtagspräsidenten gewählt worden. Er kam auf 48 der abgegebenen Stimmen. Das bedeutet, er hat nicht nur wie angekündigt die Stimmen von AfD und BSW, sondern noch 4 weitere bekommen. Eigentlich hatte die CDU gesagt, ihre Mitglieder enthalten sich. SPD, Grüne und Linke wollten gegen Rausch stimmen. In Frankreich ist die Polizei weiter in Alarmbereitschaft, denn heute wird der Höhepunkt der Schülerproteste erwartet. Allein in Paris rechnet die Polizei mit 40.000 Leuten. Es geht um bessere Schulen und Bildung, es gab aber zuletzt immer wieder Ausschreitungen und Gewalt. Mehr von Julia Borutta.
2: Viele Schülerinnen und Schüler sind wütend, weil sie die Reaktion der Sicherheitskräfte völlig unverhältnismäßig finden. Ein paar Schüler wurden ja bei der Auseinandersetzung mit der Polizei in den letzten Tagen zum Teil schwer verletzt. Der Innenminister hat Ende letzter Woche extra betont, es gebe keinerlei Anweisungen an die Sicherheitskräfte, sich zurückzuhalten. Im Gegenteil, alle nicht tödlichen Waffen könnten bei Krawall und Gewalt zum Einsatz kommen.
1: Geisterteilchen, das hört sich irgendwie spannend an, finden auch die, die die weltweit berühmten Nobelpreise vergeben. Ein belgisch-amerikanischer Forscher beschäftigt sich mit den Mini-Teilchen und bekommt jetzt den Preis in Physik. Geisterteilchen sollen zum Beispiel dabei helfen, den Urknall besser zu verstehen, durch den die Erde entstanden ist. Bei uns ist es immer wieder Thema, wofür man KI so nutzt. Neue Zahlen von einer Versicherung zeigen, wie viele versuchen, psychische Probleme damit selbst in den Griff zu bekommen. Von denen, die zum Beispiel unter Depressionen, Angst oder Essstörungen leiden, haben in der Umfrage fast 50% gesagt, dass sie auf KI-Hilfe setzen. Davor wird oft gewarnt. Und zum Schluss geht's nochmal um Olympia. Die Region München weiß jetzt, wer sich weltweit mitbewirbt um die Sommerspiele 36. NRW ist als deutscher Konkurrent ja schon länger raus. Die 6 internationalen Kandidaten wurden jetzt bekannt gegeben. Katar, Indien, Südkorea, Ungarn, die Türkei und Südafrika. Eine Entscheidung gibt's aber erst in 3 Jahren. Und jetzt zum Wetter. Das bringt heute Sonne oder nur mal lockere Wolken. In Bremen und im Norden von NRW kann es auch mal grauer werden. Und in Bremen kann es am Abend regnen. Da heute maximal 20 Grad, in Berlin 21 und in Ratingen 22 Grad. Morgen dann erstmal ähnlich, wieder oft sonnig. In NRW ziehen abends aber einzelne Gewitter auf. Der Rest der Woche wird dann insgesamt nass und kühler.

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1: Es ist 14 Uhr. Ich bin Svenja Bönisch. In Deutschland ist zum ersten Mal ein AfD-Politiker zum Landtagspräsidenten gewählt worden. Tobias Rausch bekam 48 Ja-Stimmen. Er wurde also auch von Mitgliedern anderer Parteien gewählt, nicht nur vom BSW, das das schon angekündigt hatte. Kritik kam nach der Wahl von der grünen Fraktionschefin.
2: Wer dieses Amt einem Vertreter einer rechtsextremen und verfassungsfeindlichen Partei überträgt, der trägt Verantwortung dafür, was daraus wird.
1: Die AfD in Sachsen-Anhalt ist vom Verfassungsschutz als gesichert rechtsextrem eingestuft. Und wir blicken mal wieder auf die Deutsche Bahn. Dass da in den nächsten Jahren viele Baustellen sein werden, ist klar. Jetzt hat die Bahn aber zum ersten Mal ganz klar gesagt, welche Strecken sie bis 2030 fertig haben will. Dazu gehört zum Beispiel die Strecke zwischen Köln und Aachen. In Frankreich geht der Protest von Schülerinnen und Schülern weiter. In mehreren Städten wurden Schulen blockiert und es gibt auch wieder Berichte über Gewalt. Die Schüler demonstrieren unter anderem für mehr Lehrkräfte, kleinere Klassen und eine bessere Ausstattung der Schulen. Jetzt hören wir mal bei einer Schule in Lettland rein.
3: Ich habe Hausaufgaben gemacht. Wie geht's?
4: Danke, super gut.
1: Da wird tatsächlich mehr und mehr Deutsch gelernt, weil das Nachbarland von Russland hat Russisch als Fremdsprache in der Schule verboten. Lettland will sich schon seit dem russischen Angriff auf die Ukraine abgrenzen und näher ran an Europa. Viele wählen deshalb Deutsch als Fremdsprache. In Niedersachsen steht ein ehemaliger Jugendfußballtrainer vor Gericht. Er soll Spieler aus seiner Mannschaft geohrfeigt und sexuell belästigt haben. Einmal soll er auch einen Wasserkasten nach einem Spieler geworfen haben. Dem Mann werden insgesamt 93 Straftaten vorgeworfen. Von einem Event gab es die letzten zwei Wochen besonders viel Content vom Oktoberfest. Einige Influencer waren aber nicht nur zum Feiern da, sondern auch um Werbung für andere Marken zu machen. Und daran hat jemand mitverdient. Wer, sagt Antje Kiesler?
5: Die Stadt sagt nämlich, wenn jemand mit unserem Oktoberfest Geld macht, wollen wir etwas davon abhaben. Die letzten zwei Wochen bedeutete das mehr als 100.000 Euro. Und das ist noch nicht alles. Das ist erstmal vor allem Geld von Posts, die Influencer der Stadt selbst gemeldet haben. Mitarbeiter scannen Insta, TikTok und so gerade aber noch weiter, um Creator zu finden, die ihr Geschäft mit dem Oktoberfest nicht angemeldet haben. Wie viel die Stadt für einzelne Posts bekommt, ist nicht ganz klar. Fest steht aber, je mehr Reichweite, desto mehr. Und wer heimlich postet, zahlt auch drauf.
1: Und noch das Wetter. Das bringt heute Sonne oder nur mal lockere Wolken. In Bremen und im Norden von NRW kann es auch mal grauer werden. Und in Bremen kann es am Abend regnen. Da heute maximal 20 Grad, in Berlin 21 und in Münster werden es bis zu 22 Grad. Morgen dann erstmal ähnlich, auch wieder oft sonnig. In NRW ziehen abends aber einzelne Gewitter auf. Und der Rest der Woche wird dann nass und kühler.
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6: Na, seid ihr gerade auch in eurer Sober Oktober, ich sag Special Era?
7: Sober Oktober? Bedeutet das nicht, wenn man sich nicht befriedigt einen Monat?
6: Ja, macht sicherlich auch nüchtern, würde ich sagen. Weil eigentlich verzichten wir im Oktober ja eher auf Alkohol, also machen viele so, aber so choose your enemy. I mean, ich bin in Versuch 28 das Rauchen zu lassen und gestern Abend bin ich eingeknickt. Ja. Schon ein echt räudiges Gefühl. Und damit ihr das nicht fühlen müsst, bringt Cosmo-Reporter Benny Haupt gleich ein paar Alternativen mit, zum Beispiel, wie man besser auf Alkohol verzichtet. Ich bin, by the way, Danny. Ihr hört Cosmo. Hi, Cosmo vor allem. Ja, geil.

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1: Die Fans vom Herzberg-Festival in Hessen haben gerade einen, ja, schon mittelkrassen Schock bekommen. Da haben im Sommer übrigens auch Cosmo-Acts wie Mal LW oder Derya Yildirim gespielt. Tomaszewski aus dem Cosmo-Musikteam. Auf dem Festival wurden Fans ja ziemlich hops genommen. Da gab es einen fetten Ticketbetrug.
2: Ja, die Veranstalter sprechen davon, dass sie in diesem Sommer durch professionellen Ticketbetrug finanzielle Verluste von knapp 150.000 Euro hatten.
1: Oh, holy. Wow.
2: Insgesamt geht es um 800 spezielle, solche bunten Pubs-Souvenir-Tickets, die im Internet in Umlauf gebracht wurden. Insgesamt hat das Festival 10.000 Originaltickets verkauft. Das entspricht also so, ja, ungefähr 8% davon. Und von dem Betrugsfall, da melden heute mehrere Quellen. Davor hat das Festival sich allerdings selber gemeldet auf Insta und um Mithilfe gebeten. Die Fans sollen angeben, wo und von wem sie diese gefälschten Tickets gekauft haben und eventuell auch Chatverläufe, Screenshots. Mittlerweile ermittelt wohl auch die Kripo.
1: Alter, das ist irgendwie voll die krasse Sache geworden. Wo haben die Fans die gefälschten Tickets gekauft?
2: Naja, einige melden sich direkt unter dem Insta-Post, soll es auch sein, und schreiben, dass sie die Tickets mehrheitlich auf eBay gekauft haben.
1: Ah, ja.
2: Doch ist nicht so richtig klar, ob es auch andere Fake-Tickets auf anderen Plattformen gab. Die Veranstalter sind auf jeden Fall ziemlich entsetzt und glauben, dass es eine professionelle Betrügerbande war, die dem Festival schaden wollte oder einfach nur selbst ordentlich Kohle machen. Aber die kommende Ausgabe ist wohl safe, ist nicht gefährdet.
1: I see. Wie ist diese Betrugsnummer denn dann überhaupt aufgeflogen?
2: Naja, bei vielen Konzerten und Festivals gibt es ja eigentlich mittlerweile nur noch diese personalisierten Digitaltickets, damit genau sowas eben nicht passiert. Aber beim Herzberg-Festival, wohl bemerkt ältestes Hippie-Festival Europas, ist man noch so ein bisschen oldschool unterwegs. Da gibt es noch eben diese bunten Pappkarten mit so Abrissschnipseln und die sind halt durchnummeriert. Und in diesem Jahr haben sich die Veranstalter wohl so ein bisschen gewundert, huch, wieso kommen da jetzt mehr Leute, was ist los? Es kommt uns mehr vor, als eigentlich sein dürfte. Und dann haben sie die Schnipsel einfach mal überprüft und manche Nummer einfach 2 bis 3 Mal gefunden.
1: Voll schade eigentlich, dass die sich da diesen Retro-Vibe bei den Tickets so zunutze gemacht haben, diese Betrügerbande. Was wollen die Veranstalter da jetzt machen?
2: Ja, so wie viele andere Festivals eben auf personalisierte Digital-Tickets setzen. Schade eigentlich fürs Sammlerherz der Hard-Ticket-Sammelkarten, aber die kann man wohl jetzt trotzdem kaufen, wenn man dann schon drin ist.
1: Ja, smart. Eigentlich voll die gute Lösung. Jetzt brauchen halt nur noch alle Festivalgänger ein Smartphone, aber ja, zur Not hilft ja auch einfach ein Drucker.
2: Genau.
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0: Ey, Sober Oktober, was war das eigentlich nochmal?
1: Sober Oktober, deutet das nicht, wenn man sich nicht befriedigt einen Monat?
0: Ja, ich glaube, sie meinte den Nonat November. Also, glaube ich jetzt mal. Cosmo-Kollege Benedikt Hopp, was ist denn das jetzt eigentlich nochmal?
2: Also, Sober Oktober, die Idee war, dass man eigentlich einfach einen Monat keinen Alkohol trinkt, ist entstanden aus einer Spendenaktion für die Suchtprävention in Australien und ist dann bekannt geworden durch den Joe Rogan Podcast. Ah. Kennt man vielleicht von diesem Meme, wo Elon Musk da gekifft hat in dem Podcast. Das ist dieser Podcast. Genau.
0: Jetzt, yes, also ist

0: was trinken und so, ja.
1: Und gerade wenn es dann eben part of the job ist, dass man auch mal was trinkt, dann ist es auch schwierig, damit einfach aufzuhören, safe, weil ja alle anderen das auch machen. Nico hat mir aber gesagt, er findet trotzdem, das ist kein Gruppenzwang bei ihm.
0: Ich habe aber Bock, das ist natürlich auch keine Frage, ne? Also für mich gehört das hier so, gerade im Sommer ist es einfach so, man trifft sich zusammen, man setzt sich irgendwo hin, man trinkt ein, zwei Cocktails. Ja, gehört schon dazu irgendwie.
2: Benny, ich spüre irgendwie, dass du uns noch so ein paar Tipps gleich bringen wirst, wie wir entspannter durch den Sober Oktober kommen.

0: jemand von euch gerade mit mir im Sober Oktober? Mein 14 Grad kippen, gestern schon verkackt, direkt reingeschissen, ich hab's nicht gepackt, aber heute geht's weiter, heute ist auch noch ein Tag. Cosmo-Kollege Benedikt Haupt, eigentlich kann man ja auf alles Mögliche verzichten.
1: Genau, aber die ursprüngliche Idee vom Sober Oktober war es, auf Alkohol zu verzichten. Chidam hat mir aber erzählt, dass sie aktuell auf was anderes verzichtet.
2: Ich war jetzt 6 Monate sober. Ja, genau. Ich habe Cannabis konsumiert lange und jetzt habe ich 6-7 Monate nicht gemacht. Also habe ich quasi Sober Oktober 7 Monate durchgezogen. Ja, Beste, was man machen kann. Empfehle ich jedem.
1: Also, und sie hat mir auch erzählt, dass sich bei ihr einiges verändert hat.
2: Mein Bewusstsein, die Klarheit hast du wieder zurückerlangt, so gut fürs Portemonnaie. Man kann sich mehr fokussieren auf andere Dinge wie, keine Ahnung, Freundschaft, Liebe, Ernährung, Sport.
0: Ist doch einfach krass, wie schnell man diese Effekte von so einem Verzicht spüren kann. Mhm. Also okay, wenn man durchzieht. Vor allem, wenn man durchzieht, anders als ich gestern. Wie kriege ich das jetzt besser hin?
1: Also, wie du es besser hinkriegen kannst. Du kannst zum Beispiel während des Monats, wo du verzichtest, mal bewusst deine Körperwerte irgendwie festhalten. Also schreib dir vielleicht auf, wie viel du wiegst, ob sich da was verändert. Du kannst auf deine Stimmung achten und da empfiehlt sich auch, sich das mal aufzuschreiben, dass man immer so zurückschauen kann und guckt, was hat sich eigentlich verändert.
0: So ein bisschen tagebuchmäßig.
1: Genau. Ja. Was helfen kann, ist zum Beispiel Freunde auf zu fordern, das zusammen zu machen. Weil dann man eben nicht in so Gruppen reinkommt, alle anderen trinken und du bist der Einzige, der nicht trinkt. Das hilft dann auf jeden Fall. Alkohol auch aus der eigenen Wohnung entfernen kann helfen.
0: Ja, guter Tipp.
1: Und natürlich sich Alternativen zu überlegen, also für Aktivitäten, die man beim Trinken macht oder auch für die Getränke selber, alkoholfreie Varianten.
0: Alternative Getränke, sagst du? Ich riech doch ein paar Tipps für gute Drinks.
1: Ja, ich habe Hamid, den Barkeeper, getroffen und der hat mir was empfohlen.
3: Mosquito. Standard Mojito, aber alkoholfrei. Ginger Ale, Rohrzucker, Sprudelwasser, Limetten. Mehr brauchst du nicht. Das ist halt ein geilen, erfrischenden Trink. Machst ein paar Minzblätter rein. Das ist halt geil. Das ist so am gängigsten, würde ich sagen.
1: Ja. Also Mosquito aus seiner Meinung nach das gängigste. Ich habe gehört, alkoholfreier Gin soll richtig geil sein und ich habe deswegen mal was mitgebracht.
0: Ja, ich habe da was geahnt.
1: Ich habe uns einen alkoholfreien Gin Tonic mitgebracht. Hier, einmal für dich und einmal für mich.
0: Das ist ein sehr fettes Glas, ihr seht es nicht, aber es ist riesig. Komm, wir stoßen kurz an.
1: Wir können ja viel trinken, weil es ist kein Alkohol drin.
0: Okay, komm, machen wir mal.
1: Ich finde, es riecht krass nach Gin, ne?
0: Oh.
1: Es riecht krass.
0: Hä? Ja, aber es schmeckt auch krass. Also es schmeckt extrem authentisch.
1: Ja. Es ist sehr nah am Original. Ich muss jetzt sagen, wir haben keine Eiswürfel, wir haben auch nicht irgendwie eine Gurke oder so.
0: Genau, aber selbst, also gerade dafür ist es echt geil. Also ich war eigentlich schon, gerade nicht so gut gestimmt darauf, aber wow.
1: Finde ich gut. Da könnte ich mehr von trinken.
0: Ich spüre so einen leichten Placebo-Schwips anrollen gerade.

0: Oktoberfest ist fertig und es gab doch ein paar, ja, so Überraschungen für manche, kann man sagen.
1: Warum hast du dich jetzt zum Lukas gesetzt? Das ist ein fester Bub, oder?
2: Ich habe mich zum Lukas gesetzt, schau. Wenn das so ist, wenn ein Mädel ein Bier will, dann sucht man sich halt einen, der vielleicht eins ausgibt.
1: Hat er?
2: Nein.
0: Hat sie nicht bekommen. Kenne ich übrigens noch einen Kollegen, der da kein Bier vorstrecken würde.
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4: Okay, Leute, das Oktoberfest ist vorbei und ich kann nur sagen, Alhamdulillah, ich bin nie da gewesen und werde auch garantiert nie da sein. Gut, dass es vorbei ist, aber nein, jetzt fangen die erst in Köln an, irgendwie so ein random Oktoberzelt für eine Woche aufzubauen. Allein der Gedanke, da zu sein, lässt meine Cholesterolwerte gerade ins Unermessliche steigen. Zu viele Menschen, zu wenig Sauerstoff, überall klebt irgendwas, es riecht nach Bier, Schweiß, Entscheidungen, die am nächsten Morgen bereut werden, irgendwo grölt einer, rülpst einer, kotzt oder pinkelt einer und wenn, mal ganz kurz, alles gut ist, dann kommt irgend so ein scheiß Gemüsebauer aus Österreich und labert dich zu, dass du wieder zurück in dein Land gehen sollst, weil deine Hautfarbe nicht weiß ist. Woher kommst du? Aus dem Sudan? Also, so schön und wertvoll dieses kulturelle Fest auch ist, lasst es bitte einfach in München, wo es hingehört, weit weg von mir. Mein migrantischer Arsch bleibt auf jeden Fall daheim.
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1: Um 15 Uhr mit Svenja Bönisch. Wir gucken erstmal nach Sachsen-Anhalt. Da ist heute der AfD-Politiker Rausch zum Landtagspräsidenten gewählt worden. Es ist das erste Mal, dass ein Mitglied einer rechtsextremen Partei das Amt bekommt. Wie viel Macht Rausch in Zukunft hat, dazu aus Magdeburg Ulrich Wittstock.
2: Er bestimmt hier sozusagen, wie im Landtag debattiert wird, indem er zum Beispiel Ordnungsrufe verteilen kann. Im letzten Landtag war es so, AfD 32 Ordnungsrufe und alle anderen Parteien zusammen hatten nur 5. Also die Stimmungslage ist da schon relativ klar. Und wenn er jetzt beide Augen zudrückt bei solchen Sachen, dann dürfte hier die Stimmung im Landtag deutlich schärfer werden. Ob es dazu kommt, weiß man nicht. Er hat gesagt, Fairness für alle, daran wird er sich dann messen lassen müssen.
1: Dann geht's um ein heftiges Flugzeugunglück vor 11 Jahren. Auf dem Weg nach Düsseldorf ist eine Germanwings-Maschine abgestürzt mit einer Schülergruppe aus Haltern an Bord. Hinterbliebene wollen Schmerzensgeld vom Staat. Sie sagen, er hätte vor dem Co-Piloten schützen müssen. Der war krank und hat das Flugzeug absichtlich abstürzen lassen. Die Klage wurde aber abgewiesen. Einige Studenten in NRW machen sich Sorgen, dass sie 250.000 Euro zahlen müssen wegen eines Deals, den sie vor dem Studium eingegangen sind. Sie haben gesagt, dass sie als fertige Ärzte auf dem Land arbeiten, da wo es zu wenige gibt, zum Beispiel als Kinderärztin. Die Option Kinderärztin wurde dann aber wieder abgeschafft.
3: Das war wie ein Schlag in die Magengrube, weil alle Zukunftsvorstellungen, die man sich irgendwie ausgemalt hat, von jetzt auf gleich eingefroren sind.
1: Diese Studentin ist eine von 17, die deswegen jetzt klagt. 4 erste Fälle sind heute Thema vor Gericht. Die Region München weiß jetzt, wer sich weltweit mitbewirbt um die Sommerspiele 2036. NRW ist als deutscher Konkurrent ja schon länger raus. Die 6 internationalen Kandidaten wurden jetzt bekannt gegeben. Katar, Indien, Südkorea, Ungarn, die Türkei und Südafrika. Die Entscheidung, wo die Olympischen Sommerspiele 2036 stattfinden, gibt es aber erst in 3 Jahren. Und dann kommt noch eine eklige Geschichte, die nach einer Bewerbung bei der E-Auto-Firma Tesla passiert ist. Weil er nicht genommen wurde, hat ein Mann Schweineaugen an Mitarbeiter verschickt und mit einem Sprengstoffanschlag auf die Fabrik in Brandenburg gedroht. Er muss 13.000 Euro zahlen, hat ein Gericht jetzt nochmal bestätigt. Und noch zum Wetter. Der Nachmittag geht erstmal mit Sonne oder lockeren Wolken weiter. In Bremen und im Norden von NRW zieht es sich später zu. In Bremen kommt vielleicht auch mal Regen runter. Dazu in Bremen bis 20 Grad, in Berlin 21 und in Aachen 23 Grad. Morgen auch erstmal oft sonnig. In NRW ziehen abends einzelne Gewitter auf. Der Rest der Woche wird dann nass und kühler.
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4: Afrodeutsche Musik, wer fällt euch da so ein? Ich gebe euch mal ganz kurz jemanden rein, ja? Sorry, aber wenn euer Gött gerade nicht in einem Autositz steckt, dann bewegt er sich doch gerade, ich sehe das. Alinga Dong von Omar Jattas neuem Album Nyato, reden wir gleich mit ihm genauer drüber. Vorher für euch noch ein bisschen Seele von David Walters. Nein, das ist nicht David Walters. Das ist Lady Legere.

Wisst ihr, welche so Nische gerade noch so ein bisschen Masse braucht, bisschen Futter, krasse neue Artists? Ich sag, deutsche Afrobeats. So, maybe in die Richtung vielleicht. Also

0: Walla Bock heißt der Track, ist vom Debütalbum Nyato von Omar Jatta. Ja komm, der Name sagt euch was, gibt zu. Kennt ihr entweder vom Cosmo Festival, von der CO Pop oder auch von Cosmo Big Up. Omar, einfach Cosmo-Seele aus Solingen, die heute bei mir sitzt. Omar, einfach yeah. Erstes Album rausgehauen, wie krass. Erzähl uns mal bitte ein bisschen von deiner Energy gerade. Was macht das mit dir? Ist ja auch eine fette Sache.
1: Ich habe einfach ein unbeschreibliches Gefühlschaos, aber das ist das positivste Gefühlschaos, was du kriegen kannst.
0: Boah, das glaube ich dir komplett. Also chaotisch gerade bei dir innen drin.
1: Ja.
0: Das Album selber, das heißt ja Nyato, was bedeutet das?
1: Nyato ist Mandinka und es steht für nach vorne. Für mich heißt es, es geht nach vorne, wir blicken nicht mehr zurück.
0: Checke. Und wovon erzählst du so auf dem Album? Worum geht's in den Songs?
1: Es geht ein bisschen um den Weg, den meine Mutter und ich gegangen sind, den ich so alleine gegangen bin. Natürlich aber auch die Einflüsse, die ich habe. Es ist Liebe drin. Es geht um Herkunft vor allem sehr viel. Meine Herkunft, genau.
0: Und du warst ja auch ein bisschen unterwegs. Also genau. Erzähl gerne mal ein bisschen über deine Herkunft.
1: Also, ich war in Gambia, ich war in Senegal, an meine Leute da draußen, Big Up. Wir waren unterwegs, wir haben Videos gedreht, wir haben Musik gemacht da, wir sind aufgetreten mit meinem Cousin zusammen. Unser Bro Yaya war dabei, alles Mögliche. Wir haben andere Konzerte gesehen, sehr viel connected mit anderen Artists. Wir waren auch bei Radios online, haben einfach Buzz gemacht. Familie connected natürlich, Studio-Sessions mit meinen Cousins gehabt, Cora gespielt,
0: geil.
1: Gelernt.
0: Hört sich mega an. Wir hören jetzt gleich mal die aktuelle Single aus dem Album Alingadong.
1: Genau, Alingadong. Lass uns tanzen.
0: Alingadong, sorry, genau. Und was genau passiert da? Worum geht's da?
1: Es geht ums Tanzen. Alingadong heißt Lass uns tanzen auf Mandinka. Und das denke ich, das sollten wir öfter machen. Und es geht vor allem auch um das Embracen unserer Kultur, indem wir auch diese Sachen anziehen, den ganzen Streetstyle, den wir aus Deutschland hier auch haben, mixen damit.
0: Ja, geil. Dann würde ich sagen, hören wir da jetzt mal rein.
1: Let's go.
0: Alingadong von...
1: Von Yaya und mir.
0: Von Yaya und Omar Jattas neuem Debütalbum.

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1: Rudel meiden seinen Sound, sagt er.
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2: Ja, Mann.
1: Immer noch laut von Omar Jattas Debütalbum Yato. Ihr habt ihn gerade schon gehört. Sag mal kurz Hi, damit die Leute wissen, dass du hier bist.
2: Ja, Leute, ich bin immer noch hier und ich gehe nicht weg.
1: So ist es. Und wisst ihr, was richtig besonders ist an diesem Albumdebüt? Das ist das Artwork von den Singles und jetzt auch vom Albumcover. Sieht aus wie so Grafiken mit Influence aus westafrikanischer Kunst, würde ich sagen. Von wem sind die? Wie bist du auf die Idee gekommen?
2: Diese Artcovers sind von unserem Bruder Tembela aus Wuppertal. Ehrlich gesagt, habe ich ihn einfach nur ein bisschen erzählt, oder wir haben ihn erzählt, wie es bei uns ist, wie Gambia, Senegal ist. Und wir haben ihn einfach nur gesagt, Bro, wir sehen irgendwie das und das. Und er so, ich mach den Rest.
1: Geil. Was hast du ihm da so gesagt, dass er auf die Idee kam? Ihr müsst euch das übrigens angucken, es sieht sehr geil aus. Erklär mal, was hast du ihm gesagt?
2: Zum Beispiel, also ich meine, es war sehr wichtig für mich, auch mal meine Mutter in dem Ganzen so präsentieren zu können. Und einfach mal, ich hatte das Problem vorher, dass ich nicht so viele Bilder hatte von früher, weil ich die irgendwann verloren hatte, so mein Babyalbum, alles Mögliche. Und dann hat meine Familie, meine Schwestern und alle Mögliche, die haben mir dann diese ganzen Bilder zugeschickt. Und damit wollten wir arbeiten. Und dann dachten wir einfach, es sollten nicht einfach nur Bilder sein, es sollte schon wirklich Kunst einfach sein. Und das denke ich mir einfach, genauso wie es jetzt ist, gemahlen ist einfach das Beste. Vor allem afrikanische Kunst hat so angefangen. Ne?
1: Geil, ultra die schöne Idee. Ihr müsst euch das anschauen. Du hast mir jetzt ein bisschen vorweggenommen, weil ich wollte gerade fragen, wer das eigentlich auf dem Albumcover ist. Da sieht man nämlich eine Frau, die sitzt vor so einem türkisen Hintergrund mit einem Kind auf dem Schoß. Und ich will kurz sagen, die Augen sehen verdächtig aus wie deine, aber ne, sag mal.
2: Ja, Mann, das war meine Mutter und ich damals. Ich glaube, das war in den frühen 2000ern, da waren wir zu dem Zeitpunkt in San Quentin bei meiner Familie, von meinem Vater auch. Genau.
1: So, und deine Roots liegen ja eigentlich im Senegal und Gambia. Du hast vorhin schon ein bisschen darüber erzählt. Du warst dieses Jahr noch da.
2: Genau.
1: Was hast du da gemacht und vor allem, wie hast du da Inspo für dein Album gesammelt?
2: Ich habe in erster Linie meine Familie besucht. Wir haben unseren Bruder Wally besucht, um den es auch in dem Song Walla Bock geht. Wir haben miteinander Musik gemacht da. Es war wichtig. Ich war halt 8 Jahre lang nicht mehr da. Und ich dachte mir, und meine Freunde und meine Freundin auch, wir dachten uns alle, wir müssen nochmal fliegen, damit wir genau den Sound finden, damit ich mich auch mal wieder erden kann, weil wenn man lange Fernweh hat, dann verliert man sich auch schnell.
1: Checke. Ja. Wie sich diese Vibes eventuell mal live anhören könnten, darüber quatschen wir gleich noch. Erstmal ein bisschen Zoom Zoom von Omars Album.
2: Yeah, yeah, yeah. Boah, ich liebe den Track.
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0: geil, wie er drauf singt. Einfach, ich liebe das. Auf Mandinka heißt Nyato übrigens so viel wie nach vorne. Deswegen habe ich das gerade gesagt. Der Track ist vom gleichnamigen Debütalbum von Omar Jota. Das heißt auch Nyato. Und auf deinem Album hören wir ja vor allem so Afrobeats mit gebauten Beats. Aber was mir aufgefallen ist, du hast auch so vom Sound her so Roots-mäßige Sachen drauf, wie eben dieser Song hier. Sehr organisch. Wie halt so eine coole, nice Endless-Jam-Session fühlt sich das an. Woher sind diese Einflüsse?
1: Durch Artists wie Fela Kuti, K. Frimpong, natürlich auch die ganzen alten Künstler, die ich früher gehört habe aus Guinea, Mali, Sekou Babambino und sowas. Bei uns gibt es ja auch Rumba-Musik, die gemacht wurde in Gambia, in Senegal gibt es das auch. Und ansonsten Djaliba, Kouyaté, solche Leute. Mein Opa, Alhaji Banna Kanute, ja, diese Leute. Und ansonsten, einfach mit dem deutschen Einfluss, den ich habe, machen wir genau das, afrodeutsche Musik.
0: Nice. Du wolltest ja aber auch auf jeden Fall so ein paar Dancefloor-Banger mit drin haben, also genau. Afrobeats mit Betonung auf Beat. Was war für dich so die richtige Mischung an unterschiedlichen Sounds und Styles? Was war dir da so wichtig dabei bei dem Mix?
1: Dass es anders ist, als was man sonst immer so von mir kennt, weil wir produzieren ja meistens immer nur so am Computerstudio. Und diesmal haben wir uns gedacht, ey, wir müssen mit der Band was machen, weil wir haben jetzt lange miteinander gespielt und wir wollten auch mal Songs haben, die wir auch wirklich von uns gemeinsam haben.
0: Ah, geil. Das heißt, ihr geht in Richtung Live jetzt auch?
1: Ja, genau. Wir gehen auch in Richtung Live weiterhin. Es wird weiterhin aufgetreten und sowas. Deswegen auch Shoutout an die Band Where I'm From. Ja, Mann.
0: Yes, nice. Gibt's denn schon so ein paar Ideen für Live-Termine oder Tourpläne?
1: Es gibt auf jeden Fall die Pläne für die Tour, aber ich werde jetzt erstmal auch on Tour mit Tomorrow sein und mit ihm 2 Stops machen. Ich werde 1 Stop hier in Köln machen, am 10. Oktober vor allem. Deswegen dieses Wochenende seid dabei und hört das Album live. Und dann werde ich auch bei Else dabei sein hier in Köln.
0: Geil.
1: Und noch viel mehr. Ja, Mann.
0: Nice. Zusammen nach vorne also, Omar. Danke, dass du da warst.
1: Danke, danke.
0: Sicherlich auch nicht das letzte Mal, das spüre ich. Und hier kommt für euch Omar mit Milan. Weißt du noch?
1: Ey, big up the Afro-Gen.

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1: Ein Rezept aus dem Mittelalter könnte gegen moderne Superkeime helfen.
0: Die Details.
1: Das klingt vielleicht jetzt ein bisschen krass nach Science Fiction, ist aber real. Knoblauch, Porree, Wein und Rindergalle zusammenmischen. Fertig ist die Medizin. Das haben die Leute im Mittelalter auf entzündete Augen aufgetragen. Eine neue Studie zeigt nun, diese Mischi kann nicht nur gefährliche Krankheitserreger bekämpfen, sondern es entwickeln sich auch weniger Resistenzen. Aber nicht nur das. Forschende der Uni Warwick in Großbritannien forschen mit dem Rezept aus dem Mittelalter. Schon vor mehr als 10 Jahren haben sie es nachgebraut und rausgefunden, es wirkt auch gegen multiresistente Keime. Jetzt haben sie sich angeschaut, wie genau das Mittel gegen Bakterien wirkt. Und zwar greift es die Bakterien auf viele Arten gleichzeitig an. Und sie werden nicht so schnell resistent wie zum Beispiel gegen Antibiotika.
0: Die Bedeutung.
1: Bei sogenannten multiresistenten Keimen hilft keine klassische Medizin mehr, also kein Antibiotikum. Und deshalb sind sie so gefährlich. Viele Menschen sterben jedes Jahr an ihnen. Die Weltgesundheitsorganisation WHO warnt vor resistenten Keimen auf der ganzen Welt und sagt, das ist eine wachsende Bedrohung für die globale Gesundheit. Wenn also ein neues, altes Mittel wirkt, super für uns. Die Forschenden aus Großbritannien sagen, dass traditionelle Heilmittel eine gute Grundlage für neue Medizin sein können. Weitere Forschungen müssen folgen.
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0: Dem Meister der karibischen Disco-Grooves. 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
5: I'm
0: der Großmeisterin des UK

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1: Um 16 Uhr mit Svenja Bönisch. Wir blicken erstmal nach Hollywood. Da stehen gerade große Veränderungen an. Das Studio Paramount hat Warner Brothers gekauft. Und das könnten wir auch beim Streamen merken. Denise Potzkai.
2: Es könnten zumindest ein paar Filme mehr rauskommen als sonst in einem Jahr. Paramount hat nämlich zugesagt, dass im ersten Jahr mindestens 30 Filme der beiden Studios erscheinen sollen und danach sogar eher noch mehr. Beide Studios haben ziemlich erfolgreiche Filme produziert, zum Beispiel Harry Potter, Superman oder Mission Impossible. Einige sind nach dem Zusammenschluss aber auch besorgt. Zum Beispiel, dass Jobs wegfallen könnten und dass die Berichterstattung vom Fernsehsender CNN nicht mehr unabhängig bleibt. CNN gehört zu Warner Brothers, wurde also mitgekauft. Der Sender berichtet öfter auch kritisch über US-Präsident Trump. Viele fürchten, dass sich das nach der Übernahme ändern könnte. Der Chef der neuen Riesenfirma aus Paramount und Warner Brothers ist der Sohn eines großen Trump-Unterstützers.
1: In Deutschland ist heute zum ersten Mal ein AfD-Politiker zum Landtagspräsidenten gewählt worden. Tobias Rausch übernimmt den Posten in Sachsen-Anhalt.
3: Ich werde dieses Amt nicht als Präsident einer Fraktion führen, sondern ich werde es als Präsident des gesamten Landtages von Sachsen-Anhalt führen. Und diesen Anspruch möchte ich gerecht werden.
1: Der 35-Jährige hat 48 Stimmen bekommen und das dürfte einige irritieren, denn damit ist klar, dass er auch Stimmen von Abgeordneten von der CDU oder von SPD, Grünen oder Linken bekommen hat. Die AfD Sachsen-Anhalt ist vom Verfassungsschutz da als gesichert rechtsextrem eingestuft. Und wir gucken mal wieder auf die Deutsche Bahn. Dass da in den nächsten Jahren viele Baustellen sein werden, ist klar. Jetzt hat die Bahn aber zum ersten Mal ganz klar gesagt, welche Strecken sie bis 2030 fertig haben will. Dazu gehört zum Beispiel die Strecke zwischen Köln und Aachen. Wikipedia ist nach eigenen Angaben von KI-Bots gehackt worden. Die Stiftung hinter dem Online-Lexikon hat nach möglichen KI-Aktivitäten gesucht und ist auf welche von ChatGPT-Hersteller OpenAI gestoßen. Deren KI war in letzter Zeit an mehreren Hacks beteiligt. Bei Wikipedia soll sie Einträge geändert und die Server stark belastet haben. Und auch der britische Online-Händler ASOS ist wahrscheinlich gehackt worden, aber nicht von einer KI. Es gibt Berichte, dass tausende Nutzerinnen und Nutzer eine Nachricht bekommen haben mit dem Titel ASOS hackt. Das Unternehmen hat bis jetzt nichts dazu gesagt. Zu ASOS gehört zum Beispiel auch Topshop. Und noch das Wetter. Der Nachmittag geht erstmal mit Sonne oder lockeren Wolken weiter. In Bremen und im Norden von NRW zieht es sich später zu. In Bremen kommt vielleicht auch mal Regen runter. Dazu in Bremen bis 20 Grad, in Berlin 21, in Aachen bis 23 Grad. Morgen dann auch erstmal oft sonnig. In NRW ziehen abends einzelne Gewitter auf und der Rest der Woche wird dann nass und kühler.
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4: Imagine, eure Freiheit hängt davon ab, wie gut eure Ma zocken kann. So Drake Cummings, der ist ein Streamer, der hat sich ein Fake-Gefängnis gebaut und sich selber erst dann wieder rausgelassen, als seine Ma den ersten Boss in Elden Ring besiegt hat.
5: I don't know what to do.
6: Stop crouching. Mom, you gotta kill. You gotta kill. You gotta kill. Mom!
5: I tried. It doesn't work.
4: 240 Mal stirbt sie, verliert gegen den ersten Boss, das dauert 24 Stunden. Was für ein Einsatz trotzdem von seiner Ma. So, meanwhile, meine Mutter, die mein Gamecube, als ich so 10 war, vor den Altkleidercontainer gestellt hat, als ich meine Klamotten nicht vom Boden aufgeräumt habe. Ich sage different parenting style an der Stelle.

0: Vorbi.
1: So 5 Jahre an einem Album arbeiten, das klingt erstmal ein bisschen lange. Also ich glaube, da hat er ein paar Runden gedreht, Leon Bridges. Und dann halt so eine Soul-Ballade nach der anderen rausgehauen. Auch so maximal sadde Songs, aber geile Songs. Und fürs neue Album hat er einfach nur 2 Wochen gebraucht. Ist aber nicht weniger geil, nur ein bisschen happier. Oh baby, tears are joy. Happiness Anytime ist unser Album der Woche bei Cosmo. Aufgenommen hat er das in L.A. mit so 2 Dudes von Jungle, teilweise einfach bei einem von denen zu Hause. Und Leon wollte raus aus dieser, ja, Retro-Soul-Ecke, in die ihn immer alle reinstecken.
2: Going into an album, I don't really like to listen to other styles of music, but
3: normalerweise höre ich mir bewusst keine andere Musik an, wenn ich in ein Album reingehe. Aber bei diesem Album hier ging es ja genau darum, meinen Sound zu verändern. Ich beziehe mich auf ein paar ungewöhnliche Platten aus Bossa Nova und Afrobeat. Und immer wieder auf Fela Kuti. Sein spezieller Sound scheint durch das Album.
1: Genau. Deswegen gibt's auf dem Album eben Bossa Nova, Afrobeat und diesen Song hier, der eher so nach Gospel klingt, Tears of Joy, Freudentränen, passt ziemlich gut zum ganzen Album und auch zu meiner Stimmung. Deswegen gönne ich uns den jetzt nochmal in Gänze, Tears of Joy von Leon Bridges, von unserem Album der Woche.

0: Sachsen-Anhalt hat einen neuen Landtagspräsidenten. Der heißt Tobias Rausch, der ist von der AfD. Habt ihr vielleicht auch schon mitbekommen auf den Socials, ist nämlich eine große Sache. Und zwar, weil es das erste Mal ist, dass ein AfD-Mitglied Landtagspräsident ist. Außerdem ist Rausch auch Mitglied im AfD-Landesverband von Sachsen-Anhalt. Und der wird vom Verfassungsschutz als gesichert rechtsextrem eingestuft. Kosmoreporter Ulrich Wittstock weiß, wer Tobias Rausch eigentlich ist.
1: Ja, Tobias Rausch ist ein relativ junger Landtagsabgeordneter, ist 35 Jahre alt, Immobilienunternehmer, gehört nicht zu den Scharfmachern in seiner Partei, aber spielte schon eine Rolle bei der Verwandtenaffäre. Mehrere Brüder waren bei AfD-Abgeordneten beschäftigt und er gilt als Vertrauter von Ulrich Siegmund. Aber diese Affäre hat ja der AfD hier in Sachsen-Anhalt nicht geschadet.
0: Und der Landtagspräsident, der hat schon auch einige Aufgaben, kann man so sagen. Der leitet einerseits natürlich die Landtagssitzungen und ist auch so ein bisschen dazu angehalten, gerecht und unparteilich zu handeln, also so eine gewisse Neutralität auch mitzubringen. Und er kann natürlich den Rednern das Wort erteilen und damit bestimmen, wer gerade reden darf und wer nicht. Und wer auch einfach mal den Saal verlassen muss, weil er darf die Landtagsmitglieder rausschmeißen, wenn die sich seiner Meinung nach irgendwie daneben benehmen. Und er ist sogar Chef der Landtagspolizei. Also man kann schon zusammenfassen, der Dude hat eine richtig große Menge an Macht eigentlich.
1: Nee, der hat schon eine große Macht, das muss man klar sagen. Er ist nämlich sozusagen der Chef im Ring. Er bestimmt hier sozusagen, wie im Landtag debattiert wird, indem er zum Beispiel Ordnungsrufe verteilen kann. Im letzten Landtag war das so, AfD 32 Ordnungsrufe und alle anderen Parteien zusammen hatten nur 5. Also die Stimmungslage ist da schon relativ klar. Und wenn er jetzt beide Augen zudrückt bei solchen Sachen, dann dürfte hier die Stimmung im Landtag deutlich schärfer werden. Ob es dazu kommt, weiß man nicht. Hat gesagt, Fairness für alle, das ist sein Ziel. Es gelten dieselben Regeln für alle, das ist sein Versprechen. Daran wird er sich dann messen lassen müssen.
0: Genau, und ob er das dann einhält, darüber erzählt euch Cosmo dann Updates, wenn es denn soweit ist.

0: Ey, ihr wisst, Therapieplätze sind knapp. Da gibt's so zwei Kandidaten, die das gerade so ein bisschen in die Hand nehmen, zumindest auf so einer Arzi-Schiene.
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0: Conny und Liza haben Alpha gegründet. In Lang heißt das die Akademie für erweitertes Lernen pro-feministischer Lebensweisen. Und dieses Kursprogramm, das geht gerade auf Tour mit so Sketches über Männlichkeitsdebatten und natürlich

auch in Berlin vorbei im Columbia Theater am Freitag, den 30.10. um 8 Uhr abends, obviously. Und wir haben natürlich so eine kleine Lücke in die Gästeliste für euch eingebaut. Wenn ihr wollt, dass da euer Name steht, klingelt uns an unter der 0800 567 4 mal die 8. Ich sag's nochmal, ich hab's nämlich gestern falsch gesagt, funny. 0800 567 4 mal die 8 am Freitag, den 30.10. im Columbia Theater in Berlin. Fängt um 8 Uhr an mit Conny und Liza und maybe auch euch. Ich mach euch mal ganz kurz noch mal ein bisschen Bock da drauf jetzt, indem ich Männerlimit, diesen Track mit dem geilen Titel, einfach noch mal starte in voller Länge.

0: Hört mal ganz kurz mit mir in diesen Track rein, bitte.
1: Wir haben 100 Menschen random ausgewählt und dann befragt. Frauenquote nein, Männerlimit ja.
0: Was?
1: Kein
0: ballert
1: Streit
0: übel.
1: Einer Post von Festivals. Frauenquote nein, Männerlimit ja.
0: Und auch einfach ein krasser Name. Männerlimit heißt der Song nämlich. Und den könnte man ganz theoretisch auch am Freitag, den 30.10. im Columbia Theater in Berlin live hören. Und ich weiß auch, wer sich den live geben wird. Und zwar Lena aus Berlin, die gerade im Auto sitzt und uns hoffentlich hört. Lena, du darfst sehr gerne zu Conny und Lisa in Berlin aufs Konzert.
2: Oh, wie toll, danke euch. Ich freue mich sehr.
0: Ja, wie ist es? Du hast gerade schon erzählt, du kennst Conny und Lisa eigentlich gar nicht so, aber du hast dich gerade hooken lassen vom Sound. Erzähl mal, was genau?
2: Ja, ich habe die Message auf jeden Fall total überzeugt und ich freue mich sehr, die jetzt kennenlernen zu dürfen live.
0: Geil.
2: Vielen Dank.
0: Sehr, sehr gerne. Wo siehst du dich eher bei so Sketches, so Männlichkeitsdebatten oder eher bei der Mucke? Wo würdest du dich jetzt eher reinpacken?
2: Also ich muss sagen, die Sketches haben mich überzeugt, jetzt mitzumachen.
0: Ne? Mich auch. Ich finde es ein geiles Konzept.
2: Das könnte auch zu verbinden.
0: Nice. Ja, geil. Du bist am Columbia Theater in Berlin herzlich eingeladen, um 20 Uhr da zu sein und dir Conny und Lisa live zu gönnen. Yay.
2: Dankeschön.
0: Gerne schön.

0: halbgaren Shit irgendwie. In Singapur soll das jetzt ein bisschen anders laufen. Mit einer neuen Dating-App, finanziert und mitentwickelt von der Regierung. Yay! Erstmal testen die nämlich jetzt staatliche Angestellte zwischen 21 und 35 Jahren. Und das Besondere hier, anders als wir das so kennen, die kriegen nur ein einziges Match. Gar keinen Druck, würde ich mal sagen. Jennifer Johnston, unsere Korrespondentin in Singapur, weiß, wie das Ganze dann irgendwie klappen soll.
1: Dafür nutzt die Regierung einen ganz besonderen Algorithmus, der mal mit dem Nobelpreis ausgezeichnet wurde. Und zwar den Gale-Shepley-Algorithmus. Und der ist ausgezeichnet worden damals auch dafür, sehr kompatible, stabile Partnerschaften zu finden. Es geht wirklich erstmal darum, nach den nackten Fakten den perfekten Partner zu finden.
0: Und folgende nackte Fakten kommen durch. Also da gibt es erstmal so einen Fragebogen mit Werten und Co. so, ne? Und das staatliche Identitätssystem Singapass. Und da drin steht dann sowas Sensibles wie der Job oder auch, ob man überhaupt Single ist, ob man ledig ist. Also Wissenschaft soll da so ein bisschen klären. Aber so ein Vibe, so ein Kribbeln, das kannst du ja nicht mal so gut rational erklären. Aber mit Romance hat die App sowieso, glaube ich, eher wenig zu tun. Es geht dafür mehr um Babys. Singapur hat nämlich die niedrigste Geburtenrate der Welt. Und die Regierung will halt eins, mehr Babys im Land und sponsert halt genau das in Form von dieser Dating-App. Wenn ihr mich fragt, Dystopie.
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1: Es ist 17 Uhr, ich bin Svenja Bönisch. Aus einem Geheimdienst sickern Informationen durch und am Ende war es jemand aus den eigenen Reihen. Das ist keine Filmzusammenfassung, sondern möglicherweise dem Bundesnachrichtendienst passiert. Mehr zu dem Fall von Denise Potzkay.
2: Heute wurde der ehemalige Chef des deutschen Geheimdienstes Hanning festgenommen und auch sein alter Büroleiter. Der soll gegen Geld geheime Informationen gesammelt und an Hanning weitergegeben haben. Wohl insgesamt bis zu 2000 Dokumente. Darunter wohl auch Details zur russischen Armee oder Informationen von Geheimdiensten, mit denen Deutschland zusammenarbeitet. Der Ex-BND-Chef soll daraus unter anderem einen Bericht für einen fremden Nachrichtendienst gemacht haben. Nach Informationen von WDR, NDR und SZ soll es dabei aber nicht um Russland gehen. Für den Bundesnachrichtendienst könnte das auch die Arbeit in Zukunft erschweren. Befreundete Geheimdienste könnten jetzt weniger Vertrauen haben und Informationen künftig vor den deutschen Ermittlern zurückhalten.
1: In der Politik geht es oft darum, wer mit wem zusammenarbeitet. Heute besonders in Sachsen-Anhalt. Da wurde ein neuer Landtagspräsident gewählt, also der, der auf die Regeln achtet. Zum ersten Mal in einem deutschen Bundesland ist das jetzt jemand, der zu einer vom Landesverfassungsschutz als rechtsextrem eingestuften Partei gehört, nämlich zur AfD in Sachsen-Anhalt. Dafür brauchte die AfD auch Stimmen von anderen Parteien. Die Riesenfusion von zwei US-Filmkonzernen ist jetzt abgeschlossen. Paramount hat Warner Brothers übernommen. Das neue Unternehmen heißt Skydance. Neben vielen Kinofilmen gehören zum Beispiel auch die Serien von HBO zu dem neuen Konzern. Und der Nachrichtensender CNN. Viele fürchten jetzt um dessen Unabhängigkeit. Wir schauen kurz nach Frankreich. Seit etwa 10 Tagen laufen da große Demonstrationen von Schülerinnen und Schülern. Heute haben sich zum ersten Mal auch Gewerkschaften angeschlossen. Lehrer und Eltern sind schon länger mit dabei. Wie viele Leute in Frankreich heute auf der Straße sind, ist noch nicht bekannt. Große Demos gibt es zum Beispiel in Paris und Marseille. Die Spiele der Fußballfrauennationalmannschaft laufen auch in Zukunft im Free TV bei ARD und ZDF. Die Sender haben sich die Rechte gesichert an praktisch allen Länderspielen bis 2031. Die Spiele des Frauenteams haben in letzter Zeit immer mehr Fans gefunden, sowohl in den Stadien als auch in Livestreams. Und das Wetter in Bremen und im Norden von NRW zieht es sich gleich stärker zu. In Bremen kann es später dann auch mal regnen, sonst weiter Sonne und lockere Wolken. Morgen auch erstmal oft sonnig, in NRW ziehen abends aber einzelne Gewitter auf. Vorher in Bremen und Berlin 20 Grad, in Gelsenkirchen bis 23. Der Rest der Woche wird dann nass und kühler.
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3: Und heute aus der Kategorie Lines, die wir mitrappen, ohne zu checken, was da passiert. Das ist so obviously eine Line von Missy Elliott, eben aus dem Song Work It. Und jahrelang dachten halt viele, das ist some spicy stuff, den sie da rappt. Es ist einfach nur die gleiche Line wie davor, aber in rückwärts. 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Und jetzt kommt für euch CK Mavo mit Body, aber in vorwärts.

0: Wisst ihr, ab wann man in Deutschland zu einer Mammographie, also zu so einer Brustkrebsuntersuchung eingeladen wird? So mit 50. Ist schon ein bisschen spät, gibt nämlich einige Frauen, die viel früher daran erkranken, laut Robert-Koch-Institut nämlich jede sechste. Darunter auch Antoinette, die mit Mitte 20 ein Knötchen in ihrer Brust hatte. Sie hat Brustkrebs bekommen, ist ein ultra krasser Schlag, gerade in dem Alter. Hat sie aber auch zurückgeschlagen. Und sie hat ein halbes Jahr Chemo gemacht und spricht heute mit uns darüber. Hi Antoinette, erstmal, wie geht's dir gerade so aktuell?
1: Hi, erstmal danke, dass ich hier sein darf. Es geht mir grundsätzlich gut, aber ich glaube, gut bedeutet für mich heute etwas ganz anderes als vor der Diagnose.
0: Mhm. Was bedeutet das für dich?
1: Also auf jeden Fall, ich bin unglaublich dankbar, dass ich hier bin, also auf der Welt noch und wieder sehr viel Normalität in meinem Leben habe. Gleichzeitig gibt es natürlich Dinge, die bleiben. Also zum Beispiel, ich bin immer noch auf Medikamente, Spritzen und man hat einen ganz anderen Bezug zu seinem Körper und seinem Leben als vorher.
0: Verstehe. Kannst du dich selber noch an den Moment erinnern, in dem du erfahren hast, dass du Brustkrebs hast?
1: Ja, also ich habe es vor meinen Augen noch. Ich saß wirklich in diesem Zimmer mit der Ärztin und der Krankenschwester und meiner Mama. Und die haben erstmal so ein bisschen so nicht rumgespielt, aber so erstmal abgewartet, wie sie es mir sagen überhaupt, weil in dem Alter das gesagt zu bekommen ist halt nicht einfach.
0: Voll.
1: Und ich weiß noch, ich habe nur gehört, es ist bösartig. Und es war wirklich wie im Film, mein Hirn hat abgeschaltet, ich habe alle nur noch ganz weit weg gehört. Und ich war so in meinem Kopf drin und habe mir gedacht,
0: so
1: was mache ich
0: mäßig.
1: Jetzt?
0: Ja.
1: Genau.
0: Krass. Es ist eine heftige Diagnose. Mit 26 hast du die bekommen, ne?
1: Genau.
0: Wir sprechen gleich nochmal genauer darüber, wer und was dich, Antoinette, in dieser Zeit supportet hat und vor allem, wie dieser Support ausgesehen hat.
1: Ja.

0: Wisst ihr, was eine sehr verständliche und bestimmt auch häufige Reaktion auf eine Krebsdiagnose ist? Vor allem, wenn man noch sehr jung ist. Well, what the fuck, warum ich? Und bei Antoinette, die vor 3 Jahren Brustkrebs hatte, war aber eine andere Frage irgendwie viel größer. Antoinette, du hast dich damals vor allem gefragt, jo, wie schaffen wir das jetzt? Da bekommst du von einem auf den anderen Tag eine der ja, härtesten News über dich selber mitgeteilt und schaltest erstmal in Problemlösungsmodus und das ist super krass. Was hat dir denn in dieser Zeit geholfen? Was hat dich mental, körperlich supportet?
1: Also vor allem so mein Glaube. Also der hat mir auf jeden Fall sehr viel Kraft gegeben, gerade in den Momenten, in denen ich selbst nicht wusste, wie es weitergehen könnte. Aber dann halt auch so Familie und Freunde. Aber auch meine Arbeit, weil ich habe damals noch Fitnesskurse gegeben und das war so mein kleines, etwas Normales an meinem Alltag, statt diese ganzen Arzttermine und keine Ahnung was. Aber auch mein anderer Job, ich bin noch im Beauty-Bereich tätig und das war so, das hat mir noch mal eine andere Bedeutung gegeben, weil ich mich selbst neu erschaffen musste und das war so ein Teil davon.
0: Das heißt, du warst vorher ja auch super viel unter Menschen, jobbedingt, aber auch sportbedingt. Was war so dein eigener Anspruch an diese Menschen in deinem Umfeld? Wie sollten die dich behandeln? Was war dir persönlich am liebsten?
1: Also ich habe von vornherein gesagt, weil ich habe schon sehr oft halt diese Begegnungen mit Krebs in meinem Leben gehabt. Mhm. Also nicht von mir aus, sondern von Familie zum Beispiel. Und ich habe halt immer gesehen, wie andere diese Person behandelt haben. Und ich habe gesagt von vornherein, wehe, ihr behandelt mich anders. Weil das wird mir gar nicht gefallen. Ich will nicht anders behandelt werden, ich will nicht mit Samthandschuhen behandelt werden, sondern behandelt mich normal. Klar, es geht irgendwann nicht, weil es bestimmt mir irgendwann nicht gut geht oder so. Aber ich wollte jetzt nicht mit Samthandschuhen behandelt werden.
0: Das hast du dann an dir selber auch verstanden. Was hast du denn noch so über dich gelernt durch diese Brustkrebsdiagnose? Gibt es da was?
1: Ja, wie krass mein Kopf sein kann. Also so von Mental Health mäßig. Ja. Wie ich einfach sage, so ich ziehe das jetzt durch und ich ziehe es wirklich durch. Weil hätte ich das nicht gemacht, hätte ich irgendwann gesagt, ich gebe jetzt auf. Ich glaube, ich wäre ja nicht so weit gekommen.
0: Das heißt einfach, was für krasse mentale Kappas du selber auch einfach hast. Das hast du gecheckt dadurch?
1: Genau. Und wie sehr ich auch gerne halt anderen das Thema näher bringe. Weil es ist wichtig. Vor allem heutzutage, wo ich jetzt immer mehr sehe, dass viele dran erkranken und viele aber nicht darüber wissen, finde ich es ganz wichtig.
0: Ja, du sprichst ja auch sehr offen über die Krankheit auf Insta. Antoinette, danke dir, dass du in Cosmo über deine eigene Brustkrebsdiagnose gesprochen hast. Wir sind ja übrigens auch im Brustkrebs-Awareness-Monat, das ist der Oktober. Deswegen, wenn ihr aus diesem Gespräch eine Sache mitnehmt, dann die, wenn sich an eurem Körper irgendwas komisch anfühlt, dann lasst es checken, auch mit Mitte 20.

0: Abstecher ins Dreiländereck zwischen Bulgarien, Griechenland und Türkei.
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0: Aus Komotini, das ist so eine kleine nordgriechische Stadt, die genau auf dieser Grenze liegt. Da kommt Costas Gästin diese Woche her. Konstantina, die von ihren Friends auch gerne Madina genannt wird, die hat nämlich vor Jahren schon zusammen mit Costa gekellnert und gekocht. Die waren zu zweit in der Gastro unterwegs. Heute ist sie Fotografin und visuelle Künstlerin und eine krasse Köchin und kocht heute für Costa etwas mit seinem Favorite-Gemüse.
2: Wenn es ein Gemüse gibt, das ich in allen möglichen Varianten gekocht essen könnte, dann ist das die Aubergine.
3: Ich habe dir einen griechischen Auberginenmus gemacht, den wir in Griechenland als Vorspeise essen. Melizanosalata.
2: Ich habe sie in Griechenland in vielen unterschiedlichen Ecken probiert und die war immer anders zubereitet.
3: Ja, das stimmt. Das ist von Region zu Region anders. Ich habe da jetzt eine Version gemacht, die ich mal ausprobiert habe, auf Skiathos.
2: Und wo ist Skiathos?
3: Das sind die Sporadeninseln gegenüber von Thessaloniki, wenn ich es jetzt so gut erkläre.
2: Das ist die Ecke, wo du aufgewachsen bist, oder?
3: Also nicht weit weg. Ich bin Festland, aber nicht weit weg davon.
2: Also bist du mit diesem Geschmack, mit dem Geschmack von diesem Dip aufgewachsen? Was bedeutet dir das?
3: Ein Stück Heimat, ein Stück Kindheit. Ich liebe auch Aubergine. Mir geht's genauso wie dir. Ich könnte alles, was mit Aubergine zu tun hat, essen. Ich liebe Aubergine.
2: Warum?
3: Ja, weil sie erstmal einen schönen Geschmack hat, weil sie sättigt. Zudem kann sie auch den Cholesterin senken. Ich zum Beispiel habe momentan einen hohen Cholesterin und hat viele Antioxidantien. Ist ein Superfood sozusagen.
2: Sind das Nüsse, Erdnüsse oder was sind das für welche?
3: Walnüsse.
2: Also die Mischung von Knoblauch und Olivenöl ist auch reichlich drin.
3: Klar, du weißt ja, Knoblauch und Olivenöl, wir denken ja immer, dass wir ein gutes Herz haben, ein gesundes. Und dafür muss man Knoblauch benutzen und gutes Olivenöl.
2: Du hast Feta-Käse untergemischt, ne?
3: Genau, das ist halt so die Spezialität. Und ich habe das nicht püriert, manche pürieren das ja. Ich habe die Aubergine einfach dann so klein geschnitten, damit man auch was zum Kauen hat. Auch die Walnüsse zum Beispiel, das ist das Besondere. Du hast was Weiches und was ein bisschen, wo du raufbeißen kannst. Costa, du Auberginen-Fan, weißt du eigentlich, woher die Aubergine stammt?
2: Da hast du mich aber erwischt. Nee, ich glaube nicht.
3: Ja, aber da hast du Glück, ich weiß es. Aus Indien, nicht aus Griechenland.
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0: Bock heißt der Track und der ist vom Debütalbum Yato von Omar Jatta. Kommt, der Name sagt euch was, da klingelt irgendwas. Kennt ihr entweder vom Cosmo Festival, von der CO Pop in Köln oder auch von Big Up in Berlin. Omar, einfach Cosmo-Seele aus Solingen, und der war heute bei mir im Studio und hat sein neues Album, sein erstes Album mitgebracht, Yato. Und ich wollte von ihm zuallererst wissen, wie die Energy gerade ist. Ich meine, erstes Album veröffentlichen ist auch eine fette Sache.
1: Ich habe einfach ein unbeschreibliches Gefühlschaos, aber das positivste Gefühlschaos, was du kriegen kannst.
0: Boah, das glaube ich dir komplett. Also ja. Chaotisch gerade bei dir innen drin.
1: Ja,
0: definitiv. Das Album selber, das heißt ja Yato, was bedeutet das?
1: Yato ist mein Dinker und es steht für nach vorne. Für mich heißt es geht nach vorne, wir blicken nicht mehr zurück.
0: Checke. Wovon erzählst du so auf dem Album? Worum geht's in den Songs?
1: Es geht ein bisschen um den Weg, den meine Mutter und ich gegangen sind, den ich so alleine gegangen bin. Natürlich aber auch die Einflüsse, die ich habe. Es ist Liebe drin. Es geht um Herkunft vor allem sehr viel. Herkunft, genau.
0: Und du warst ja auch ein bisschen unterwegs. Genau. Also so, erzähl gerne mal ein bisschen über deine Herkunft.
1: Also ich war in Gambia, ich war in Senegal. An meine Leute da draußen, Big Up. Wir waren unterwegs, wir haben Videos gedreht. Wir haben Musik gemacht da, wir sind aufgetreten mit meinem Cousin zusammen. Unser Bro Yaya war dabei. Alles Mögliche. Wir haben andere Konzerte gesehen, sehr viel connected mit anderen Artists. Wir waren auch bei Radios online, haben einfach Spaß gemacht. Familie connected natürlich, Studio-Sessions mit meinen Cousins gehabt, Chora gespielt, geil, gelernt.
0: Hört sich mega an. Wir hören jetzt gleich mal die aktuelle Single aus dem Album Alingadong.
1: Genau, Alingadong. Lass uns tanzen.
0: Sorry, genau. Und was genau passiert da? Worum geht's da?
1: Es geht ums Tanzen. Alingadong heißt Lass uns tanzen auf Mandinka. Und das, denke ich, das sollten wir öfter machen. Und es geht vor allem auch um das Embracen unserer Kultur, indem wir auch diese Sachen anziehen, den ganzen Streetstyle, den wir aus Deutschland hier auch haben, mixen damit.
0: Und ich stelle jetzt mal ganz frech in den Raum, ich glaube, dieser Mix ist sehr krass gelungen. Hört man sehr gut, finde ich, auf diesem Track hier, Alingadong. Aber hört einfach selber rein jetzt.

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1: Um 18 Uhr, ich bin Svenja Bönisch. In Frankreich sind heute Hunderttausende für bessere Schulen auf die Straße gegangen. Es waren dieses Mal keine reinen Schülerproteste. Auch die Gewerkschaften hatten zum ersten Mal mit zu den Demos aufgerufen. Laut Behörden kamen landesweit 450.000 Menschen. Allein in Paris waren es wohl 100.000. In mehreren Städten kam es zu Gewalt. In Sachsen-Anhalt hat jetzt die AfD das höchste Amt des Landes inne. Der Landtag hat den AfD-Politiker Rausch zum Landtagspräsidenten gewählt. Es ist der erste Politiker einer als gesichert rechtsextrem eingestuften Partei in so einem Amt seit der Nazi-Zeit. Rausch wählten auch Abgeordnete anderer Parteien mit, nicht nur der AfD. Die AfD wird in Sachsen-Anhalt vom Landesverfassungsschutz als gesichert rechtsextrem eingestuft. Und es geht nach Hollywood. Da stehen gerade große Veränderungen an. Das Studio Paramount hat Warner Brothers gekauft. Und das könnten wir auch beim Streamen merken. Denise Potzkai.
2: Es könnten zumindest ein paar Filme mehr rauskommen als sonst in einem Jahr. Paramount hat nämlich zugesagt, dass im ersten Jahr mindestens 30 Filme der beiden Studios erscheinen sollen und danach sogar eher noch mehr. Beide Studios haben ziemlich erfolgreiche Filme produziert, zum Beispiel Harry Potter, Superman oder Mission Impossible. Einige sind nach dem Zusammenschluss aber auch besorgt. Zum Beispiel, dass Jobs wegfallen könnten und dass die Berichterstattung vom Fernsehsender CNN nicht mehr unabhängig bleibt. CNN gehört zu Warner Brothers, wurde also mitgekauft. Der Sender berichtet öfter auch kritisch über US-Präsident Trump. Viele fürchten, dass sich das nach der Übernahme ändern könnte. Der Chef der neuen Riesenfirma aus Paramount und Warner Brothers ist der Sohn eines großen Trump-Unterstützers.
1: In Deutschland gibt es möglicherweise gerade den größten Spionageskandal seit Jahrzehnten. Der Ex-Chef des Bundesnachrichtendienstes soll sich nach seiner Amtszeit Informationen besorgt und weitergegeben haben. August Hanning ist deshalb heute in seinem Haus im Münsterland festgenommen worden. Er soll die Informationen möglicherweise zu Geld gemacht haben für eine private Sicherheitsfirma. Am EU-Parlament in Straßburg ist eine vergoldete Trump-Statue enthüllt worden. Ein übergewichtiger, nackter Trump sitzt dabei auf den Schultern eines sehr dünnen Mannes und hat einen überlangen Golfschläger in der Hand. Ein dänischer Künstler hat die Statue gemacht und auch schon an anderen Orten ausgestellt. Und das Wetter in Bremen und im Norden von NRW zieht es sich gleich stärker zu, sonst bleibt es bei lockeren Wolken. Morgen früh dann erst Nebel, dann lange trocken und sonnig. Später ziehen Wolken auf und bringen erst in NRW Regen. Dabei in Berlin und Bremen 20 Grad, in Bonn bis 22. Ab Donnerstag dann überall nass und kühler.
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3: Ey, wenn ihr so richtig am Rasten seid, ne? Wie sieht das bei euch aus? So auf wütend, so Wut 9000. Schreit ihr, springt ihr, weint ihr? Oder macht ihr es wie Tennisprofi Medvedev? Einfach Ball in die Menge schmettern, I hope not.
4: Oh, Medvedev hat den nach oben geschlagen. Ach du meine Güte, okay.
3: Ja, der Sky-Kommentator selber hat es auch, glaube ich, noch nicht ganz so oft gesehen. Deswegen, Leute, mit Wut bitte super smart umgehen, ist ein wichtiges Thema. Ich habe früher einfach Push-Ups gemacht, wenn es gar nicht mehr ging. Jetzt hat mir Kollege Filipowski gestern so ein Knetfinger-Aggressions-Fidget-artiges Teil gegeben. Empfehlungen gehen raus an euch. Das kann mehr als so ein Standard-Stressball. Was aber auch hilft, ist gute Mucke. Sowas wie
4: Medvedev hat den...
3: Sowas wie As We Get High von Bees and Honeys und Omalay.

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0: Ronnie Size heißt der. Er ist DJ und Produzent. Und macht so

0: dazu. Da will er nämlich auch einen Rekord aufstellen. Der tiefste Rave der Welt. Maike de Boer aus dem Cosmo Musikteam. Wir reden von tief. Wie unter der Erde tief meinen wir jetzt? Ja. How long can Ronnie's size go?
1: Ja, 420 Meter etwa. Oha. Stell dir vor, du würdest den Kölner Dom dreimal aufeinander stapeln und dann so in die Erde umdrehen.
0: Schau mit mir.
1: So tief ist das. Dieser Ort, an dem Ronnie Size dann diesen tiefsten Rave der Welt spielt, ist in einem stillgelegten Schieferbergwerk in Wales.
0: What the heck? Also so tanzen zwischen diesen krass dunklen Tunneln und Steinen in irgendeiner Mine?
1: Ja, genau so sieht's aus. Also Underground Rave wortwörtlich im Prinzip. Das Ganze soll auch so ein Special-Klang-Experiment sein. Während Ronnie Size nämlich spielt, wird sein Set in diese Schiefergestein übertragen und diese ganzen Vibrationen, ne, die dann durch Gestein, durch Wasser, durch Schlamm wandern, die werden dann eingefangen und quasi so zurück in seine Performance gespielt. Ich stelle mir das wie so ein Sound-Ping-Pong vor. Ja. Ronnie Size, der meint selber, er hätte schon immer auf die Umgebung, das Publikum sich eingestellt und so ein Set sei was Lebendiges, das die Menschen widerspiegelt, die eben mit dir dort sind.
0: Ja, lebendig unter der Erde. Ja. Aber so, wie kommt man da überhaupt hin zum Dancefloor? Ich meine, 420 Meter tief in ein Schieferbergwerk?
1: Also ich sag mal so, ne, barrierefrei ist das nicht. Ne? Klettern durch Schluchten musst du. Du musst Seilrutschen fahren, an Felswänden dich abseilen. Ich habe in der Zeitung aus Wales gelesen, dass dieses alte Schieferbergwerk auch das Schlachthaus genannt wird. Ja, weil da so früher so viele Leute bei der Arbeit umgekommen sind. Aber ey, mittlerweile gibt es da geführte Touren durch. Es sollte also alles safe sein.
0: Was ist das für eine Mission, wenn man da... warte mal. Wie kommt man auf die Idee, das zu machen?
1: Ey, es ist Promo. Ne? Das Ganze ist ein Lounge-Event für eine Uhrmarke. Irgendwoher muss die Kohle ja auch für so eine Aktion kommen. Aber dieser Underground Rave, der findet nächste Woche Donnerstag statt und die Tickets dafür können auch nur gewonnen werden. Viele gibt es aber nicht. Ist ja auch nicht so viel Platz bei so einem Rave in einem Bergwerk im Underground. Ey, special Idee auf jeden Fall. Danny, würdest du? Würdest du?
0: Pass auf, ich mag alle Zutaten davon. Ich mag Raves, ich mag Klettern, ich mag Drum and Bass, aber ich glaube in der Kombination und auch mit diesem Schlachthaus-Background eher nicht.
1: Weil es so tief ist, weil's, meinst du?
0: Ja, wie ist es bei dir?
1: Also kannst du mich ja so hoch in die Luft schießen, wie du willst, ne? Aber so alles, was so klein unter der Erde ist.
0: Unten dann doch nicht.
1: Uff. Aber vielleicht will ich es mal sehen. Doch, ich wäre doch neugierig. Also wenn du mich da hinkarren würdest, ich gehe dahin.
0: Du gehst dahin. Ich glaube, ich mache es eher so, man muss ja nicht da gewesen sein, um es zu hören. Den Stream gibt es ja später auch noch zu hören. Und ich glaube, ich mache es eher so. Aber danke fürs Angebot.
1: Bitteschön.
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0: Früher war alles irgendwie noch so Netflix und Chill. Was sagt ihr so zu AI und Chill? So richtige KI-Produktionen fluten ja gerade alles in den Medien. Kennt ihr vielleicht schon durch diese kurzen Insta-Reels mit diesen random-ass Früchten? Seit kurzem gibt es aber auch ganze Serienfolgen. Kosmoreporter Selçuk Dayolo, wer gibt sich solche Produktionen überhaupt? Kannst du mir das einmal sagen?
1: Also offizielle Zahlen dazu gibt es leider noch nicht. Ich bin aber mal auf die Kölner Innenstadt losgegangen und habe mal die Menschen dazu befragt.
2: Jetzt bewusst eigentlich nicht, vielleicht auf YouTube manchmal, aber Filme, Serien jetzt nicht.
3: Also ich konsumiere weder Serien noch Filme, die irgendwie von KI erzeugt werden.
4: Das ist nicht meins, ehrlich gesagt. Deswegen, ich halte da nicht so viel von.
5: Es fällt mir immer mal so wieder in den Insta-Feed rein, aber bewussten KI-Content konsumieren tue ich nicht.
1: Also eher noch nicht so bewusst, sag ich mal sogar mehr abgeneigt. Tatsächlich ist es gar nicht mal so unwahrscheinlich, dass wir alle schon KI-produzierte Serien oder Filme konsumieren.
0: Ja, safe.
1: Ja, Netflix zum Beispiel gibt an, dieses Jahr alleine in über 300 Serien KI eingesetzt zu haben. Da müssen sie dann das auch alles nur kennzeichnen, wenn sie echte Personen oder reale Szenen nachstellen.
0: I mean, ist es ja auch so, KI erleichtert mittlerweile einfach so unglaublich viel, privat, beruflich. Ich denke mir, müssen wir uns jetzt sehr darauf einstellen, dass da Produktionsfirmen auch Blut lecken und krass drauf geiern und jetzt eine KI-Produktion nach der anderen raushauen, einfach weil es easy und günstig ist?
1: Ja, möglich ist es, sieht man ja auch in aktuellen Veröffentlichungen. Auf YouTube zum Beispiel kam vor kurzem die erste Folge einer Comedy-Serie online, die wirklich voll und ganz KI produziert wurde. Also auch die DarstellerInnen sind völlig KI generiert. Der Macher gibt dabei an, dass er zwar an viel Personal und damit auch Geld gespart hat, trotzdem musste er extrem oft das Skript neu schreiben und jeden KI-Shot nachbearbeiten. Ob er sich jetzt damit Zeit gespart hat, ich meine, Zeit ist ja auch irgendwo Geld, ist fraglich. Was er mit KI auf jeden Fall gespart hat, ist an Qualität für die Folge, weil die Bewertungen sind wirklich gottlos schlecht. Aber KI entwickelt sich ja schnell und rasant weiter. Wer weiß, wie es so in der Zukunft aussieht.
0: Ja. Also kann jetzt jeder nicht einfach KI-Serien produzieren und das online stellen? Brauchen wir dann in Zukunft überhaupt noch sowas wie Hollywood?
1: Ja, klar kann man das machen. Wie wir aber in dieser YouTube-Serie sehen, muss dafür noch qualitativ viel passieren. Und hinter solchen Serien und Filmen stecken ja viele Jobs. Ob die durch Gesetze in der Zukunft geschützt werden, wird noch diskutiert. Johannes aus Landau hat sich selbst mal solche KI-Serien angeschaut und sich damit beschäftigt und hat da eine klare Meinung.
6: Für den Einstieg wünsche ich mir schon, dass Leute das nutzen für ihren Vorteil. Als etablierte Produktionsfirma finde ich schon, wenn du die Ressourcen hast, dann solltest du sie auch möglichst gut einsetzen. Und wenn du die kreativen Köpfe bezahlen kannst, dann solltest du es auch tun.
1: KI kann also vielen den Einstieg ins Storytelling erleichtern. Eine ganze professionelle Produktion kann man damit noch nicht ersetzen. Ob sie das in der Zukunft können wird, werden wir sehen.
0: I mean, es ist ja schon ein verlockender Gedanke, dass wenn ich jetzt zum Beispiel, keine Ahnung, meine Lieblingsserie nehme und mir so denke, Alter, man könnte da jetzt einfach eine weitere Staffel von Game of Thrones hinzaubern. Super geiler Gedanke. Auf der anderen Seite auch mega dystopisch und weird. Und ich meine, es kommt ja bald auch ein neuer Film davon raus. Also gedulde ich mich lieber so.

0: jemand von euch gerade mit mir im Sober Oktober? Mein Verzicht zum gerade Kippen, ich sag ehrlich, es fällt mir so, so schwer. Ich habe gestern schon einmal reingeschissen. Heute geht's aber weiter. Ich versuche Motivation oben zu halten. Cosmo-Kollege Benedikt Haupt hat mir heute Nachmittag erzählt, eigentlich kann man in diesem Monat ja auf alles Mögliche verzichten.
1: Sober Oktober, bedeutet das nicht, wenn man sich nicht befriedigt einen Monat?
0: Ja, das kann es bedeuten, das meinte ich allerdings nicht. Ich meinte vielmehr das hier.
2: Also Sober Oktober, die Idee war, dass man eigentlich einfach einen Monat keinen Alkohol trinkt, ist entstanden aus einer Spendenaktion für die Suchtprävention in Australien und ist dann bekannt geworden durch den Joe Rogan Podcast. Ah. Kennt man vielleicht von diesem Meme, wo Elon Musk da gekifft hat in dem Podcast. Das ist dieser Podcast. Genau.
0: Yes, also ist es aber eigentlich, wenn ich das hier richtig verstehe, so eine Art zweiter Dry January?
2: Ja, genau. Also es gibt ja diesen Dry January, wo du das am Anfang des Jahres machst. Und jetzt kann man es quasi wie so vor der Glühwein-Season nochmal so reinpacken und ein bisschen auf Alkohol verzichten oder eben auch auf andere Drogen. Es geht einfach darum, dass man ein bisschen Distanz gewinnt zu seinem Konsum, einfach mal schaut, wie trinke ich, in welchen Situationen, wie viel trinke ich, dass man so ein bisschen reflektieren kann. Nico, den habe ich in der Kölner Innenstadt gefragt, ob er sich Sober Oktober auch mal vorstellen könnte.
3: So momentan auf jeden Fall nicht. Ich arbeite halt auch in der Gastro, ne? Da ist das schon mal so ein großes Thema, dass man so nach dem Service dann das alles so was trinken und so, ja.
2: Und gerade wenn es dann eben part of the job ist, dass man auch mal was trinkt, dann ist es auch schwierig, damit einfach aufzuhören, weil ja alle anderen das auch machen. Nico hat mir aber gesagt, er findet trotzdem, das ist kein Gruppenzwang bei ihm.
3: Ich habe aber Bock, das ist natürlich auch keine Frage, ne? Also für mich gehört das hier so, gerade im Sommer ist es einfach so, man trifft sich zusammen, man setzt sich irgendwo hin, man trinkt ein, zwei Cocktails. Ja, gehört schon dazu irgendwie.
0: Und dass man da nicht so ganz easy in die Falle tappt, dafür gibt es natürlich auch Tipps und die hören wir gleich auch noch, wie man easier durch den Sober Oktober kommt.

0: Leute, Sober Oktober hat gestartet und damit die Challenge von vielen, keinen Alkohol zu trinken. Wobei ich persönlich sagen muss, auf Insta und Co. erzählen Leute, dass sie auf Alkohol, Zigaretten, Pornos verzichten.
1: Genau, aber die ursprüngliche Idee vom Sober Oktober war es, auf Alkohol zu verzichten. Chidam hat mir aber erzählt, dass sie aktuell auf was anderes verzichtet.
2: Ich war jetzt 6 Monate sober. Ja, genau. Ich habe Cannabis konsumiert lange und jetzt habe ich es 6-7 Monate nicht gemacht. Also habe ich quasi Sober Oktober 7 Monate durchgezogen. Ja, Beste, was man machen kann. Empfehle ich jedem.
1: Also, und sie hat mir auch erzählt, dass sich bei ihr einiges verändert hat.
2: Ein Bewusstsein, die Klarheit hast du wieder zurückerlangt, so gut fürs Portemonnaie. Man kann sich mehr fokussieren auf andere Dinge wie, keine Ahnung, Freundschaft, Liebe, Ernährung, Sport.
0: Ist doch einfach krass, wie schnell man diese Effekte von so einem Verzicht spüren kann. Mhm. Also okay, wenn man durchzieht. Vor allem, wenn man durchzieht, anders als ich gestern. Wie kriege ich das jetzt besser hin?
1: Also, wie du es besser hinkriegen kannst. Du kannst zum Beispiel während des Monats, wo du verzichtest, mal bewusst deine Körperwerte irgendwie festhalten. Also schreib dir vielleicht auf, wie viel du wiegst, ob sich da was verändert. Du kannst auf deine Stimmung achten und da empfiehlt sich auch, sich das mal aufzuschreiben, dass man immer so zurückschauen kann und guckt, was hat sich eigentlich verändert.
0: So ein bisschen tagebuchmäßig.
1: Genau. Ja. Was helfen kann, ist zum Beispiel Freunde aufzufordern, das zusammenzumachen. Weil dann man eben nicht in so Gruppen reinkommt, alle anderen trinken und du bist der Einzige, der nicht trinkt. Das hilft dann auf jeden Fall. Alkohol auch aus der eigenen Wohnung entfernen kann helfen.
0: Ja, guter Tipp.
1: Und natürlich sich Alternativen zu überlegen, also für Aktivitäten, die man beim Trinken macht oder auch für die Getränke selber, alkoholfreie Varianten.
0: Alternative Getränke, sagst du? Ich riech doch ein paar Tipps für gute Drinks.
1: Ja, ich habe Hamid, den Barkeeper, getroffen und der hat mir was empfohlen.
3: Mosquito. Standard Mojito, aber alkoholfrei. Ginger Ale, Rohrzucker, Sprudelwasser, Limetten. Mehr brauchst du nicht. Das ist halt ein geilen, erfrischenden Trink. Machst ein paar Minzblätter rein. Das ist halt geil. Das ist so am gängigsten, würde ich sagen.
1: Ja. Also Mosquito aus seiner Meinung nach das gängigste. Ich habe gehört, alkoholfreier Gin soll richtig geil sein. Und ich habe deswegen mal was mitgebracht.
0: Ja, ich habe da was geahnt.
1: Ich habe uns einen alkoholfreien Gin Tonic mitgebracht. Hier, einmal für dich und einmal für mich.
0: Das ist ein sehr fettes Glas. Ihr seht es nicht, aber es ist riesig. Komm, wir stoßen kurz an.
1: Wir können ja viel trinken, weil es ist kein Alkohol drin.
0: Okay, komm, machen wir mal.
1: Ich finde, es riecht krass nach Gin. Ne?
0: Oh.
1: Es riecht krass.
0: Hä? Ja, aber es schmeckt auch krass. Also es schmeckt extrem authentisch.
1: Ja, es ist sehr nah am Original. Ich muss jetzt sagen, wir haben keine Eiswürfel, wir haben auch nicht irgendwie eine Gurke oder so.
0: Genau, aber selbst, also gerade dafür ist es echt geil. Also ich war eigentlich schon, gerade nicht so gut gestimmt darauf, aber wow.
1: Finde ich gut. Da könnte ich mehr von trinken.
0: Ich spüre so einen leichten Placebo-Schwips anrollen gerade. Ja, der hat mich mittlerweile wieder verlassen, ist ja auch ein bisschen was her. Benny hat mich auch verlassen, der alkoholfreie Gin auch. Aber was bleibt, ist der Vorsatz, sober zu bleiben und gute Musik, wie zum Beispiel Michiko von DJ Goja.

Freunde, ich sag, wir treffen uns morgen hier wieder. 14 Uhr. Ich weiß nicht, ob ihr es mitbekommen habt, aber ich bin neu und deswegen möchte ich so viel Zeit wie möglich mit euch verbringen. Deswegen morgen 14 Uhr, wir hier. Jetzt kriegt ihr erstmal ein bisschen Mixed Signals, nicht von mir, sondern von Rammer. Der macht daraus nämlich so sommerlichen Herzschmerz. Hier kommt Oh No von ihm.

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1: Um 19 Uhr mit Raphael Krämer. Die Bundesregierung hat festgelegt, welche Strecken in den nächsten 5 Jahren bei der Bahn fertig werden sollen. In dem Plan steht zum Beispiel die Schnellstrecke von Köln nach Aachen. Da fehlt nur noch ein kleines Stück. Mehr dazu von Tobias Zacher.
2: Schon dieses Jahr soll die Verlängerung der S-Bahn-Linie 13 von Troisdorf nach Bonn gebaut werden. Und im Eifelraum ist die Elektrifizierung von mehreren Strecken jetzt ebenfalls priorisiert worden. Das betrifft zum Beispiel die Voreifelbahn zwischen Bonn und Euskirchen oder auch die Eifelstrecke zwischen Hürth und Nettersheim.
1: NRW darf hohe Strafen von jungen Ärzten verlangen, wenn sie sich nicht an einen Deal halten. Der geht so: Sie dürfen Medizin studieren, obwohl sie sonst keinen Platz bekommen hätten. Bedingung: Sie müssen Landarzt werden, sonst kostet es 250.000 Euro. Das ist laut Gericht grundsätzlich okay. Ausnahmen kann es aber geben, wenn die Mediziner Kinderärzte werden statt Hausärzte. Der AfD-Politiker Rausch ist in Sachsen-Anhalt zum Landtagspräsidenten gewählt worden. Es ist das erste Mal für die Partei, die da vom Landesverfassungsschutz als gesichert rechtsextrem eingestuft wird. Die SPD-Chefin im Landtag schenkte Rausch zum Start eine Ausgabe des Grundgesetzes und eine weiße Rose, ein Symbol des Widerstands gegen den Nationalsozialismus. Wikipedia ist nach eigenen Angaben von KI-Bots gehackt worden. Die Stiftung hinter dem Online-Lexikon hat nach möglichen KI-Aktivitäten gesucht und ist auf welche von ChatGPT-Hersteller OpenAI gestoßen. Deren KI war in letzter Zeit an mehreren Hacks beteiligt. Bei Wikipedia soll sie Einträge geändert und die Server stark belastet haben. Die Spiele der Fußballfrauen-Nationalmannschaft laufen auch in Zukunft im Free-TV bei ARD und ZDF. Die Sender haben sich die Rechte gesichert an praktisch allen Länderspielen bis 2031. Die Spiele des Frauenteams haben in letzter Zeit immer mehr Fans gefunden, sowohl in den Stadien als auch in Livestreams.
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3: Mit Sarah Geißler, guten Abend. Nach Berlin und Bremen geht jetzt auch in Nordrhein-Westfalen die Sonne unter. Dazu ist es mal mehr, mal weniger aufgelockert, aber fast überall trocken, bei aktuell immer noch 14 bis 19 Grad. Die Nacht bleibt trocken, in Bremen und Berlin ist es auch mal dichter bewölkt, in NRW oft klar. Allerdings entstehen örtlich auch diese Nacht wieder Nebel- oder Dunstfelder bei Tiefstwerten von 11 bis 4 Grad. Morgen ist es dann nach Nebelauflösung lange trocken und freundlich, bevor am Abend in Nordrhein-Westfalen Regen aufzieht, der in der Nacht Bremen und morgens dann auch Berlin erreicht. Dazu morgen in Bremen und Berlin noch mal 20, im Rheinland bis 23 Grad. Ab Donnerstag wird es windig, grau und nass, bei maximal noch 16 Grad.
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1: Rise and Shine Club Mäuse und kommt zurück am anderen Ende des Regenbogens.
2: Ja, wir freuen uns, dass ihr die Clubtüre wieder öffnet hier. Ich bin gespannt, was wir heute erleben werden.
1: Es ist wieder Abenteuerzeit, das kann ich sagen.
2: Du machst einen kleinen Ausflug.
1: Ich mache einen kleinen Ausflug. Ich mag unser Studio, es ist wie so ein Wohnzimmer, aber ich brauche das Abenteuer, ich brauche Adrenalin, ich bin wie so ein Schmetterling. Deswegen bin ich mal hinfortgeflogen.
2: Und zwar zum Hole Festival. Gib mir doch mal ein kleines Intro, was macht dieses Festival so besonders?
1: Ey, das ist ein queeres Festival, das gibt's jetzt schon 8 Jahre. Und es ist
2: krass, schon so lang.
1: Richtig lang, oder? Und es ist mit das größte queere Festival auf der ganzen Welt.
2: Ja.
1: Dieses Jahr sind ungefähr 12.000 Queers und Allies zusammengekommen. Und da wird 3 Tage lang durchgefeiert. Es gibt Kunstinstallationen, es gibt Workshops, es gibt ein Community-Gefühl. Und man ist wirklich in so einer Utopie, also so eine Traumwelt.
2: Mhm.
1: Weil man sich denkt, wow, krass, so könnte die Welt aussehen, ne?
2: Ich bin total gespannt, ehrlich gesagt, und freue mich. Ich kenne das Festivalgelände, das ist ja mitten in Sachsen-Anhalt, gar nicht so weit weg von Leipzig. Und jetzt sind wir ja in so einer ein bisschen besonderen Situation. Wir stehen gerade kurz vor den Landtagswahlen in Sachsen-Anhalt. Die sind in 3 Tagen, am 6. September. Wir nehmen also gerade am 3. September auf. Und aktuell geht man davon aus, dass die AfD dort 40% erreichen wird. Mhm. Und das ist viel. Und dazu kommt auch noch, dass der Landesverband der AfD vor Ort, der wird dort vom Verfassungsschutz als gesichert rechtsextrem eingestuft. Also auch nochmal eine besondere Situation. Gerade wenn wir uns angucken, okay, Queers, die stehen auch oft einfach direkt in der Zielscheibe von Rechtsextremen.
1: Ja, und bei dieser Prognose von 40% habe ich, um ehrlich zu sein, Bange, weil ich mir denke, wie kann gerade dieses Festival dort stattfinden? Ne? Also Thema Sicherheit. Wie sicher fühle ich mich als queere Person gerade dort zu sein? Das werden wir heute besprechen. Und ich habe auch recherchiert, was ist in der Vergangenheit auf diesem Festival passiert oder um dieses Festival herum. Und ich habe Schlagzeilen gesehen von einem Busfahrer, der die Mitnahme von Queers verweigert hat in den vergangenen Jahren.
2: Mhm.
1: Und 2024 war die Rede von einer Bombendrohung. Ich habe unter anderem dafür auch 2 Mitglieder vom Hole-Team getroffen und die haben mir das erzählt.
3: Also es war keine konkrete Bombendrohung von außen, sage ich jetzt mal, die über die Behörden an uns herangespielt wurde. So viel kann man vielleicht sagen.
2: Darauf werden wir auf jeden Fall später nochmal zu sprechen kommen. Uns beschäftigt heute die große Frage, wie so ein krass riesiges queeres Festival in so einem Raum sicher sein kann. Und du warst ja wieder für uns on Tour und hautnah dabei.
1: Warum darüber sprechen, wenn man mittendrin sein kann? Und deswegen haben wir das auch jetzt gemacht. Hole gibt es seit 2017 und mit Hole ist etwas entstanden, was es davor so nicht gab, zumindest nicht bei uns in Deutschland. Ein Festival von Queers für Queers. Wir melden uns jetzt hier vom Bus. Ich bin jetzt schon unterwegs mit meinen Friends und ich muss sagen, das ist mein 2. Jahr Hole. Ne? Ich bin ganz ehrlich, ich war da schon letztes Jahr und man sagt, das 2. Jahr ist immer das beste Jahr, weil man einfach schon seine Learnings gemacht hat, weil man weiß, wie man mit allem umgeht und was man besser machen kann. Und deswegen sitze ich jetzt auch im Bus, denn letztes Jahr bin ich da mit dem Zug angereist und ich sag's euch, wenn man da mit dem Zug anreist, dann reist man da an und kommt erstmal mitten im Nirgendwo an. Bedeutet, man ist mitten in einem Kaff in Sachsen-Anhalt und Fakt ist, dass gerade dort halt sehr, sehr viele Leute die AfD wählen. Bedeutet, das Sicherheitsgefühl ist jetzt nicht on the top notch, aber mit dem Bus kommt man halt direkt auf dem Festival an und ist einfach viel sicherer. Ich bin voll aufgeregt, ich habe schon meine Nägel gefärbt hier. Für alle Leute, die das Ganze jetzt hier mit Video schauen, gönnt euch einmal die Nails und meine Haare sind auch gefärbt. Also ich bin ready fürs Festival und ich gehe da so mit bestimmten Aufgaben hin. Ich will herausfinden, was für ein Sicherheitsgefühl hat man auf diesem Festival. Als queere Person fühlt man sich überhaupt sicher, dort zu sein. Und dann will ich auch wissen, was ist an dem Festival anders als andere Festivals. Ich bin dieses Jahr nicht alleine da, sondern ich gehe mit meiner ganzen Squad dahin. Also das ist ganz sweet. Aber ich habe mir auch so ein paar Ziele gesetzt, die ich auf jeden Fall dieses Jahr erfüllen will. Ich will neue queere Connections knüpfen. Ich möchte mindestens so einen Workshop besuchen oder irgendeine Veranstaltung außerhalb von einem Dancefloor. Also dass ich jetzt nicht nur tanze, sondern dass ich auch mehr sehe. Und ich möchte eine Whole Bingo-Aufgabe mit euch erfüllen. Also das ist so die Stimmung, mit der ich da hingehe.
2: Ey, mega geil. Ich bin so gespannt, was du erleben wirst. Ich find's cool, dass du dir schon mal fix die Aufgaben vorgenommen hast, die wir dann natürlich am Ende dieser Folge überprüfen werden und gucken werden, ob du sie erledigt hast. Außerdem erwähnst du ja ein Bingo. Was hat's damit auf sich?
1: Ich sag mal so, das ist ein inoffizielles Hole-Bingo.
2: Mhm.
1: Aber was ich letztes Jahr mitbekommen habe, ist, Hole ist ein Community-Projekt. Da kommen wirklich so viele kreative Queers zusammen und erschaffen diese Utopie, damit wir uns da wohlfühlen können. Und es ist nicht ein Festival, wo man ein Ticket kauft und auf dem Silbertablett die ganze Erfahrung geliefert bekommt. Du solltest bestenfalls etwas dazu beisteuern und was dazu tun, damit dieser Community-Aspekt erweckt wird. Und ich dachte mir so, okay, was kann ich machen? Mhm. Also habe ich Whole Bingo erstellt. Ein Bingo mit 25 Aufgaben, die man alleine oder bestenfalls mit fremden Leuten zusammen erledigen kann. Und so kommt man raus aus seiner Komfortzone und lernt neue Queers kennen. Und geil. Ich wollte eine dieser Aufgaben quasi mit euch zusammen machen und euch dabei mitnehmen.
2: Okay, und was stand so drauf auf deinem Bingo?
1: Oh, warte, was stand da drauf? Gesündigt wird hier jetzt. Nee, also da standen so Sachen wie besuch einen Workshop, kauf einer fremden Person ein Getränk, mach mit drei Leuten an einem Tag rum. Also es war so eine Mischung zwischen ein bisschen spicy, aber auch einfach mit Leuten connecten. Lerne Person kennen und erzählt euch irgendwie eure Live-Story in 3 Minuten.
2: Ich bin so gespannt, auf welches Bingo du kommen wirst.
1: Ja, ich sag mal schon mal so. Also diesen Punkt habe ich. Aber was ich getan habe, sage ich dann nicht.
2: Dann starten wir doch direkt mal rein.
1: Reporter Dimi meldet sich vom Zelt und wie man unwahrscheinlich schon hören kann, hier bricht ein Sturm aus. Hier fliegen teilweise schon Pavillons weg. Mein Zelt löst sich schon auf. Ja, ich würde sagen, das Festival startet schon mal gut und man wird auf jeden Fall erfrischt. Es soll auch gleich regnen, also mal schauen, wie das hier so abgehen wird. Oh, mein Zelt ist komplett hier am Rumwackeln, Alter. Also ich hoffe, wenn ich zurückkomme vom Festivalgelände, steht mein Zelt noch. Die Stimmung hier aber auf dem Gelände ist sehr gut. Ich glaube, alle freuen sich einfach hier zu sein, verschiedene Queers kennenzulernen. Wir haben hier schon unsere Camping-Nachbarn kennengelernt und es ist ein süßer Vibe. Die Leute probieren schon ihre Fits an. Sicherheitstechnisch muss ich sagen, gab es ja keinen Sicherheitscheck. Transparenterweise muss ich aber auch sagen, dass ich hier vorangemeldet bin. Also das Hole weiß, dass ich hier bin. Ich bin als Pressemitglied da und durfte durch den Artist-Bereich und anscheinend werden Artists hier gar nicht geprüft. Und meine Freunde, die aber durch den anderen Eingang reingegangen sind, haben auch gesagt, die Taschenkontrolle war jetzt wirklich nicht wirklich intensiv und groß.
2: Wild, dass die Taschenkontrolle da so sanft ablief, gerade wenn wir schon gehört haben, dass es mal sowas wie eine Bombendrohung gab. Hast du die Veranstalter damit konfrontiert?
1: Ja, habe ich gemacht. Ich habe die Chance genutzt und das haben sie dazu gesagt. Wie sieht's denn aus mit der Taschenkontrolle, Leute? Ha. Ich habe es geliebt, dass ich so schnell reingekommen bin, aber da hätte ein Schwert drin sein können, ne?
3: Ich würde sagen, von Jahr zu Jahr versuchen, den Prozess zu optimieren. Aber allgemein versuchen wir da eigentlich einen Mittelweg sozusagen zu finden, um wirklich die Dinge, die nicht aufs Festivalgelände dürfen und sollen, nicht aufs Festivalgelände zu lassen.
4: Also wenn du jetzt sagst, du hättest ins Schwert reinschmuggeln können, also ich würde sagen, spätestens, weil du am ersten Seko mit dem Schwert vorbeigelatscht wärst, hättest du das weg, wäre dir das abgenommen worden. Wir hatten das mal ein Jahr, dass auch plötzlich sehr große Aufregung über den Funk herrschte und dann war es so, dass jemand mit einem Molotow-Cocktail, der übers Gelände läuft. Unser Head of Security ist nochmal zu dem Kollegen, der war noch relativ jung, von das so, ja, er hatte sowas in der Hand und dann nach der Beschreibung nochmal so, sag mal, könnte es sein, dass es einfach ein sehr großer Dildo war? Und dann sind sie nochmal los und konnten das bestätigen und am Ende war es einfach nur ein großer Dildo, mit dem jemand da rumgelaufen ist.
1: Lieber Notgeil statt Notfall.
4: Ja, das soll ich.
2: Alter Dimi. Ja, okay, aber lieber Notgeil statt Notfall, gehe ich mit.
1: Texte. Ja. Du checkst, was ich meine.
2: Okay, also die Taschenkontrolle lief wohl bei einigen irgendwie ein bisschen schneller ab. Also, dass Presse und Artists jetzt nicht so krass kontrolliert werden, würde ich sagen, ist normal. Ist normal, aber BesucherInnen, ich weiß nicht, ob das so die beste Idee ist, weil bei... Also bei Artists und so, da hast du ja die vollen Namen und Adressen und so, du weißt ja, wer die Leute sind. Mhm. Aber bei einem random Besucher, BesucherInnen ist es ja nicht so.
1: Ja, das ist das Ding. Also ja, genau, ich check das auch bei Presse und meine Friends wurden auch kontrolliert, aber halt teilweise sehr, sehr schnell und ungenau und ich kriege dann einfach ein bisschen Bange, wenn ich dann so höre, dass meine Friends alle reinkommen und die sagen, ah, oh, war easy, die Taschenkontrolle war nichts. Ich bin so, ich meine, geil auf der einen Seite, weil es dann schnell geht. Aber fühle ich mich gerade sicher? Nicht wirklich.
2: Und wie war dein erster Eindruck vom Festival im Vergleich zu den anderen? Was macht dieses Festival für dich so besonders und auch queer?
1: Boah, also in erster Linie sind es die Menschen, die da sind. Mhm. Du kommst da wirklich an und du siehst Queers, die extra aus der ganzen Welt anreisen. Also wirklich krass. Dann kommen Leute aus Australien, aus Amerika, aus Brasilien extra für dieses Festival hierhin, um 3 Tage das Ganze mitzuerleben.
2: Krass.
1: Und daran merkt man ja auch, wie wichtig so ein Space ist und dass es diese Spaces einfach nicht gibt.
2: Ja, ich habe auch so internationale Berichte dazu gesehen. Also es ist ja weltweit wirklich ein Thema.
1: Voll. Und ey, teilweise, ich saß da, du musst einfach dich irgendwo hinsetzen und ich habe mich gefühlt, als ob ich bei der Fashion Week Front Row sitze. Leute, ich war noch nie bei der Fashion Week, aber in den 3 Tagen war ich die ganze Zeit Front Row, weil die Leute liefern Looks. Mhm. Du kriegst da so viele Inspos und ja, ich finde es schön, dass der Kern von diesem Festival aus Kollektiven besteht. Also vor Jahren haben sich so Kollektive gesagt, lass uns diesen Space gründen. Die haben sich zusammengetan und das ist halt immer und immer größer geworden. Die achten darauf, dass sie vor allem queere und Transkünstlerinnen buchen. Jetzt über die Jahre kamen dann noch Workshops dazu, wo es darum geht, dass man über Sex, Konsens, Identität, Zugehörigkeit spricht. Und es gibt außerdem so Veranstaltungen, wo man mit Leuten connecten kann. Es gibt Speed Dating, es gibt Cruising Areas, wo man ungestört seine Sexualität ausleben kann und einfach schauen kann, worauf stehe ich? Finde ich hier noch ein Cutie oder so? Und was ich bislang noch nie auf einem Festival gesehen habe, da gibt's eine Douching Station.
2: Ich muss erklären, was es ist.
1: Also Douching ist, wenn man quasi ja mit einer Analdusche zum Beispiel oder so ein Aufsatz für den Duschkopf ja seinen Anus säubert, ne? Wasser reinspritzen, shaken, wieder raus. Und da gab's eine Douching Station. Das heißt, da waren Leute angereiht, da musste man bezahlen dafür.
2: Wie viel?
1: Rate.
2: 3 Euro.
1: Schatz, double it. 6.
2: What?
1: Ja.
2: Alter. Ja, okay. Ich find's geil, dass es das gibt, so. Aber ist schon teuer. Ist schon viel Geld. Wie viel kostet denn das Ticket an sich?
1: Ich glaube, das Wochenendticket, so 279. Und dann gibt es verschiedene Varianten, Tagesticket. Ich glaube, es gab auch sogar ein Flinter-Ticket. Und es gab auch Tickets für Leute, die sich das nicht leisten können.
2: Ah, ja,
1: also
2: okay.
1: Quasi Leute, die gut Asche haben, zahlen mehr für ihr Ticket. Und das begleicht dann wiederum das Ticket für die, die sich das gerade nicht leisten können, damit die halt auch hin können.
2: Also ich finde, ich denke mir oft so, boah, so Festivals krank teuer. Finde auch das sehr teuer. Aber wenn man sich anguckt, was einzelne Konzerttickets inzwischen auch kosten, da ist der Unterschied gar nicht mehr so groß und man kriegt ja da ein fettes Angebot.
1: Genau, du kriegst halt wirklich 3 Tage Queen is pur und nicht nur Musik, sondern auch Kunst und lernst bestenfalls auch was.
2: Trotzdem natürlich einfach ein Haufen Geld.
1: Es ist ein Haufen Geld.
2: Ja, muss man wissen.
1: Und wenn ihr sehen wollt, ey, wie sieht überhaupt dieses Festival jetzt aus? Was kriege ich da für mein Geld und so weiter? Schwappt doch mal rüber zu unseren Social Media Kanälen. @willkommen im Club. Wir haben da fleißig Content gefilmt.
2: So, da könnt ihr wirklich alles sehen. Und bevor wir jetzt gleich weitersprechen über dein Abenteuer und auch hören, wie andere Queers dieses Festival erlebt haben, habe ich einen kleinen Podcast-Tipp für euch. Und der kommt von Herzen. 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
1: So, ey, das ist ein guter Tipp, merke ich mir.
2: Gerne. Zurück zu deiner Story. Wir tauchen ja heute in eine schönere Welt ein, nämlich in die vom Hole Festival. Wenn ich mir das so vorstelle, dann sehe ich das vielleicht jetzt auch gerade so ein bisschen durch eine rosarote Brille, muss ich sagen. 12.000 Allies und Queers unter sich wollen eine gute Zeit haben, aber ich kann mir schon auch vorstellen, dass es da an der einen Ecke, am anderen Ende mal zu Reibungen kommt, oder?
1: Ja, ich glaube, das kann immer passieren, wenn so viele Menschen zusammenkommen, ne? Und ey, ich war so eine Stunde da oder zwei, habe mein Zelt aufgebaut und dann habe ich direkt Mickey getroffen. Für ihn ist, würde ich sagen, zum Hole mittlerweile schon zur Tradition geworden. Das ist so ein Muss, das wird direkt im Kalender eingetragen.
2: Wie Weihnachten.
1: Er liebt es, aber trotzdem betrachtet er das Verhalten von einigen auf dem Festival auch kritisch. Und das ist seine Erfahrung vom Hole. Das ist schon dein 5. Jahr auf dem Hole.
2: Genau.
1: Bedeutet, das Hole, das muss dir was geben. Das muss ja schon ganz gut sein. Wie würdest du sagen, hat sich das über die Jahre so für dich entwickelt?
5: Es ist deutlich größer geworden, deutlich internationaler. Und die Leute sind einfach nochmal viel diverser geworden. Und man merkt auch wirklich, dass man von allen Communities sich Input holt und das versucht auch umzusetzen.
1: Mit was für Intention bist du denn dieses Jahr hier so reingekommen?
5: Ehrlich gesagt, mit der Intention, mit dem gleichen Ergebnis wie die letzten 4 Jahre zurückzugehen. Ich bin immer heimgefahren und habe was Neues über mich gelernt und fahre mit einem besseren Verständnis von mir selber zurück.
1: Also es gibt viele positive Aspekte an diesem Festival. Gibt es auch was, was du kritisch siehst?
5: Naja, es regnet gerade.
1: Es regnet und wir machen trotzdem dieses Interview. Also wenn ihr unseren Podcast nicht mit 5 Sternen bewertet habt, dann weiß ich jetzt auch nicht, Leute. Aber was gibt es sonst noch so für einen Kritikpunkt außer das Wetter?
5: Es gibt Gruppen hier, die gesammelt auf das Festival kommen. Und die Regeln, die wir quasi als Community für uns hier beim Hole aufstellen, ein bisschen flexibler auslegen. Wir brauchen alle Buchstaben aus dem Alphabet, um eine Community aufrecht zu erhalten. Und es geht nicht, dass quasi eine Gruppe dann sagt, ja, okay, das ist jetzt mein Space und ich beanspruche alles für mich, was ist immer ein Geben und Nehmen.
1: Voll, wir teilen uns die Bühne, deswegen make some space for the whole spectrum of the queerness. Danke für das Interview.
5: Vielen Dank.
1: Ich wünsche dir eine schöne Zeit, Schatz.
5: Danke und auch. Wir sehen uns auf dem Dancefloor.
1: I see you on the dancefloor.
2: Okay, also schon mal mega geil, dass das Festival irgendwie offener und diverser geworden ist über die Jahre. Er ist ja ein bisschen diffus geblieben, aber sagt trotzdem, es gibt manche Gruppen, die halt raumeinnehmend sind.
1: Ja, ich reiße jetzt mal das Pflaster ab, weil ich war letztes Jahr vor Ort und ich habe die Gespräche natürlich mitbekommen, die da so laufen. Und ich glaube, was ich oft mitbekommen habe, ist, dass Leute sagen, schwule Männer nehmen zu viel Platz ein. Dass sie nicht die anderen Communities mehr beachten oder denen den Space geben, ne? Und das habe ich letztes Jahr mitbekommen. Ich finde, dieses Jahr waren mehr Flinters da, auf jeden Fall. Und allgemein habe ich das Gefühl gehabt, dass dieses Jahr die Leute viel mehr aufeinander geachtet haben. Also, dass es nicht so war, wie es letztes Jahr erklärt wurde. Aber ich muss sagen, verschiedene Lebensrealitäten können dieselbe Erfahrung machen und das Ganze ja trotzdem anders wahrnehmen, aus einer anderen Perspektive. Und ich habe tatsächlich auf dem Festivalgelände 2 Clubbies getroffen.
2: Wirklich?
1: Ey, Grüße an euch. Und ja, die wurden auch direkt interviewt. Na, wir hören jetzt mal rein. Wie sehr fühlt ihr euch hier als Flinter-Person repräsentiert, was das Hole euch so anbietet?
6: Also ich glaube, was das Hole anbietet, da gibt es schon einiges und auch im Vergleich vor 3 Jahren um einiges mehr. Aber von der Crowd ist es wirklich ein Struggle. Also es ist ein sehr schwul dominiertes Festival und man ist als Flinter-Person für die Mehrheit absolut unsichtbar. Es macht sehr wütend und es tut auch ein bisschen weh.
7: Ja, ich würde auch sagen, man merkt es so auf der Tanzfläche, wenn man einfach unsichtbar ist, Leute durch einen durchrennen und eine Entschuldigung auch einfach nicht mehr existiert. Und dann auch bei so Kleinigkeiten wie bei Toiletten oder Einrichtungen, hygienische Einrichtungen, dass es auch keine Tampons oder so zur Verfügung gibt. Für menstruierende Menschen ist einfach schwach, würde ich sagen.
2: Ja, ich checke.
1: Da kamen die Fakten auf den Tisch.
2: Ja, da wird kein Blatt vor den Mund genommen. Ich finde es auch richtig, dass man die Kritik so benennt.
1: Ja, safe. Nur so kann man das ja ändern.
2: Es scheint ja so, als wären sie schon bereit, irgendwie Kritik auch umzusetzen. Die Frage ist, zündet es dann auch? Und ich kenne es ja sehr gut aus diesen Spaces, auch genauso als queere Frau. Also es ist jetzt wirklich kein Einzelfall.
1: Wenn du dich jetzt so reinversetzt in so Veranstaltungen, wo ja, das breite Spektrum der Queerness, sage ich mal, hingehen kann. Wie fühlst du dich da?
2: Da muss ich ehrlich gesagt mir gar nicht reinversetzen. Ich kenne es voll aus meiner Lebensrealität, wenn ich mir angucke, wie viele Schwulenbars gibt es, wie viele Vereine für schwule Männer, wie viele Veranstaltungen, wer macht queere Stadtführung und so weiter. Das ist alles noch auf schwule Männer ausgerichtet und wenig für Flinter. Wenn man sich mal anguckt, was gibt es für Partys? Sie sind wirklich, kann man an einer Hand abzählen und das in Berlin.
1: Ja, ja, das stimmt.
2: Da brauche ich von München gar nicht anfangen.
1: Voll. Ich meine, wir haben ja mal versucht, für dich eine Party zu finden, eine Flinter-Sex-positive Party, wo du für eine Repo hin kannst. Und guess what, Leute, die Repo ist nicht passiert, weil diese Party, die findet auch nur 2-3 Mal im Jahr statt.
2: Ja.
1: Aber jeden anderen Tag im Jahr ist da eine Man-Only-Fetisch-Party drin.
2: Ja, voll. Es ist halt ein Riesenthema.
0: Cosmo.
1: Einiges, was wir hier nachholen müssen, wenn ich mich jetzt wieder zurück aufs Festival versetze, kann ich nur sagen, die Veranstaltenden, die richten extra Spaces ein für die Flinter-Community. Es gab zum Beispiel eine Flinter-Cruising-Area.
2: Spannend.
1: Ne? Es gab eine Dyke-Area. Armwrestling gab es da.
2: Geil.
1: Auch so normales Wrestling, Cocktails, also war süß gemacht. Und dann gab es Trina. Das werden wir gleich noch hören. Trina ist eine Bühne, die organisiert ist von BPOC-Veranstaltern und Artists.
2: Cool.
1: Also da werden extra Spaces geschaffen und gesagt, die Spaces sind für euch, also sollen die auch von euch kommen.
2: Mhm.
1: Ne? So, was braucht ihr, was wollt ihr, organisiert die mit.
2: Voll gut. Ich bin so gespannt, wie jetzt dein erster Tag lief.
1: Ich würde sagen, wir schwappen jetzt mal rein, Leute. Und kleine Memo. Das wird jetzt eine kleine Bildcollage, weil ich wollte nicht einfach random die fremden Leute filmen, die vielleicht nicht gefilmt werden wollten. Let's go. Okay, Leute, ich bin frisch geduscht, ich habe das Outfit an und ich bin jetzt bereit, dieses Festival hier mit euch zu erleben. Also kommt mal mit. Und jetzt geht's zur Cruising Village. Ich werde aber jetzt nicht reden, während ich da reingehe, sondern meine Erfahrungen erstmal danach teilen. Okay, also die Cruising Area, der Waldbereich, das ist einer von mehreren Cruising Areas. Der war noch recht leer, würde ich sagen. Also die Gliedmaßen sind noch drin, aber die Leute lernen sich kennen. Es gibt quasi zwei Häuser, die sind quasi leerstehend, also so kann man es beschreiben, so zwei Räume. Da kann Action passieren, aber es gibt auch verschiedene Kunstinstallationen, wo dann die Leute ein bisschen spicy werden können. Und ich glaube, für jede Person ist da irgendwas dabei.
8: People are on fire in the dark room. They're already sucking, fucking, doing threesomes and it's just like six.
1: Really? My angel eyes saw nothing of that. Oh mein Gott. Okay, anscheinend geht's da schon ein bisschen ran, aber das Ganze habe ich noch nicht gesehen. Aber ja, dafür ist die Cruising Village hier auch da. Wir laufen also weiter. Wir sind gerade übrigens in einem Waldweg und hier sind wir bei der Ambient Stage. Hier wird gerade ein Panel-Talk gehalten. Also hier wird eher so langsame Instrumentalmusik gespielt. Das ist, glaube ich, zum Runterkommen, wenn einem vielleicht alles zu viel ist, wenn man ein bisschen overstimulated ist, kann man hier hinkommen, sich hinlegen auf dem Sofa und teilweise gibt es auch so Lichtinstallationen, auf die man dann drauf schauen kann. Die sind dann so an der Decke und ja, da kann man ganz gut runterkommen. Wow, man kann sich hier einfach massieren lassen. Hold my cup, Alter. Was? Das würde ich mir schon nicht entgehen lassen. Ganz wichtig, hier ist ein Awareness-Zelt. Hier kann man also hin, wenn es einem gerade nicht gut geht. Und die kümmern sich dann um einen. Hier werden auch Substanzen konsumiert. Und deswegen müssen Leute natürlich auch vor Ort sein, die einfach für einen da sind, wenn man Hilfe braucht. Aber auch wenn es einem mental gerade nicht gut geht und so weiter, da kann man sich immer um ein Awareness-Team wenden. Und ich finde es ganz cool, dass die hier so präsent sind. Okay, hinter dem Awareness-Zelt befindet sich eine weitere Stage. Noch ein Dancefloor und dieser Dancefloor ist tatsächlich neu. Also die haben anscheinend das Festival vergrößert. Das DJ-Set ist quasi in einem Oktopus drin, also da ragen so Tentakel raus. Es sieht echt cool aus. Und da ist einfach noch so ein Boot gebaut aus Holz und da kann man raufgehen und tanzen. Also die Queers, die liefern immer ab mit der Kreativität, ne? Das muss ich sagen. Hier tanzen die Puppies mit den Queers. Ey, hier sehe ich mich.
9: Hello!
1: No way, I'm good, how are you?
9: I'm good!
1: We met like how many years ago? 2 years ago in Thailand.
9: Yes, correct.
1: And now we randomly met here.
9: Yes, absolutely.
1: I love it.
2: Wie krass, dass du einfach so Leuten aus Thailand begegnest.
1: Ja.
2: Na klar.
1: Ich sag's dir, das war nicht mehr ein Klassentreffen, das war wirklich Abschlussball da. Alle waren da.
2: Geil.
1: Alle.
2: Meintest du nicht, es gibt auch noch so eine Sober Stage?
1: Yes, es gab einen Sober Space. Da gab es auch verschiedene Programmpunkte. Und tatsächlich hat am Freitag ein Kumpel von mir einen Programmpunkt da gemacht. Und den habe ich erstmal besucht. Und ich ziehe mal weiter, denn ich sehe schon die Sober Stage. Und da ist tatsächlich eine Activity, die ich sowieso besuchen wollte. Jesus Karaoke, auch ein Kumpel von mir, hostet da nämlich gleich Karaoke. Und ich finde es so gut und so wichtig, dass ein Festival allgemein einen Sober Space hat. Und man sollte sowieso am Ende von der Musik Energie bekommen. Und ich finde, genau das macht der Sober Space. Hallöchen! Du hostest hier heute die Sober Stage. Einer der wichtigsten Stages, finde ich, auf diesem Festival. Warum würdest du sagen, ist gerade so ein Bereich wichtig für ein queeres Festival?
10: Weil es wichtig ist, dass wir auf einem Festival, egal ob wir sober sind oder nicht, mit uns selber die Connection behalten. Und unser Space ist ein Ort, um immer wieder bei sich zu landen, immer wieder runterzukommen, immer wieder Leute zu treffen, die gerade nichts konsumieren, die bewusst auch zu sich kommen wollen. Weil wir glauben, dass ganz unabhängig davon, ob man nüchtern ist oder nicht, es super, super wichtig ist, die Connection zu sich zu behalten. Und das geht halt immer wieder, indem man sober wählt.
2: Ey, es ist so geil, dass es diese vielfältigen Räume dort gibt und ja, dass es jetzt inzwischen möglich ist.
1: Voll, da ist wirklich für jede Person was dabei.
2: Ja, richtig nice. Es klingt ja echt irgendwie so eine Spielwiese, würde ich sagen. Da vergisst man einfach ein ganzes Wochenende seinen Alltag. Man muss sich nicht erklären, man kann einfach man selbst sein. Ich kann mir vorstellen, dass man sich dabei richtig gut fühlt. Würdest du sagen, du hast dich sicher gefühlt auch?
1: Boah, ich habe mich, als ich reingekommen bin, auf dem Campinggelände und mein Zelt aufgebaut habe, nicht komplett sicher gefühlt. Mhm. Ich glaube, das lag aber auch daran, weil bei mir die Frage so prägnant war. Weißt du, das war ja mein Job, diese Frage für mich zu beantworten.
2: Ja.
1: Das heißt, natürlich habe ich alles dann noch mehr so analysiert und so. Und in dem Moment, wo die Sicherheitskontrollen halt nicht wirklich so da waren, war ich so, okay. Aber ab dem Moment, wo alle meine Friends angekommen sind, wir auf dem Festivalgelände waren, wir unsere erste Dance-Session hatten und ich einfach dieses Community-Gefühl gefühlt habe, aber auch gesehen habe, da bin ich angekommen.
2: Ja.
1: Und dann war ich nicht mehr irgendwie in Sachsen-Anhalt, dann war ich auf dem Hole. Ja, man hat irgendwie so ein bisschen vergessen, wo sich das Ganze gerade abspielt, Weil das, was wir gerade vor uns sehen, das ist das, was wir haben.
2: Wir haben aber ja vorhin schon so Andeutung gehört zu dieser Bombendrohung und so. Hattest du das vielleicht auch im Hinterkopf noch?
1: Nee.
2: Oder hatte ich das gar nicht mehr gejuckt?
1: Nee, das war gar nicht so wirklich präsent, muss ich sagen. Und man muss ja auch sagen, so hinter den Kulissen läuft ja so viel mehr ab, als das, was man wirklich sieht und mitbekommt, wieso überhaupt unsere Sicherheit gewährleistet wird. Und das ist mir nochmal im Gespräch mit Amelie und Elmar richtig klar geworden.
3: Ich glaube, wir haben das große, große Glück, dass wir im Bereich Security mit einem Team zusammenarbeiten, die einfach wahnsinnig viel Erfahrung in queerer Clubkultur mitbringen, das auch gut im Blick haben, sage ich mal, so Gefahrenlagen und uns da auch gut beraten können.
4: Wo wir auch großes Glück haben und sehr dankbar für sind, ist, dass wir mit dem Venue, mit Ferropolis, dort auch Partner haben, die uns voll und ganz unterstützen, genauso wie die Gemeinde Gräfenhainichen und auch so unsere direkten Ansprechpartner in Polizeibehörden, in anderen Behörden, mit denen wir ganzjährig im Austausch sind. Die wollen alle, dass wir da sind. Wäre natürlich einfacher, sich einen neuen Ort zu suchen, wo die Lage vielleicht ein bisschen entspannter ist, wo ich mich dann aber auch frage, wo soll das bitte sein, weil die Lage in allen, um Berlin herum ist ja überall nicht entspannt, was das angeht. Und gleichzeitig würde ich auch ungern mich zurückziehen wollen, sondern das eher nochmal als Statement setzen und sagen, nee, wir bleiben hier und wir sind hier.
2: Ja, voll gut, dass es so da dran geht. Und auch, dass man mal so ein bisschen den Blick weitet, was Queerfeindlichkeit als Bedrohungslage irgendwie angeht, weil ich habe immer so ein bisschen Bauchschmerzen, wenn man so auf Ostdeutschland guckt oder aufs Land und sagt, guck mal, wie schlimm es da ist. Mhm. Weil es in den Städten nicht anders.
1: Ja, das stimmt. Da fällt es halt weniger auf, weil wegen die Leute sind viel anonymer. Man kann sich jetzt natürlich die große Frage stellen, ist es nicht ein bisschen paradox, dass gerade an so einem Ort für ein paar Tage so eine queere Utopie geschaffen wird, die dann für die Leute bestenfalls sicher ist, aber für die Queers außerhalb von dieser Utopie halt nicht.
2: Mhm.
1: Und dann muss ich sagen, honestly, wir haben das Recht, sichere Spaces für uns zu erschaffen und Spaces für uns einzunehmen. Wir dürfen uns vor allem nicht einschüchtern lassen, gerade in solchen

0: Und sobald wir es mitbekommen haben, haben wir da sofort reagiert. Die Polizei ist da auch, war da voll auf unserer Seite, ist sofort hingefahren, hat das geregelt. Wir haben es immer versucht, im Vorhinein schon irgendwie so abzufedern, dass man dann wusste, der fährt vielleicht einfach mal an den Tagen nicht, wo wir das sind.
1: Voll gut, dass sie so reagiert haben. Und auch, ehrlich gesagt, gut, dass die Polizei sich da so bedingungslos an die Seite von den Queers gestellt hat. Ist ja auch nicht immer so. Und die Sicherheitsfrage hört ja auf jeden Fall nicht auf am Ausgang des Festivals. Meistens fängt es da eher an.
2: Genau, es fängt da an und man muss ja, ich finde, als veranstaltende Person sicher gehen, dass die Leute auch gut nach Hause kommen. So, ne? Man kann nicht sagen, okay, ihr habt diese Linie jetzt überschritten, tschüss, viel Erfolg hier. Wir haben euch hier hingebracht, aber jetzt müsst ihr irgendwie selber klarkommen. So, da muss sich drum gekümmert werden. Und
1: würde man ja in anderen Kontexten auch machen. Also, dass man sagt, okay, wir haben ein fettes Festival, wie kommen die Leute dann von da mit der U-Bahn nach Hause? Da wird ja auch extra Sicherheitspersonal und so aufgestellt. Zum Beispiel, dass nicht 100.000 Menschen auf einmal in eine U-Bahn latschen.
2: Genau, da wird halt ein Konzept erstellt. Ja. So, jetzt muss ich aber sagen, das war ja nicht die einzige Schlagzeile, die es in den letzten Jahren gab zum Hole Festival. Wir haben das schon am Anfang erwähnt. 2024 kam es zu einer Bombendrohung, die natürlich obviously ernst genommen musste. Beim Gespräch mit den Veranstaltern haben sie mir erklärt, dass es sich um eine interne Bombendrohung handelt. Mhm. Bedeutet, eine Person, die das Festival besucht hat.
1: Okay.
2: Hat diese Bombendrohung, ja, gesagt, Falschinformationen rum erzählt. Also wahrscheinlich halt so ein Witz sollte das sein oder so ein Gerücht.
1: Was?
2: Und natürlich wurde das ernst genommen und das Festival wurde zeitweise evakuiert. Und an der Stelle muss ich sagen, Leute, es kann nicht sein, dass Queers sich monatelang so viel Mühe geben, um für uns 3 Tage lang eine Utopie zu erstellen und unsere eigene Community gegen uns selber schießt und Angst schert. Das darf nicht sein. Ich war so froh, dass es eine falsche Bombendrohung war.
1: Mhm.
2: Aber
1: ja, was zur Hölle?
2: Are we good? Mit dieser Angst zu spielen, die immer in uns liegt, dass wir so einen Raum betreten und immer abscannen müssen, sind wir hier sicher, sind wir gut und dann spielt man damit?
1: Krass. Na gut. Abgesehen davon jetzt mal das beiseite. Ich nehme mit, dass das Festival schon viel tut, um irgendwie für Sicherheit zu sorgen auf dem Festival und sich auch dafür einsetzt, aber eben auch teilweise gechallenged wird. Das ist wahrscheinlich die Seite, die man nicht so unbedingt mitbekommt, wenn man einfach 3 Tage dahin fährt, eine gute Zeit hat und dann wieder heimfährt. Klar, so Orga und sowas fällt halt hinten runter und ist im besten Fall nicht ersichtlich für die Leute, die dort Spaß haben.
2: Verstehe ich auch. Man will ja loslassen, ne?
1: Exakt. Kommen wir aber doch jetzt mal zu deinen Aufgaben zurück.
2: Uff.
1: Du hast dir ja was vorgenommen. Ich erinnere mich an erstens neue queere Connections machen, zweitens ein Workshop oder ein Event besuchen und drittens die Hole-Bingo-Aufgabe.
2: Ja. Ey, guck mal, ich habe, sag mal das so, 2 Fliegen mit einer Klappe oder mit einer Klatsche?
1: Mit einer
2: Ich habe 2 Fliegen mit einer Klatsche erwischt oder so, ne?
1: Ja, ja.
2: Auf jeden Fall habe ich 2 Punkte gleichzeitig geholt, Schatz. Denn die griechische Sünde war unterwegs.
1: Du hast eine queere Connection auf einem Event gemacht.
2: Nee.
1: Schade.
2: Nee, ich habe eine Hole-Bingo-Aufgabe auf einem Event-Space gemacht.
1: Aha.
2: Und ich würde sagen, gönnt euch einfach die Gesänge der griechischen Sirene, Leute. Let's go.

0: Was war das? Ey, mein Adrenalinspiegel ist gerade so weit oben und jetzt wird erstmal noch weiter getanzt, weil dieses Adrenalin, das muss rausgetanzt werden.
1: Tocca, tocca.
2: Wow.
1: Ey, oh mein Gott. Also, kurze Erklärung. Ich war im Sober Space und habe dort Karaoke gesungen.
2: Geil.
1: Das war so quasi so das Event, was ich besucht habe.
2: Das wissen wir ja, dass du das liebst.
1: Da, okay. Schatz, da hole ich mir die Punkte.
2: Ja.
1: Und einen weiteren Punkt gab's, weil ich auf einer Bühne stand und das war ein Punkt auf dem Hole Bingo.
2: Mhm.
1: Be on a stage.
2: Ah, wow.
1: Und ich war auf einer Bühne, deswegen habe ich mir da 2 Punkte direkt geholt. Und ich hatte so einen Adrenalinkick, Leute, ihr wisst gar nicht. Das hat mich so gepusht, ich musste so weiter tanzen.
2: Du musstest doch gewöhnt sein inzwischen.
1: Na, das gibt mir immer noch was. Und dann habe ich Amanda Khan gesehen. Leute, ich kenne sie nicht, ne? Aber das ist eine pakistanische Trans-DJ und die hat mich auseinandergenommen. Die wird nochmal besucht, wenn sie jemals irgendwo in der Nähe ist. Kann ich empfehlen.

0: Okay, es fühlt sich ehrlich gesagt an, als hätten wir jetzt schon, ich sag mal, 5 Tage mit dir durchlebt. Wir sind aber noch beim ersten Tag. Wie ging's weiter?
1: Oh Gott.
0: Was passiert denn noch?
1: Oh Gott, das stimmt, das war echt erst der erste Tag. Also, ich habe nicht viel Schlaf bekommen im überhitzten Zelt, bin ich ehrlich. Aber ich habe sehr, sehr viel gelacht. Also teilweise bin ich aufgewacht nach, keine Ahnung, 4-5 Stunden Schlaf, ne? Wenn das Zelt so anfängt, langsam keine Luft mehr drin zu haben, macht man das Fenster auf und dann sehe ich doch schon meine Friends, wie sie da auf den Stühlen sitzen, auf den Campingstühlen und labern. Mhm. Und ich habe mich da hingesetzt und wir haben uns gegenseitig so zum Lachen gebracht. Das hat mir so viel Energie gegeben. Und ich würde sagen, an dem Wochenende sind so viele, kennst du diese Kugeln von Inside Out, diese bunten Bälle?
0: Ja, ja.
1: Es sind so viele Bälle von diesen Core Memories entstanden. Mindestens 3.
0: Wow.
1: Die ich immer aufbewahren werde, die mir immer so viel Glück geben werden. Ich habe so viel getanzt. Und zum anderen Punkt, ja, ich habe eine neue queere Connection gemacht. Ich habe Gus aus Mexiko kennengelernt. Mhm. Wir haben viel Zeit zusammen verbracht, zusammen gequatscht, getanzt, war cute. Und wir haben uns sogar in Berlin dann nochmal getroffen,
0: Daddy,
1: für Dinner und
0: Date,
1: so.
0: Daddy Vibes? Oder?
1: Hast du gesagt Daddy?
0: Nein. Daddy.
1: Also Date. Nein. Ah. Also es lief nicht zwischen uns, aber es war einfach, ja, ja, eine schöne harmonische Connection.
0: Cool, Mann, ja, wie schön.
1: Von daher, 3 points go to Greece.
0: Herzlichen Glückwunsch.
1: Thank you, Schatz.
0: Was ist so dein... Nee, hast du ja schon gesagt. Ich weiß doch, wie dein Fazit ausfällt.
1: Ich glaube, jetzt gerade kann ich mein Fazit gar nicht so richtig hier aufnehmen, weil wir sitzen jetzt hier und es sind schon ein paar Wochen vergangen, seitdem ich da war. Mhm. Aber ich habe einen Tag, nachdem ich zu Hause war, meine Gedanken aufgenommen.
0: Wow, okay, zeig sie mir.
1: Let's watch it. Mein liebster Moment war am Ende der Sonntag. Der Sonntag hatte eine gewisse Magie, weil ich dachte mir so, okay, am Sonntag, da sind wir ja alle durch. Wie sollen wir den Sonntag bitte noch schaffen? Ich habe den Sonntag wirklich komplett mit meinen Friends verbracht und dann war irgendwann das Closing, also das allerletzte Set zum Sonnenaufgang. Und ich bin mit meinen Friends dahin gelaufen und ohne, dass ich irgendwie meine anderen Freunde kontaktiert habe oder so oder irgendeine Location geschickt habe, haben wir sie nacheinander gesehen und eingesammelt. Und es war so ein magischer Moment, weil ich mir dachte so, es fügt sich gerade alles. Wir kommen gerade so diesem Ende zu und irgendwie finden wir gerade unsere ganze Gruppe, obwohl hier 10.000 Leute sind, finden wir uns und finden eine Stelle, wo wir tanzen und die Sonne strahlt auf diese Masse an Queers drauf, die so frei getanzt haben. Die Musik war sehr leicht und ich habe so eine Freude gespürt, ich habe wirklich eine Magie gespürt, mir kamen die Tränen und auch als ich zurückgekommen bin, musste ich 2-mal heulen, einfach wegen diesem Moment und ich glaube, das ist so, wofür wir solche Festivals brauchen, dass man merkt, wir sind so eine krasse Gemeinschaft, wir sind so eine krasse Community und zusammen können wir so eine tolle Energie kreieren. Wir hatten viele Steine, die uns auf den Weg gelegt wurden. Ich meine, letztendlich ist ein Virus ausgebrochen, bevor das Festival überhaupt gestartet hat, auf dem Festivalgelände. Es gab Gewitter und zusätzlich kommt man noch gerade als queere Person mit bestimmten Gedanken in diesen Festival rein, die einen alltäglich beschäftigen. Und in diesen 3 Tagen hat man davon losgelassen, weil man sich gedacht hat, nee, ich bin gerade hier und ich erlebe jetzt gerade diese Realität. Und ja, es ist eine Utopie, weil leider sieht unsere Welt nicht so aus, aber in diesen 3 Tagen ist es gerade so ganz kurz unsere Welt. Und das alles, diese ganzen aufgestauten Emotionen sind dann so am 3. Tag zusammengekommen, als ich diese Gemeinschaft erlebt habe und als ich gesehen habe, was wir für eine Queer Joy zusammen bewirken können. Also dafür, allein dafür hat sich der schlechte Schlaf im Zeltplatz voll gelohnt. Sophia, wenn du das jetzt alles im Studio so hörst, was denkst du? Nächstes Jahr Hole, wäre das was für dich oder eher nicht so?
0: Ey, ja, auf jeden Fall.
1: Ja?
0: Ich hätte schon Bock.
1: Bist du down? Wir haben so ein Camera jetzt.
0: Oh, obwohl ich ja schon gehört habe, es gibt auch ein Lesbenfestival auf Lesbos. Vielleicht kann ich ja mal einen Ausflug machen.
1: Ich glaube, du musst langsam, Schatz. Sei du mal der Schmetterling, der losfliegt und mich komplett hier gaggt.
0: Die Chefetage, sie muss es absegnen. Hiermit ist der Antrag gestellt.
1: So, und sonst Hole nächstes Jahr.
0: Ich hab Bock.
1: Was ich noch sagen mag ist, ich hätte niemals gedacht, wenn ich das so mein Teenage-Demi erzählt hätte. Mm. Du gehst irgendwann mal in Deutschland auf einem queeren Festival mit 10.000 Queers und knüpfst Connections aus der ganzen Welt. Ich hätte gedacht, du hast ja nicht mehr alle. Wir erschaffen Räume, auch in Zeiten, wo man denkt, die werden ausgelöscht oder die werden irgendwie zensiert.
0: Gerade dort, wo es vielleicht auch ein bisschen schmerzt, ist es notwendig, so ein Zeichen zu setzen und sich diese Orte zu kreieren und sich nicht vertreiben zu lassen.
2: So nämlich. Und wir können diese Spaces überall kreieren. Ich meine, jetzt gerade wurde mitten in Sachsen-Anhalt basically eine Pride Parade für 3 Tage kreiert. Und wir haben da so viel Queer Joy mit rausgenommen. Man versucht gerade, unsere Community krass zu bashen. Aber Leute, lasst euch davon nicht irritieren und auch nicht unterkriegen, denn gemeinsam sind wir stark und gemeinsam werden wir es auch immer bleiben. Also stick together. Du bist schon gut so, wie du bist. So, das will ich hier noch mitgeben an der Stelle.
0: Engel.
2: Ja.
0: Ich bin wirklich gespannt, was du als nächstes Abenteuer hier mit hineinbringst ins gemütliche Wohnzimmer. Willkommen im Club.
2: Ich sag mal so, es wird vielleicht kuschelig.
0: Ich bin gespannt. Ihr in den Kommentaren könnt ja mal raten.
2: Yes.
0: Und bis dahin sagen wir
2: adieu, adieu.
0: Tschüss.
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1: Die Nachrichten mit Magdalena Dietz. Guten Abend. In Sachsen-Anhalt ist der AfD-Abgeordnete Tobias Rausch zum Landtagspräsidenten gewählt worden, mit mehr Stimmen als AfD und BSW zusammen haben. Vor allem in der CDU sorgt das für Unruhe. Fraktionschef Schulze hatte ausgeschlossen, dass Parteikollegen für den AfD-Kandidaten stimmen würden. Schon allein die Wahl sei ein Coup für die AfD, sagt Torben Lehning, WDR Berlin.
2: Und auf der anderen Seite hat sie aber vor allem eine Sache noch viel stärker gefeiert. Und zwar, dass sie das, was sie seit Wochen angekündigt hat, nämlich, dass sie nicht nur mit einer Fraktion, dem BSW, in Sondierung verhandelt, sondern auch noch mit Abgeordneten anderer Fraktionen, dass sie das offenbar wahrmachen konnte. Und das war für die AfD heute der noch viel größere Sieg, den sie jetzt hofft, auch bei der Ministerpräsidentenwahl, wie sie diese im Dezember abhalten will, wiederholen zu können.
1: Wegen der Spionagevorwürfe gegen den ehemaligen Chef des Bundesnachrichtendienstes, Hanning, werden jetzt Forderungen nach Konsequenzen laut. Der Vorsitzende des Parlamentarischen Kontrollgremiums, Heinrich Mann von der CDU, forderte eine umfassende Aufklärung.
3: Das geht in den Bereich des Landesverrates, wenn die Vorfälle sich erhärten. Und das bei einem hochrangigen Funktionsträger, der jetzt 20 Jahre nicht mehr im Amte ist. Aber trotzdem muss das mit Blick auf die Zukunft jetzt wirklich heißen, aufklären und keinen Stein im Zweifel auf dem anderen lassen.
1: Hanning wird vorgeworfen, nach seiner Zeit beim BND von seinem früheren Büroleiter gegen Geld geheime Informationen bekommen und weitergeleitet zu haben. Und das ist auch noch Thema. Die Frau, die in der vergangenen Woche in den USA einen Hinrichtungsversuch überlebt hat, ist laut ihren Anwälten wieder bei Bewusstsein. Christa Pike war wegen Mordes zum Tode verurteilt worden. Das Bundesverkehrsministerium hat festgelegt, welche Bahnstrecken in den nächsten 5 Jahren saniert werden sollen. In NRW sind das zum Beispiel die Strecke zwischen Köln und Aachen und die Verlängerung der S13 von Troisdorf nach Bonn. Die deutsche U21-Fußballnationalmannschaft hat in Bielefeld Georgien 2:0 geschlagen. Sie fährt damit nächsten Sommer zur EM. In Großbritannien ist ein Mann zurück, der einmal um die Welt gewandert ist. Er war dafür vor 28 Jahren in Südamerika gestartet und hat seitdem 50.000 Kilometer zurückgelegt. Er wollte dafür keine Transportmittel nutzen. Deshalb musste er zum Schluss schwimmen. Von Frankreich nach England durch den Ärmelkanal. Das war WDR Aktuell. Und der Blick aufs Wetter in NRW. Bei Tiefstwerten zwischen 11 und 4 Grad bleibt es bis zum Morgen trocken. Stellenweise bildet sich Nebel. Und wenn sich der Nebel morgens verzogen hat, wird es eher freundlich, bevor es am Abend aus Belgien dichte Regenwolken gibt. In Warburg bis 21, in Coesfeld bis 22 und in Hilden werden bis 23 Grad erwartet. Am Donnerstag wird es windig, regnerisch und kühler, bei nur noch bis zu 16 Grad. Es ist 0:03 Uhr.
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1: Die Nachrichten mit Magdalena Dietz. Guten Morgen. Bundeswirtschaftsministerin Reiche sieht in diesem Winter keinen Gasmangel auf Deutschland zukommen, trotz vergleichsweise niedriger Speicherstände. Entsprechend äußerte sie sich im Gespräch mit der Süddeutschen Zeitung. David Rühl, WDR aktuell.
2: Schon heute liege mehr Gas in den deutschen Speichern, als selbst im bislang kältesten Jahr verbraucht worden sei, heißt es von der Wirtschaftsministerin. Tatsache ist aber, Deutschland verfehlt dieses Jahr mit Abstand die eigenen gesetzlichen Vorgaben. Demnach müssen die Speicher nächsten Monat zu 80% gefüllt sein. Das wird Experten zufolge allein aus technischen Gründen nicht mehr erreicht werden können. Derzeit liegt der Füllstand etwas unter 60%. Das hat Sorgen über die Gasversorgung im Winter und Kritik an Ministerin Reiche ausgelöst.
1: Wegen der Spionagevorwürfe gegen den ehemaligen Chef des Bundesnachrichtendienstes Hanning werden jetzt Forderungen nach Konsequenzen laut. Der Vorsitzende des parlamentarischen Kontrollgremiums, Henrich Mann von der CDU, forderte eine umfassende Aufklärung.
3: Das geht in den Bereich des Landesverrates, wenn die Vorfälle sich erhärten und das bei einem hochrangigen Funktionsträger, der jetzt 20 Jahre nicht mehr im Amte ist, aber trotzdem muss das mit Blick auf die Zukunft jetzt wirklich heißen, aufklären und keinen Stein im Zweifel auf dem anderen lassen.
1: Hanning wird vorgeworfen, nach seiner Zeit beim BND von seinem früheren Büroleiter gegen Geld geheime Informationen bekommen und weitergeleitet zu haben. Und das ist auch noch im Gespräch. Die Bundestagsfraktion der SPD hat in Berlin mit einem Protestmarsch auf die Wahl des ersten AfD-Landtagspräsidenten in Sachsen-Anhalt reagiert. Parteichef Klingbeil forderte CDU und BSW auf, zu erklären, wie AfD-Kandidat Rausch die nötige Mehrheit bekommen konnte. Der Motorenbauer Deutz plant in seinem Kölner Stammwerk noch mehr Personal abzubauen. Nach Informationen der Nachrichtenagentur dpa bis zu 200 weitere Stellen bis Ende 2028. Erst kürzlich hatte der Motorenbauer 100 Stellen gestrichen. Die Frau, die in der vergangenen Woche in den USA einen Hinrichtungsversuch überlebt hat, ist laut ihren Anwälten wieder bei Bewusstsein. Christa Peik war wegen Mordes zum Tode verurteilt worden, überlebte aber 2 Giftspritzen. Heute Abend beginnt das Ur-Bang-Festival im Kölner Orangerie-Theater. 4 Tage lang lädt es dazu ein, sich auf das Unerwartete einzulassen, darunter auf Roboter, die zu Tänzern ausgebildet werden. Und das war WDR aktuell. Das Wetter in Nordrhein-Westfalen, bei Tiefstwerten zwischen 11 und 4 Grad bleibt es bis zum Morgen trocken, stellenweise bildet sich Nebel. Wenn der sich am Morgen verzogen hat, wird es eher freundlich, bevor am Abend aus Belgien dichte Regenwolken aufziehen. In Remscheid bis 21, in Heinsberg bis 22 und in Soest werden bis 23 Grad erwartet. Es ist 2.03 Uhr.
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